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0: Es ist, ich schäme mich fast. Ich habe nie meinen Reis gewaschen vorher. Habt ihr euren Reis gewaschen, bevor ihr ihn gekocht habt? Hallo, Kevin Zimmer hier. Wir müssen drüber reden einfach. Es gibt so viele Dinge, die ich einfach in meinem ganzen Leben immer falsch gemacht habe. Und jetzt können wir endlich mal offen drüber sprechen. Und ich bin nicht alleine. Kollege Laura Potting, was die alles falsch gemacht hat. Erdbeeren zum Beispiel. Wollen wir gar nicht drüber sprechen.
1: Erdbeeren musst du waschen, bevor du sie isst. Gut, das wusste ich. Ach, Gott sei Dank. Allerdings habe ich sie immer schön unter den kalten Wasserstrahl gehalten. Und das ist nicht so gut. Der kann die Erdbeeren nämlich verletzen. Besser ist es, wenn du die schonend im Wasserbad wäschst. Das gilt auch für mich. So, weiter. Und dann ist es auch noch wichtig, dass du dieses grüne, dieses Dings da an der Erdbeere, wie heißt denn das? Kelch. Ha, witzig. Und wenn man den abschneidet, ne, dann heißt das Entkelchen. Jetzt habe ich auch ein neues Wort für sich betrinken gefunden. Hervorragend. Jedenfalls müsst ihr das Grünzeug bei der Erdbeere beim Waschen noch dran lassen. Ansonsten dringt nämlich Wasser in die Erdbeere ein und verwässert den Geschmack. So das Bundeszentrum für Ernährung. Und wo wir es gerade von Waschen haben, einige von euch werden ihr Hähnchen sicherlich waschen, bevor sie es zubereiten. Das nicht machen, denn das Hühnchen kann mit Keimen belastet sein. Beim Berühren und beim Abspülen unter dem Wasserhahn können die Bakterien dann über die Hände und mit Wasserspritzern in der Küche verteilt werden, so die Verbraucherzentrale NRW. Also besser direkt mit einer Gabel auf den Grill oder in die Pfanne geben. Wisst ihr Bescheid? Ich habe jetzt fertig und ich suche mir jetzt irgendwo was zum Entkelchen.

0: Dienstagnacht, kurz nach 2:30. Ich weiß nicht, habt ihr Bock auf Party?
1: Warum nicht mal? An so einem Dienstag ganz früh um 2:33 Uhr. Ich hätte die Musik dazu jetzt. Pitbull, give me everything tonight. Ja, dann macht was draus.

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0: Mark Forster. Ein Lied hier bei uns. Wir freuen uns vielleicht auf ein paar kühlere Temperaturen, wenn wir so auf die Temperaturen der kommenden Tage so schauen. Ich sag mal so, heute geht's ja noch, ja, mit bis zu 33 Grad, aber dann morgen 38, 39 Grad. Das ist ja eklig. Da freut man sich vielleicht auf den Herbst und wir freuen uns nicht nur auf den Herbst, weil es dann vielleicht ein bisschen kühler ist, sondern wir freuen uns einfach darüber, weil wir da wieder mit den besten Comedians Deutschlands auf Tour gehen. 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
3: Ich habe eine neue Partnerin kennengelernt. Ich bin jetzt schon seit einigen Jahren mit einer wirklich fantastischen Frau zusammen. Allerdings musste ich letztens als Gamechanger meines Lebens feststellen, dass es einen Grund gibt, warum diese Frau sich in mich verliebt hat. Die hat nämlich überhaupt keinen Geschmack. Wirklich gar keinen Geschmack. Das überrascht jetzt viele hier nicht, das spüre ich gerade schon. Aber es war für mich, also meine Frau ist überraschenderweise eine sehr gut aussehende Frau. Sie ist wirklich so eine klassische 10. Kennt ihr diese Einteilung? 10? 10 bedeutet also von Gott an einem guten Tag aus einem Stück Marmor geschlagen. Wirklich. Und ich bin eine 4. Also ich bin jetzt keine 1 so, weiß ich nicht, passt bei den Goonies aufs Piratenschiff auf oder so. Ich bin so eine klassische 4. Ich bin so ein besser als nix Mann. So an Karneval, nach 6 Kölsch, ich alleine auf der Tanzfläche, guckst als Frau rüber und denkst, ja, besser als nix.
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1: Ich bin Dirk Zeitler. Die Experten der Rentenkommission schlagen vor, dass wir zukünftig einen Teil unserer Rente am Aktienmarkt finanzieren, mit Unterstützung der Arbeitgeber. Doch deren Verbände stellen sich quer. Auch vom geplanten Ende der Minijobs halten sie wenig.
2: Minijobs, die soll es bald nur noch für Schüler und Studierende geben. So zumindest der Plan der Rentenexperten. Und Millionen, die im Moment sozialversicherungsfrei arbeiten, die sind ziemlich verunsichert. An den Minijobs festhalten will auf jeden Fall der Arbeitgeberpräsident. Es geht wie so oft ums Geld und deshalb sieht er auch die Kapitalmarktrente kritisch. Die, sagt er, sei zwar im Prinzip sinnvoll, aber für die Unternehmer, die die Hälfte schultern sollen, schlicht zu teuer. Claudia Wächter, Nachrichtenredaktion.
1: Die USA lockern Sanktionen für iranisches Öl, US-Verbote für Produktion, Lieferung und Verkauf von Rohöl aus dem Iran oder Produkte, die etwas damit zu tun haben, sind bis Ende August ausgesetzt. Nach Aussagen der USA ist das ein Teil der getroffenen Vereinbarung mit dem Iran, mit dem der Krieg in der Region beendet und die Straße von Hormuz wieder geöffnet werden soll. Unter anderem als Folge des Iran-Kriegs erwartet der Bundesverband der deutschen Industrie für Deutschland im laufenden Jahr nur noch ein Wachstum von 0,4%. Zu Jahresbeginn war der BDI noch von einem Wachstum von 1% für 2026 ausgegangen.
3: Der Verband hat zwar schon die jüngste Einigung auf ein Rahmenabkommen zwischen den USA und dem Iran berücksichtigt, trotzdem sind die Folgen des Kriegs wohl noch länger zu spüren. Der BDI geht davon aus, dass der Druck auf die deutsche Wirtschaft hoch bleibt und hofft nun auf die Bundesregierung. Ein beherztes Reformpaket der Koalition könnte die Stimmung im Land positiv beeinflussen und für Impulse sorgen. Aktuell investieren viele Unternehmen aber lieber im Ausland. Dadurch kommt es zu Insolvenzen und Arbeitsplätze gehen verloren. Und bei einem geringeren Wachstum dürfte das so weitergehen. Thomas Brock, Berlin.
1: Zum Sport. Ausnahmekönner Lionel Messi hat Argentinien vorzeitig in die K.O.-Runde geschossen und Miroslav Klose als WM-Rekordtorschützen abgelöst. Messi trumpfte wieder groß auf und war mit einem Doppelpack beim 2:0 im zweiten Gruppenspiel gegen Österreich erneut umjubelter Matchwinner des Weltmeisters.
4: Das Wetter.
5: Sommer, Sommer, Sommer. Auch heute wird's wieder heiß, sonnig und meist trocken bei maximal 33 Grad. Morgen am Mittwoch zwischen 34 und 39 Grad in der Spitze. Dazu weiter trocken und kaum bewölkt.
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6: Zurzeit liegen uns keine Meldungen vor. Wir wünschen allen unterwegs gute Fahrt.
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5: Das liebe ich ja. Bei Olympia oder auch im Fußball, bei EM und WM. Diese kleinen, witzigen, kuriosen, verrückten oder auch einfach sehr emotionalen Geschichten, die so nebenbei passieren und mit dem Sport gar nicht so viel zu tun haben. Geschichten aus dem Abseits nennen wir das aktuell. Die jetzige Folge hört ihr nach rund 10 Minuten Musik.

0: wir zu einer der wohl ungewöhnlichsten Rekrutierungen eines Nationalspielers bei dieser WM.
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0: Roberto Lopez ist bei dieser WM dabei, weil er bei Social Media war. Ja, Kollege Kevin Zimmer hat die Geschichte, die beinahe ohne Happy End ausgegangen wäre.
2: Bei uns läuft noch alles klassisch. Bundestrainer Julian Nagelsmann beobachtet deutsche Spieler. Gefallen sie ihm? Glaubt er, dass die in die Nationalmannschaft sollten? Ruft er sie an und spricht persönlich mit ihm. Danach weiß man, ob man Nationalspieler ist. Beim WM-Teilnehmer Kap Verden lief es anscheinend anders. Der Star der Mannschaft ist Roberto Lopez. Der ist in Irland geboren, spielt dort in der Profiliga für die Shamrock Rovers. Sein Papa kommt aber eben aus Kap Verden. Während eines Uni-Projekts musste Roberto Lopez sich ein LinkedIn-Profil anlegen. Ein Social-Media-Netzwerk, wo es vor allen Dingen um Business-Kontakte geht. Er vernetzte sich mit ein paar anderen Profispielern und plötzlich bekam er eine E-Mail, erzählt er hier im irischen Fernsehen.
0: Eines Tages meldete sich der Trainer von Kap Verden bei mir auf Portugiesisch, das ich bis dahin noch gar nicht sprach. Es sah aus wie eine Spam-Mail oder so eine Welcome-Mail, die bei LinkedIn öfter mal so verschickt wird, wenn du neu bist. Ich habe das einfach ignoriert.
2: Er ging weiter zur Uni, spielte weiter Fußball, aber 9 Monate später kam wieder eine Nachricht über das Netzwerk. Diesmal hat er sie verstanden.
0: Glücklicherweise meldete er sich 9 Monate später nochmal, dann auf Englisch, und er fragte nach, was ich von seinem Angebot halten würde. Ich machte dann das, was ich schon am Anfang hätte tun sollen. Ich ließ die erste Nachricht bei Google übersetzen und da stand: Wir suchen neue Spieler für unser Team. Roberto, wir wollen dich. Was sagst du? Ja, und dann habe ich ganz schnell zurückgeschrieben, dass ich gerne dabei wäre.
2: Rekrutiert über LinkedIn. Und vor allen Dingen, sein Papa ist jetzt stolz, dass Roberto für Kap Verden bei der WM dabei ist. Also besser mal die Nachrichten gut kontrollieren. Vielleicht gibt es eine Einladung zur Nationalmannschaft.
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0: euch einen ganz, ganz schönen frühen Dienstagmorgen. Auch für diesen armen Teufel hier bei einem Konzert in Amsterdam mit 6.000 Zuschauern hat ein Mann seiner Freundin auf der Bühne einen Heiratsantrag gemacht. Ihre Antwort war Nein. Und sie hat dann auf der Bühne auch noch das so erklärt, warum denn das Nein. Und oh, ganz unangenehm. Ich glaube, schlimmer wäre es nur, wenn er den Antrag am Anfang einer Heißluftballon-Tour gemacht hätte. Das wären 4 Stunden Stille gewesen.
1: Hier bin ich.

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0: Boah, irgendwann ist doch gut. Mittwoch bis zu 39 Grad, was? Es wird immer heißer und so langsam gehen mir die Optionen zum Abkühlen aus. Die Freibäder sind rappelvoll. Nach dem 5. Kaktuseis tut mir langsam der Bauch weh. Ich will an irgendeinen richtig schönen, kühlen Ort. Zum Glück haben wir davon einige in NRW. Zum Beispiel die Tropfsteinehöhle in Attendorn. Ist nicht nur kühl, sondern habt ihr auch noch was zum Gucken. Oder ihr besucht schön klimatisierte Museen. Besonders kühl ist da das KIT in Düsseldorf. Denn das liegt zwischen Autotunneln und der Rheinuferpromenade. Eine weitere Option ist der Nebelweg in Bad Waldliesborn in der Nähe von Lippstadt. Ja, es klingt nach Auenland. Nein, es ist aber in der Nähe von Lippstadt. Da haben wir unseren Kollegen Jonas Mikolajczak zum Abkühlen hingeschickt.
1: Wunderschöner kleiner Ort hier, auch ein wunderschöner kleiner Kurpark. Und hier in diesem Park ist jetzt so ein ganz kleiner Pfad, hier geschützt von Bäumen. Das heißt, die Sonne knallt nicht rein. Aber hier stehen auch, ich habe nicht nachgezählt, aber lass es 15 Stück von so 4 bis 5 Meter hohen Stangen. Also es sieht ein bisschen aus, als hätte man hier Laternen aufgestellt, aber vergessen, die Lampen dran zu schrauben. Und die werden jetzt gleich um halb angehen und dann wird hier Wassernebel verteilt. Oh, ich höre was. Oh, herrlich. Oh, ist das herrlich. Aus diesen Stangen kommt jetzt Wassernebel raus, der sich so ganz langsam hier über die Wiese, über den Weg verteilt und kühlt hier die Luft aber auch gerade allgemein unglaublich ab. Also es fühlt sich nicht an, als wären gerade 30 Grad. Tut schon gut jetzt bei dem Wetter, oder?
2: Ja, auf jeden Fall. Kann man sich mal kurz eine Abkühlung holen.
3: Wie ein leichter Nieselregen, würde ich sagen.
4: Wie eine leichte Dusche, wie Deo am Körper, komplett.
1: Es ist auch visuell wunderschön. Zum einen scheint die Sonne genauso, dass ich gerade einen kleinen Regenbogen vor mir sehe. Aber die Sonne scheint auch durch die Bäume und mit dem Nebel sind hier so kleine Lichtsäulen. Also das ist idyllisch hier. Ich will mich nicht wegbewegen, weil es einfach so eine herrliche Temperatur ist. Ich würde mir das genauso jetzt bitte im Büro wünschen. Dankeschön.
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1: Ich bin Dirk Zeitler. Die Rentenkommission legt heute ihre Reformvorschläge vor. Die Experten wollen ihren Katalog mit 30 Maßnahmen am Vormittag an Kanzler Merz und Arbeitsministerin Baas übergeben. Am Wochenende waren die Kernstücke der Pläne schon bekannt geworden. Es gab direkt jede Menge Kritik.
2: Gerade für Linke und Gewerkschaften hören sich die Vorschläge an wie eine Giftliste. Höhere Beiträge, ein Teil davon soll an die Börse gehen, ein höheres Renteneintrittsalter, gekoppelt an die Lebenserwartung und die vielleicht dickste Kröte, die Frührente ohne Abschläge nach 45 Beitragsjahren soll wegfallen. Gerade SPD-Arbeitsministerin Baas dürfte sich schwer tun, diese Vorschläge guten Gewissens zu übernehmen. Sie hat sie zwar schon gelobt, wird aber wohl dafür sorgen, dass die Reformen zumindest sozial abgefedert werden. Aus Berlin, Uli Reitinger.
1: Die USA lockern Sanktionen für iranisches Öl. US-Verbote für Produktion, Lieferung und Verkauf von Rohöl aus dem Iran oder Produkte, die etwas damit zu tun haben, sind bis Ende August ausgesetzt. Nach Aussagen der USA ist das ein Teil der getroffenen Vereinbarung mit dem Iran, mit dem der Krieg in der Region beendet und die Straße von Hormuz wieder geöffnet werden soll. Zum Sport. Ausnahmekönner Lionel Messi hat Argentinien vorzeitig in die K.O.-Runde der Fußball-WM geschossen und Miroslav Klose als WM-Rekordtorschützen abgelöst. Zwei Tage vor seinem 39. Geburtstag war Messi mit einem Doppelpack beim 2:0 im zweiten Gruppenspiel gegen Österreich erneut umjubelter Matchwinner des Weltmeisters.
3: Argentiniens Fans im Stadion von Dallas waren außer sich, als Messi in der Nachspielzeit mit seinem zweiten Treffer das Spiel entschied. Österreich bekam den Superstar des Weltmeisters nie richtig in den Griff, der nach 9 Minuten schon einen Foul-Elfmeter verschossen hatte. Aber in Minute 39 schlug er dann das erste Mal zu und überholte damit schon Miro Klose. Thomas Thonfeld, Sportredaktion.
1: Erst eine Regenschlacht, dann eine fast zweistündige Zwangspause und schließlich der Favoritensieg. In einer von Unwetterchaos geprägten Partie hat Kylian Mbappé Frankreich zum nächsten Erfolg bei der Fußball-WM geschossen und den Traum vom dritten Titel befeuert. Mbappé erzielte beim 3:0 gegen Außenseiter Irak 2 Treffer. Mit dem erwarteten Erfolg machte Frankreich zugleich den Einzug in die K.O.-Phase perfekt.
4: Das Wetter.
5: Die Suche nach Schatten geht heute weiter. Es wird wieder sonnig und heiß. Dazu bekommen wir heute bis zu 33 Grad, morgen sogar maximal 39 Grad. Dazu weiter kein Regen und viel Sonnenschein.
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7: Zurzeit liegen uns keine Meldungen vor. Wir wünschen allen unterwegs gute Fahrt.
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5: Ich liebe ja die Natur. Sascha Fassbender hier. Und ein Forschungsteam hat jetzt rausgefunden, manche Bienen können ihre Farbe anpassen. Ja, das sind so nordamerikanische Bienen und je nach Wetter sind sie so grünlich oder eher so gelblich-orange. Das können die dank einer sogenannten Nanostruktur. Ich hätte das dann gern für mein T-Shirt. Danke! Baby.

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Hör mal, jeder wie er meint, ne? Hi, Sascha Fassbender hier. Und es gibt ja jetzt wirklich kuriose Deo-Sorten, so für Männer, Kokosnuss, Vanille, dunkle Schokolade, Marshmallow Smoke. Also ich verstehe ja, wenn ihr nicht wie eine Parfümerie riechen wollt. Aber muss es eine gemischte Tüte ohne Lakritz sein?

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0: Das läuft doch bisher richtig gut für die Deutschen bei der Fußball-WM. 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
1: Ich bin Dirk Zeitler. Die USA lockern Sanktionen für iranisches Öl. US-Verbote für Produktion, Lieferung und Verkauf von Rohöl aus dem Iran oder Produkte, die etwas damit zu tun haben, sind bis Ende August ausgesetzt.
2: Die gelockerten Sanktionen betreffen vor allem den Verkauf und Export von iranischem Öl. Die USA wollen damit vor allem die Energiemärkte beruhigen. Die jüngsten Verhandlungen mit dem Iran werden als produktiv beschrieben. Teheran habe freie Schifffahrt durch die Straße von Hormuz versprochen und gewähre auch Inspekteuren der Internationalen Atomenergiebehörde Zugang, hieß es. Dem Iran werden bei weiteren Zugeständnissen weitere wirtschaftliche Vorteile versprochen. Die Verhandlungen in der Schweiz dauern an. Aus den USA.
1: Die Rentenkommission übergibt heute ihre Reformvorschläge offiziell an die Bundesregierung. Diskussionen um die Ideen gibt es aber schon jetzt. Kritik kommt zum Beispiel von Gewerkschaften an der Idee, das Rentenalter in den nächsten Jahrzehnten schrittweise anzuheben. Aber auch die Arbeitgeber sind nicht mit allen Vorschlägen zufrieden. Zum Sport. Ausnahmekönner Lionel Messi hat Argentinien vorzeitig in die K.O.-Runde geschossen und Miroslav Klose als WM-Rekordtorschützen abgelöst. Zwei Tage vor seinem 39. Geburtstag war Messi mit einem Doppelpack beim 2:0 im zweiten Gruppenspiel gegen Österreich erneut umjubelter Matchwinner des Weltmeisters.
3: Argentiniens Fans im Stadion von Dallas waren außer sich, als Messi in der Nachspielzeit mit seinem zweiten Treffer das Spiel entschied. Österreich bekam den Superstar des Weltmeisters nie richtig in den Griff, der nach 9 Minuten schon einen Foulelfmeter verschossen hatte. Aber in Minute 39 schlug er dann das erste Mal zu und überholte damit schon Miro Klose. Thomas Thonfeld, Sportredaktion.
1: In einer von Unwetterchaos geprägten Partie hat Kylian Mbappé Frankreich zum nächsten Erfolg bei der Fußball-WM geschossen. Der Stürmer von Real Madrid erzielte beim 3:0 gegen Außenseiter Irak 2 Treffer. Mit dem erwarteten Erfolg machten die Franzosen zugleich den Einzug in die K.O.-Phase perfekt. Auch Norwegen hat vorzeitig die K.O.-Runde erreicht. Die Skandinavier siegten mit 3:2 gegen den Senegal.
4: Das Wetter. Wolken und Abkühlung weiter Fehlanzeige. Heute bekommen wir viel blauen Himmel und bis zu 33 Grad. Morgen dann weiter trocken, viel Sonnenschein und mehr Hitze bei höchstens 39 Grad.
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6: A3 Köln-Oberhausen zwischen Köln-Delbrück und Köln-Mühlheim. 1 Kilometer Stau, 15 Minuten Zeitverlust. Wir wünschen allen unterwegs gute Fahrt.
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4: Euch einen ganz, ganz schönen frühen Dienstagmorgen. Auch für diesen armen Teufel hier bei einem Konzert in Amsterdam mit 6.000 Zuschauern hat ein Mann seiner Freundin auf der Bühne einen Heiratsantrag gemacht. Ihre Antwort war nein. Und sie hat dann auf der Bühne auch noch das so erklärt, warum denn das nein und oh, ganz unangenehm. Ich glaube, schlimmer wäre es nur, wenn er den Antrag am Anfang einer Heißluftballontour gemacht hätte. Das wären 4 Stunden Stille gewesen. No,

0: Hallo zusammen an diesem ganz, ganz, ganz frühen Dienstag und wir schauen, was heute so geht.
1: 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Was ist heute wichtig?
0: Und mit wir meine ich die Kollegin Laura Potting und mich. Guten Morgen.
2: Guten Morgen. Die Rentenkommission, die legt heute ihre Reformvorschläge vor. Das ist ein Katalog mit 30 Maßnahmen und den übergeben sie am Vormittag an Kanzler Merz und Arbeitsministerin Baas. Am Wochenende war ja schon ein Teil der Vorschläge bekannt geworden. Da gab es ja auch schon ordentlich Kritik dran. Unter anderem soll das Rentenniveau durch eine neue Kapitalrente langfristig gesichert und das Rentenalter in den nächsten Jahrzehnten schrittweise angehoben werden. Auch die Rentenbeiträge werden weiter steigen, so die Vorschläge. Und Selbstständige und Politiker sollen in die gesetzliche Rente einzahlen. Das sind nur einige der Punkte.
0: Ja, da wird also weiter heiß diskutiert werden. Und heiß ist ja sowieso auch so das Stichwort für die ganze Woche.
2: Was für ein Übergang, Wahnsinn.
0: Haben alles gegeben.
2: Auch heute viel Sonne, trocken und dann 33 Grad wieder. Und der Mittwoch wird dann noch heißer. Da kratzen wir dann fast an der 40 Grad Marke. Und Donnerstag wird es auch wieder heiß.
0: Ich komme einfach nackt ins Büro.
2: Teile der Bevölkerung könnte das verunsichern. Unangenehm.
0: Ich werde eine Socke tragen. So, das ist gar nicht so unangenehm, nämlich hier am Donnerstag im Fußballmuseum in Dortmund.
2: Ja, an jedem Tag, wo unsere Jungs bei der WM spielen, senden wir vormittags von 10 bis 14 Uhr live aus dem Deutschen Fußballmuseum. 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
0: Danke dir, Laura. Und jetzt Fenster auf. Gerade ist ja noch so schön kühl, ne?
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euch einen ganz, ganz schönen frühen Dienstagmorgen. Auch für diesen armen Teufel hier bei einem Konzert in Amsterdam mit 6000 Zuschauern hat ein Mann seiner Freundin auf der Bühne einen Heiratsantrag gemacht. Ihre Antwort war nein. Und sie hat dann auf der Bühne auch noch das so erklärt, warum denn das nein und oh, ganz unangenehm. Ich glaube, schlimmer wäre es nur, wenn er den Antrag am Anfang einer Heißluftballon-Tour gemacht hätte. Das wären 4 Stunden Stille gewesen.

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1: Rag and Bone Man.
0: It was almost love. 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
1: Mit Skin für euren ganz, ganz frühen Dienstagmorgen.
2: Vom Ungeheuer von Loch Ness habt ihr ja bestimmt schon mal gehört. Es soll seit ewigen Zeiten in Loch Ness, einem See in Schottland, leben. Viele Menschen haben Nessie angeblich auch schon mal gesehen, aber so richtig beweisen lässt sich ihre oder seine Existenz nicht. Julia Rebecca Riedel von der Evangelischen Kirche erzählt heute Morgen im Augenblick mal von ihrer Suche nach Nessie.
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4: Schottland, die Highlands. Zusammen mit meiner Gemeindegruppe stehe ich am Ufer von Loch Ness. 23 sehr ernsthafte Menschen. Alle starren gebannt aufs Wasser, weil man das hier einfach so macht. Ernsthaftigkeit hin, Ernsthaftigkeit her. Seit dem Jahr 565 soll in Loch Ness etwas leben. Damals hat der irische Mönch Columba durch Gebete ein Wasserungeheuer in die Flucht geschlagen. Die moderne Faszination beginnt 1933, als eine Frau behauptet, ein Ungeheuer im Loch gesehen zu haben. Damit löst sie eine Medienhysterie aus, die bis heute anhält. Es folgen Sonarexpeditionen, DNA-Analysen, jahrzehntelange Forschung. Ergebnis? Nichts Eindeutiges. Und trotzdem volle Parkplätze, Ferngläser, Entdeckersehnsucht. Auch wir werden aufgeregt bei jeder Wasserbewegung. Eine Ente landet elegant auf dem Wasser, auch ein Ruderboot schlägt Wellen. Jedes Mal kurzes Atem anhalten, kollektives Enttäuschtsein, kollektives Lachen. Und ich frage mich, was suchen wir eigentlich? Vielleicht ist es das, die Bereitschaft, trotz allem hinzuschauen, auf etwas zu hoffen, das sich nicht beweisen lässt. Nessie hat sich nicht gezeigt. Aber der Moment am Ufer, der war echt und schön. Ein Gemeinschaftserlebnis, von dem wir alle zu Hause erzählen werden. Und ziemlich sicher zeigt der ein oder die andere von uns zu Hause ein Bild mit einer seichten Welle drauf und sagt, da ist Nessie gerade untergetaucht. Julia Rebecca Riedel von der Evangelischen Kirche für Augenblick mal.

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1: Schönen Dienstagmorgen mit uns.
2: Ja, der Sprung ins kühle Nass oder wenigstens abends unter die Dusche. Ne? Ohne das geht's für viele gerade nicht. Auch wenn wir heute noch keine 30 Grad erreichen, noch nicht. Ne? Ja, so wohltuend und erfrischend Wasser auch ist. Tim, die Stadtwerke Bielefeld haben jetzt zum Wassersparen aufgerufen.
3: Genau, die Trinkwasserampel ist auf gelb raufgesetzt worden. Das heißt, keine Sorge, die Versorgung ist weiterhin gesichert, auch für eure Dusche gleich wahrscheinlich. Man sollte den Verbrauch aber im Blick haben. Da wird empfohlen, wo viel Wasser gebraucht wird, das einzuschränken. Gartenbewässerung, Planschbecken jeden Tag vollmachen, Autowaschen etc. Die Trinkwasserampel soll auch in den nächsten Tagen und Wochen erstmal in Bielefeld auf gelb bleiben. Die Rentenkommission überreicht heute ihren Reformkatalog an den Kanzler und die Bundesarbeitsministerin. 33 Maßnahmen sind enthalten, die Inhalte schon weitgehend bekannt. Es gibt reichlich Kritik. Uli Reitinger aus Berlin.
4: Gerade für Linke und Gewerkschaften hören sich die Vorschläge an wie eine Giftliste. Höhere Beiträge, ein Teil davon soll an die Börse gehen, ein höheres Renteneintrittsalter, gekoppelt an die Lebenserwartung und die vielleicht dickste Kröte, die Frührente ohne Abschläge nach 45 Beitragsjahren soll wegfallen. Gerade SPD-Arbeitsministerin Baas dürfte sich schwer tun, diese Vorschläge guten Gewissens zu übernehmen. Sie hat sie zwar schon gelobt, wird aber wohl dafür sorgen, dass die Reformen zumindest sozial abgefedert werden.
3: Die Robert-Bosch-Stiftung hat ihr neues deutsches Schulbarometer veröffentlicht. Demnach sei es für Lehrer immer schwieriger, im Klassenzimmer eine gute Lernatmosphäre zu schaffen. Das Verhalten der Schüler ist für 46% die größte berufliche Belastung, seit Jahren ein steigender Wert. Probleme machen auch die großen Leistungsunterschiede zwischen den Kindern und Jugendlichen in den Klassen, gefolgt von hoher Arbeitsbelastung und Zeitmangel. Schüler seien teils weniger motiviert, aggressiv und hätten auch psychische Probleme. Ladendiebstahl wird in Deutschland ein immer größerer Faktor. Die Schäden haben vergangenes Jahr einen neuen Höchststand von 4,3 Milliarden Euro erreicht, ein weiteres Plus von gut 3%, heißt es in einer Studie des Handelsforschungsinstituts EHI. Bei dem Diebstahl durch Kunden wird ein Drittel professionellen Banden zugeschrieben, dann eigene Beschäftigte und Fremdpersonal. Die Schadenssumme ist auch durch die Inflation gestiegen. Bei der Fußball-Weltmeisterschaft haben sich in der Nacht die Favoriten durchsetzen können, auch dank ihrer Ausnahmestürmer. Frankreich konnte den Irak 3:0 schlagen, durch zwei Treffer von Kylian Mbappé. Erling Haaland traf genauso doppelt bei Norwegens 3:2 gegen den Senegal. Am Abend hatte Argentinien Österreich 2:0 besiegt. Lionel Messi erzielte wieder beide Tore für den Weltmeister und hat damit den WM-Torrekord von Miroslav Klose überholt.
1: Guck mal, Tim, das ist ungefähr in deinem Alter. Und leistet noch solche
3: Klose?
1: Dinge. Nee, der Lionel Messi.
3: Ja,
1: also
3: fast.
1: Der Typ ist Wahnsinn. Das ist echt heftig. Aber Wahnsinn, auch das Wetter. Schöne Tage stehen uns weiter bevor. Warme Tage vor allem. Aber heute noch nicht. Heute noch so ein Tucken unter 30 war es, ne?
2: So um die 29 Grad. Ich glaube nicht, dass wir sie tatsächlich knacken, die 30 Grad. Aber das werden wir in den nächsten Tagen. Da gehen die Temperaturen ordentlich nach oben. Morgen 33, Donnerstag 34, Freitag 35 Grad. Also das ist wirklich schon ein Brett. Dazu heute zum Start ein paar Wolken. Aber ansonsten sind da keine Wolken und nichts anderes in Sicht.
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1: Um 6:03. Schauen wir schnell und aktuell, was auf den Straßen los ist.
2: Es ist noch ruhig, keine größeren Staus oder Störungen. Drei Blitzmaschinen kann ich euch durchgeben. Einer an der Dornberger Straße, Höhe Twellbachtal. Eine im Johannistal unterm UWD, Fahrt Richtung Adenauerplatz. Und die dritte im Bunde an der Tesener Straße, blitzt in beide Richtungen. Richtungen Höhe Schule bzw. Friedhof. Gebt gern Bescheid, wenn es von unterwegs was gibt. Klingelt einfach durch hier bei uns im Studio. Ne? Ist kostenlos. Die Radio Bielefeld Verkehrshotline 08800
0: 300. 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
1: Moin moin zusammen und heute ist wieder

0: 11 Minuten nach 6. Radio Bielefeld läuft am Dienstag mit Sebastian Wiese
1: und Franziska Schütz.
0: Wir starten eine neue Runde, um bestimmten Menschen in unserer Stadt Dankeschön zu sagen. Für das, was sie jeden Tag machen, weil es ihr Job ist.
1: In diesem Fall geht es bei den meisten aber wohl über einen Job hinaus. Denn wir bedanken uns in dieser Woche bei denen, die auf das Wichtigste aufpassen, was wir haben. Unsere Kinder. Wir sagen den Erzieherinnen und Erziehern in Bielefeld Dankeschön.
0: Ja, deine Kinder sind tatsächlich schon aus der Kita raus, ja, ne? Und in der Schule. Meine beiden sind noch drin und deshalb, ja, mache ich mal den Anfang. Ich bedanke mich heute früh bei Sandra, Amelie, Miri, Tina, Conny, Ronja und Roberto aus der Elefanten- bzw. Schmetterlingsgruppe. Danke, dass ihr jeden Tag auf unsere Kinder aufpasst, mit ihnen spielt, knetet, malt, Ausflüge macht oder auch mal in den Arm nehmt, wenn es nötig ist.
1: Ja, wir bedanken uns, aber wir schauen auch mal genauer hin auf diesen Job. Was ist denn das Besondere daran? Warum macht ihr ihn gerne? Und was sind die schönsten Momente in eurem Berufsalltag? All das klären wir in dieser Woche und wir möchten natürlich ganz viel Dankeschön von euch hören. Schickt es per WhatsApp-Sprachnachricht an Bielefeld 6x5.

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0: 6 Uhr gleich 23. 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
1: An der Thesener Straße steht eine Blitzmaschine. Blitz in beide Richtungen, Höhe Schule bzw. Friedhof. Außerdem eine im Johannistal Richtung Adenauerplatz unterm OWD. Und die dritte steht an der Dornberger Straße, Höhe Twelbachtal. Gibt's noch was von unterwegs? 08000 800 300. Danke für euren Anruf.

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2: Hier ist eure Nummer 1, Radio Bielefeld. Schönen Dienstagmorgen, 6.30 Uhr ist es. Ihr hört uns wie immer live aus der Altstadt und auf der A2. Da geht es ja eigentlich sehr schnell zur Sache. Da hat eine Schildkröte für einen Polizeieinsatz gesorgt. Ihr fragt euch wahrscheinlich zu Recht, wie passt das jetzt zusammen, Schildkröte und Autobahn? Eigentlich gar nicht. Das ja tatsächlich nicht so schöne ist, dass das Tier auf dem Parkplatz Löwenburg ausgesetzt worden war. Aber jetzt die gute Nachricht, die Polizei konnte dann helfen.
3: Ja, und das Tier einsammeln, da hatte eine Frau angerufen. Das Tier durfte dann Streifenwagen fahren und kam in den Tierpark Herford. Die Schlagzeile steht aber: Schildkröte auf Beschleunigungsstreifen der A2. Das Tier wird jetzt aufgepäppelt. Das Aussetzen von Haustieren nochmal ernsthaft kann übrigens als Straftat geahndet werden. Die Rentenkommission der Bundesregierung übergibt heute ihre Vorschläge an Kanzler Friedrich Merz und Arbeitsministerin Bärbel Baas. Die Experten schlagen eine Anhebung des Rentenalters vor. Die Rente für besonders langjährig Versicherte ohne Abschläge soll wegfallen. Linke und Gewerkschaften üben Kritik. Die Bielefelder sind mit der anhaltenden Hitze aufgerufen, bewusster mit Wasser umzugehen. Die Stadtwerke haben die Trinkwasserampel auf gelb geschaltet. Die Versorgung ist sicher. Wasserintensive Nutzung für den Garten, Pool oder Planschbecken und Autowaschen sollte aber eingeschränkt werden. Das Schülerverhalten macht Lehrkräften immer mehr zu schaffen. Wie das neue Schulbarometer der Robert-Bosch-Stiftung zeigt, geben 46% das als größte berufliche Belastung an, gefolgt von den Leistungsunterschieden der Kinder und Jugendlichen, der Arbeitsbelastung und Zeitmangel, klagen Lehrer. Die Topstürmer bei der Fußball-WM haben ihren Nationalmannschaften mit Doppelpacks zu weiteren Siegen verholfen. Kylian Mbappé erzielte 2 Tore für Frankreich beim 3:0 gegen den Irak. Norwegen besiegte Senegal 3:2 dank Erling Haaland. Und Lionel Messi hat sich den WM-Allzeit-Torrekord von Miroslav Klose geholt. Weltmeister Argentinien gewann gegen Österreich 2:0.
2: Franziska randalierte hier gerade im Studio. Das war ihr Torjubel. Algerien gleicht aus in dieser Sekunde gegen Jordanien 1:1. Und das natürlich dein Tipp.
4: Ja, das wäre wichtig. Ich könnte doch abpfeifen.
2: Ohne Frage, aber es sind noch 20 Minuten. Und da ich 2:1 für Algerien getippt habe,
4: ach komm,
2: denke ich mal, das drehen wir noch.
4: Gönnt mir doch mal was.
2: Beim Wetter, wir gönnen dir ganz viel Sonne heute. Ne? Wenn wir aufs Wetter schauen, das magst du ja auch. Und vor allem auch die Temperaturen dazu. Das ist ja deins.
4: Das stimmt. Ich gönne mir diese Woche richtig, sagen wir mal so. Ne? Oder alle, die es gern mit der Sonne und der Wärme haben. 29 Grad sind es heute. Ein paar Wölkchen hier und da mal, aber die tun nichts, die sind harmlos. Und dann in den nächsten Tagen, ja, das ist wirklich, ja, Sommer und Sonne und vor allem Wärme. 33 Grad, morgen am Freitag landen wir sogar bei 35 Grad und dazu, ja, nichts als Sonne.
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4: An der Tesener Straße wird in beide Richtungen Höhe Schule bzw. Friedhof geblitzt. Im Johannistal unterm OWD Richtung Adenauerplatz und an der Dornberger Straße Höhe Wellbachtal steht auch eine Blitzmaschine. Wenn ihr unterwegs was seht, einen Stau, eine Störung oder was auch immer, dann klingelt er hier bei uns durch. Ne? Ist kostenlos. Die Radio Bielefeld Verkehrshotline 08800 300.
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2: Moin moin zusammen. Ja, er ist ganz gefesselt von
3: immer noch 1:1. Ja. Ich dachte, jetzt kommt Jordanien zum 2:1.
4: Auf gar keinen Fall.
2: Gut 3 Wochen ist es her, dass Mahmoud M., der mutmaßliche Attentäter vom Bielefelder Cutie, vom Oberlandesgericht Düsseldorf zu lebenslanger Haft und anschließender Sicherheitsverwahrung verurteilt wurde.
4: Ja, das Urteil ist aber noch nicht rechtskräftig, denn die Verteidigung des 36-jährigen Syrers hat Revision eingelegt. Jetzt geht der Fall vor den Bundesgerichtshof.
2: Warum haben seine Verteidiger das gemacht und wie ist es überhaupt, ja, einen mutmaßlichen IS-Terroristen zu verteidigen? Die Antworten gibt uns gleich Jan Gruner, der Bielefelder Anwalt, vertritt Mahmoud M. vor Gericht. Unser Thema gleich hier bei Radio Bielefeld.

0: Unsere Stadt steht ja nicht oft im Rampenlicht, muss man sagen. Aber dieser Fall hat deutschlandweit für Schlagzeilen gesorgt. Der erste Bielefelder Terrorprozess überhaupt. Radio Bielefeld läuft am Dienstag um gleich 6.42 Uhr mit Sebastian Wiese.
1: Und Franziska Schütz, ja, ihr habt bei uns gehört, das Urteil in diesem Prozess gegen Mahmoud M., der letztes Jahr vor dem Cutie vier Menschen mit Messerstichen lebensgefährlich verletzt hatte. Das ist gesprochen, aber die Verteidigung hat Revision eingelegt. Heißt, jetzt muss der Bundesgerichtshof ran.
2: Auch da ist es meines Erachtens ein Ausfluss des Rechts auf ein faires Verfahren, dass auch der Angeklagte, so klar die Sache zu sein scheint, ein Recht hat, dass das Urteil durch die oberste Instanz, durch den Bundesgerichtshof, noch einmal abschließend überprüft wird.
1: Sagt Jan Gruner, einer der Strafverteidiger von Mahmoud M. Ziel ist es, dadurch das Strafmaß zu reduzieren.
2: Wir sehen ja genauso, was das für eine schlimme Tat war, haben auch in der Hauptverhandlung sehr eindrücklich mitbekommen, was das für Folgen auch für die Geschädigten hatte, auch psychische Folgen, vor allem natürlich auch körperlich. Das sehen wir alles und natürlich empfindet man rein persönlich auch eine Abscheu für diese Tat, das ist gar keine Frage. Nur sobald man dort in der Hauptverhandlung sitzt, muss man das eben ein Stück weit ablegen und muss sich auch als Verteidiger auf die Aufgabe konzentrieren, den Angeklagten dort zu verteidigen und eben dieses Recht auf ein faires Verfahren irgendwo zu begleiten und auch zu gewährleisten.
1: Denn darum geht's vor deutschen Gerichten, sagt Jan Gruner. Jeder in unserem Land, egal ob Ladendieb oder Messerstecher, hat bei uns das Recht auf einen fairen Prozess und eine angemessene Verteidigung. Auch wenn das offenbar nicht jeder so sieht und es musste in diesem Prozess auch die Verteidigung erfahren.
2: Wir haben natürlich auch die mediale Berichterstattung mitbekommen. Auch bei Social Media hat man Kommentare gelesen, wie der gehört doch erhängt und die Verteidiger gleich mit oder die Verteidiger sollte man genauso lange wegsperren. Das sind Kommentare, die kann ich gut einordnen und ich kann eine gewisse Kritik auch verstehen. Sowas überschreitet natürlich Grenzen, aber am Ende ist es dann, glaube ich, umso wichtiger, dass es Juristen gibt, die auch einen solchen Fall nüchtern und sachlich bewerten und behandeln.
0: Ja, und auch jetzt bekommen wir schon Nachrichten hier bei WhatsApp zum Beispiel, dass es widerlich ist, dass wir über sowas berichten und so einem Menschen wie Jan noch eine Bühne geben würden. Ja, ich finde es krass, dass er und seine Kollegen sowas können, in diesem Fall eben bei Mahmoud M., dem Attentäter von Cutie. Bis zum endgültigen und rechtskräftigen Urteil wird es auf jeden Fall noch dauern. Davon geht der Strafverteidiger aus. Er rechnet erst im kommenden Sommer mit der Entscheidung des Bundesgerichtshofs. 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
1: Drei Blitzmaschinen, einer an der Thesener Straße, Dornberger Straße und im Johannistal Richtung Adenauer Platz und am OWD.
0: Tja, und es bleibt schön, es bleibt warm. Richtig heiß sogar. Morgen Temperaturen wieder über 30 Grad. Heute kratzen wir an der 30-Grad-Marke. Ja, und die Trinkwasserampel steht deshalb aktuell auf Gelb hier in Bielefeld. Was das bedeutet, hört ihr gleich in den Nachrichten um 7.

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1: Schönen Dienstagmorgen mit uns.
2: Warte, ich muss kurz.
1: Vorbei.
2: Meine Tränen trocknen.
1: Ist vorbei.
2: Ja, es ist vorbei. Mein WM-Tipp: Jordanien, Algerien.
1: Ist vorbei.
2: Ich hatte 1-1. Nee, Quatsch, doch 1-1 hatte ich getippt. Meine Güte, ich bin schon ganz durcheinander. Also ist gerade abgepfiffen. 2-1 für Algerien. Sehr zu deiner Freude, Sebastian. Der Abend und die Nacht bei der Fußball-WM waren teilweise durch Unwetter überschattet. Schauen wir lieber darauf. Und die Top-Stürmer, die haben aber gezeigt, was sie können, ne Tim?
3: Absolut. Jeweils mit Doppelpacks. Kylian Mbappé, Erling Haaland und Lionel Messi. 3-0 Sieg einmal für Frankreich gegen den Irak. In der gleichen Gruppe konnte Norwegen den Senegal 3-2 schlagen. Und die Superlative für Messi gehen bald aus. Oder sind es auch schon? Weltmeister Argentinien gewann gegen Österreich 2-0. Damit hat Messi bislang alle Tore für den Weltmeister im Turnier erzielt und sich auch den Miro Klose-Torrekord bei WMs gekrallt. Die anhaltende Hitze sorgt auch in Bielefeld derzeit für einen massiven Wasserverbrauch. Die Stadtwerke reagieren darauf und haben die sogenannte Trinkwasserampel auf gelb geschaltet. Die Versorgung ist weiter gewährleistet. Es wird aber zu einem bewussteren Umgang und zum Wassersparen aufgerufen. Insbesondere da, wo viel Wasser gebraucht wird. Im Garten, für Pools und Planschbecken und beim Autowaschen sollte der Verbrauch, wenn möglich, reduziert werden. Die Trinkwasserampel soll in Bielefeld erstmal auf gelb bleiben. Das Bundesverfassungsgericht verhandelt heute über den Rundfunkbeitrag. ARD und ZDF hatten Beschwerden eingereicht, nachdem die Länder eine Erhöhung trotz Empfehlung nicht umgesetzt hatten. Jacqueline Melcher berichtet.
4: Die Kommission zur Ermittlung des Finanzbedarfs der Rundfunkanstalten hatte vorgeschlagen, den Rundfunkbeitrag ab Januar 2025 um 58 Cent im Monat zu erhöhen. Die Länder folgten dieser Empfehlung aber nicht und beließen den Beitrag wie bisher bei 18,36 Euro. Die Sender sollten zunächst Reformen umsetzen und Einsparmöglichkeiten ausschöpfen, argumentierten mehrere Länder. ARD und ZDF sehen aber ihre im Grundgesetz verankerte Rundfunkfreiheit verletzt. In Karlsruhe wollen sie unter anderem klären lassen, wie eng die Länder an die Empfehlungen der Kommission gebunden sind.
3: Die Bielefelder Wirtschaftsförderung WG und Bielefeld Marketing sollen ab Januar kommenden Jahres enger zusammenarbeiten. Beide Gesellschaften werden dafür unter dem Dach der Bielefelder Beteiligungs- und Vermögensverwaltung, kurz BBVG, gebündelt, sagte Oberbürgermeisterin Christiana Bauer.
5: Ganz konkret geht es zum Beispiel auch um die Frage von Gewerbeflächen. Wir brauchen Gewerbeflächen in dieser Stadt. Und es ist so, dass die BBVG da sehr, sehr gut ist darin, in der Entwicklung von Gewerbeflächen, und die WG vermarktet sie. Und eben durch die Verknüpfung von BBVG und Wege werden wir in dem Bereich einfach schneller. Das ist zum Beispiel eines der Beispiele.
3: Ziel ist damit auch, dass Bielefeld weiter ein starker Wirtschaftsstandort bleibt. Eine Schildkröte war jetzt auf einem Beschleunigungsstreifen der A2 in OWL unterwegs. Bevor das Tier in den laufenden Verkehr einfädeln konnte, kam die Polizei zur Rettung und brachte es in den Tierpark Herford. Der traurige Hintergrund: die Schildkröte war vermutlich auf dem Parkplatz Löwenburg ausgesetzt worden. Das ist verboten und kann wegen Tierquälerei als Straftat geahndet werden. Die Autobahnschildkröte wird jetzt erstmal aufgepäppelt.
1: Wir freuen uns, dass sie das gut überstanden hat, und ich würde vorschlagen, wir nennen sie Speedy. Ab heute, das passt doch eigentlich ganz gut. Wir schauen aufs Radio Bielefeld Wetter.
2: Das ist schön und es bleibt schön heute zum Start in den Dienstag. Hier und da mal ein paar Wölkchen, so ein bisschen diesig kann es sein, aber das lockert auch immer wieder auf. Heute Abend auch Sonne pur und dazu, ja, die 30 Grad knacken wir nicht ganz. Höchstwerte um die 29 Grad, aber morgen, da steht sie, die 3 davor. 33 Grad, dann am Freitag sogar 35 Grad und in den nächsten Tagen auch nur Sonne.
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1: 7:04 schauen wir schnell und aktuell, was auf den Straßen los ist.
2: An der Dornberger Straße hört Wellbachtal weiterhin die Blitzmaschine, genau wie die im Johannistal. Die steht weiterhin unterm OWD, Fahrt Richtung Adenauerplatz. Und an der Tesener Straße hört Schule bzw. Friedhof steht auch eine, die kann sogar in beide Richtungen. Könnt ihr was melden, dann könnt ihr das jederzeit kostenlos tun, zum Beispiel über die Radio Bielefeld App oder ihr schickt eine Nachricht über WhatsApp. Bielefeld 6x5 ist die Nummer.
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1: Moin, moin zusammen. Ja, was für ein tierischer Morgen, ne? Die Schildkröte auf der A2 eben gerade in den Nachrichten. Und gleich geht's bei uns um Bären in Bielefeld. Die kennen wir ja noch aus Olladissen. Aber auch noch um Elefanten und Papageien. Was die alle in unserer Stadt zu suchen hatten, hört ihr gleich hier bei uns bei Radio Bielefeld. Schönen Dienstagmorgen.

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0: Radio Bielefeld läuft am Dienstag um gleich 11:11 mit Sebastian Wiese.
1: Und ich bin Franziska Schütz.
0: Aber wir haben es ja eben schon gesagt, ne? Es wird tierisch bei uns. Es geht um Elefanten, Papageien und Bären. Die waren in der Russheide-Schule los.
1: Ah, ihr könnt es euch schon denken, ne? Natürlich meinen wir keine echten Tiere, sondern die gesamte Schule hat ein Musical einstudiert. Und das Besondere dabei, alles wurde selbst gemacht. Also die Musik, die Texte und auch das Bühnenbild. Ein halbes Jahr lang wurde fleißig geprobt und Anfang des Monats, dann war es soweit. Zwei Aufführungen gab es im Kultur- und Kommunikationszentrum in Sieka. Beide Male ausverkauft mit jeweils 900 Zuschauern. Also da war die Aufregung natürlich groß.
2: Was?

0: Vor der Aufführung war es auf jeden Fall sehr aufregend.
1: Für mich war das auch ganz aufregend zuerst, aber dann habe ich mich dran gewöhnt.
2: Am Anfang konnte ich auch gefühlt gar keine Sätze, aber dann habe ich es gelernt.
3: Von der ersten Probe bis zur Aufführung war es ein hartes Stück Arbeit.
4: Die Proben und das Üben zu Hause und hier in der Schule zusammen, das war sehr schön und das hat sich auch wirklich gelohnt.
3: Denn nicht nur, dass es den Kindern unheimlich viel Spaß gemacht hat, sondern es hat auch etwas bewirkt, weiß Lehrerin Ulrike Artmeier.
5: Die Kinder haben auf sich aufgepasst, sich Tipps gegeben gegenseitig bezüglich Theaterspielen, aber auch bezüglich Singen und auch Kunstgestalten. Aber auch nicht nur innerhalb der Klasse, sondern eben auch innerhalb der Schule. Und dass das alles sehr gewachsen ist, das ist mein Eindruck und das freut mich sehr.
3: Neben dem Zusammenhalt ist auch das Selbstbewusstsein der Schülerinnen und Schüler größer geworden und die Leiterin der Theater AG Christina Otte hat noch etwas bemerkt.
6: Ich nehme am meisten mit, dass man gesehen hat, wie sie es positiv erfüllt, was weiterzugeben, wo andere Leute Freude dran haben. Also sie fand es so toll, auch die Eltern oder Verwandte oder Freunde glücklich zu machen. Und das hat die total ermutigt, auch zu Hause viel zu üben. Und ich glaube, das hält auch an. Also dass sie merken, ich kann was positiv bewirken, bei anderen, aber auch bei mir.
3: Das Musical an der Russheide-Schule war also ein voller Erfolg. Wiederholung ausdrücklich erwünscht, wenn es nach den Nachwuchsschauspielerinnen und Schauspielern geht.
0: Das war ein von den besten Projekten, seit ich in der Schule war und ich würde es auch noch mal gerne machen.
7: So eine Aufführung hätte ich gern noch mal an unserer Schule. Wir hatten schon viele gehabt, aber dieses Musical war am besten, weil da die ganze Schule beisammen war.
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1: Ich hab da schön die Sonnenbrille auf der Nase durch den Bielefelder Morgenverkehr. Soweit relativ ruhig, keine größeren Staus oder Störungen. Wir haben Blitzer an der Dornberger Straße, Hütz-Wellbachtal, im Johannistal und OWD Richtung Adenauerplatz und an der Tesener Straße. Gute Fahrt euch.

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1: Michael hat sich bei WhatsApp gemeldet.
2: Hallo, guten Morgen. Also, an der Windesbecher Straße, Buschkampstraße, ist die Ampel immer noch aus, aber jetzt sind die Baustellenblinkies mit. Ich weiß nicht, was die da planen. Einen schönen Tag für alle.

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5: Schönen Dienstagmorgen mit uns. Ihr hört Radio Bielefeld um 7.30 Uhr. Ja, und ehrlicherweise haben das viele kaum im Blick, ne, weil es sich so selbstverständlich anfühlt. Wassermarsch ist bei der Hitze gerade gang und gäbe. Die Stadtwerke Bielefeld, die mahnen jetzt etwas zur Vorsicht. Der Verbrauch ist derzeit ziemlich hoch. Entsprechend sind wir alle, wo es eben geht, zum Sparen aufgerufen.
6: Genau, zur Einordnung nochmal, die Versorgung ist sicher, also kommt weiterhin alles aus dem Hahn, aber die Trinkwasserampel in Bielefeld auf gelb raufgestuft worden, wo es nicht ganz notwendig ist, etwa Planschbecken oder Pool oder das Autowaschen in der Einfahrt, da sollte man auf das kostbare Nass achten und wenn geht, auch sparen. Nach der Rentenkommission, die heute ihren Reformkatalog überreicht, ist die Bundesregierung am Zug. Die CDU appelliert daran, die 33 Vorschläge nicht sofort zu zerpflücken. Die Koalition müsse liefern, auch wenn nicht alles auf Gegenliebe stößt. Der Sozialverband VdK spricht von einem heißen Rentensommer. Die Robert-Bosch-Stiftung hat jetzt ihr neues deutsches Schulbarometer veröffentlicht. Demnach sei es für Lehrkräfte immer schwieriger, im Klassenzimmer eine gute Lernatmosphäre zu schaffen. Das Verhalten der Schüler ist für 46% die größte berufliche Belastung, seit Jahren ein steigender Wert. Um effektiver zu werden, Kräfte zu bündeln und den Wirtschaftsstandort Bielefeld zu stärken, werden die WG und die Bielefeld Marketing enger verzahnt. Beide sollen ab dem neuen Jahr unter dem Dach der BBVG zusammenarbeiten. Das würde auch den städtischen Haushalt entlasten. Bei der Fußball-WM haben sich die Top-Nationen schadlos gehalten. Frankreich besiegte den Irak 3:0 mit Doppeltorschütze Kylian Mbappé. Erling Haaland traf genauso zweifach bei Norwegens 3:2 gegen Senegal. Weltmeister Argentinien und jetzt WM-Rekordtorschütze Lionel Messi besiegten die Österreicher 2:0.
5: Wir schauen aufs Radio Bielefeld Wetter.
7: Also hier haben sich in der Altstadt schon, zumindest soweit ich das sehen kann, die Wolken gut verzogen. Da sind heute zum Start in den Tagen ein paar dabei, aber die verziehen sich immer wieder. Vielleicht heute Nachmittag noch mal ein paar, aber die tun nichts. Die bringen erstmal keinen Regen, kein Wasser mit. 29 Grad dazu in der Spitze, noch nicht ganz 30, aber ab morgen, da geht es dann jeden Tag ein Stückchen hoch, bis wir am Freitag dann sogar bei 35 Grad landen und jeden Tag 15 Stunden Sonne.
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7: An der Kreuzung Windelsbleicher Straße, Buschkampstraße sind die Ampeln aus, hatte uns Michaela gerade bei WhatsApp gemeldet. Ich meine, das hatten wir gestern auch schon. Ne? Vielleicht bringe ich das in meine Erfahrung, was da los ist. Da fahrt ihr auf jeden Fall mal bitte vorsichtig an die Kreuzung dran. Außerdem haben wir Blitzer. An der Tesener Straße wird in beide Richtungen geblitzt. Höhe Schule am Johannistal unterm OWD Richtung Adenauerplatz. Und an der Dornberger Straße hört Wellbachtal.
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5: Moin moin zusammen. Ja, ich denke mal, in eurer Tipprunde habt ihr da ein paar Punkte mitgenommen. Ne? Frankreich gewinnt, Argentinien gewinnt. Dass Algerien 2:1 gegen Jordanien gewinnt. Also 2:1, das ist so genau richtig zu tippen. Da gehört natürlich schon ein bisschen was dazu. Bei uns bekommt ihr morgens auf jeden Fall auch immer alle wichtigen Infos zur Fußball-WM. Und wir reden auch über das, was neben dem Platz los ist. Warum das Spiel von Frankreich gestern Überlänge hatte. Das klären wir gleich hier bei Radio Bielefeld.

0: Schönen Dienstag mit uns. Radio Bielefeld läuft um 20 vor 8 mit Sebastian Wiese.
1: Und ich bin Franziska Schütz.
0: Und habt da euch die Nacht um die Ohren geschlagen, weil ihr Fußball gucken wolltet? Also wir beide nicht. Mm-mm. Am Donnerstag, da werden wir das wohl machen, wenn Deutschland spielt um 22 Uhr.
1: Ja, ihr braucht euch aber auch gar keine dicken Augenringe holen. Ne? Bei uns bekommt ihr morgens ja trotzdem alle wichtigen Infos. Zum Beispiel, dass Frankreich gegen den Irak mit 3:0 gewonnen hat. Das Spiel hat übrigens 220 Minuten gedauert. Also natürlich nicht wegen einer extra langen Nachspielzeit, sondern weil die Partie wegen eines Unwetters unterbrochen werden musste.
0: Ich habe gelesen, dass das Spiel für 30 Minuten unterbrochen werden muss, immer dann, wenn ein Blitz im Umkreis von 13 Kilometern einschlägt. Ja, und das ist wohl mehrfach passiert. Dementsprechend gab es die längste Spielunterbrechung in der WM-Geschichte.
1: Ja, Geschichte hat auch Lionel Messi geschrieben. Der Argentinier ist jetzt alleiniger WM-Rekordtorschütze und hat damit unseren Miro Klose überholt. Ja, und außerdem ist er einfach krass, ne? Dass Messi in 2 Spielen bei dieser WM jetzt schon 5 Tore geschossen hat. Wirklich verrückt. Und das mit ab morgen übrigens 39 Jahren.
0: Der wird morgen 39?
1: Ja.
0: Ja, hat er am gleichen Tag Geburtstag wie du.
1: Ja, ganz genau. Wird bestimmt auch bei ihm ein bisschen gefeiert, denn Argentinien steht ja schon sicher im 16. Finale.
0: So wie Deutschland auch, ne? Nach einem Tag Freizeit mit der Familie geht heute die Vorbereitung auf das letzte Gruppenspiel gegen Ecuador los. Allerdings ohne Nico Schlotterbeck. Der 26-jährige Verteidiger hat sich am Sprunggelenk verletzt, habt ihr schon bei uns gehört, und fällt den Rest der WM aus. Und das macht dich schon ein bisschen traurig.
1: Ja, schon. Also es tut mir wirklich richtig leid für ihn. Ich meine, jetzt ist er so weit gekommen, Stammspieler bei der WM, ist wirklich vorangegangen, schon im Vorfeld, ne, hat jetzt 2 Spiele gemacht, auch schon ein Tor geschossen. Und jetzt verpasst er den ganzen Rest.
0: Wahrscheinlich wird Schlotterbeck von Antonio Rüdiger ersetzt. Vielleicht gibt es ja auch noch mehr Veränderungen in der Startelf. Ich würde ja dem Oliver Baumann gönnen, dass er wenigstens ein Spiel im Tor machen darf. Ne? Wir werden sehen, am Donnerstag um 22 Uhr unserer Zeit spielt Deutschland gegen Ecuador.

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1: Christian und Bodo hatten sich schon gemeldet, danke euch. Eine Schnecke hatte ja letzte Woche die Ampeln Windelsbleicher Straße, Buschkammstraße außer Gefecht gesetzt. Hatte ich nicht mal auf dem Schirm, die Reparatur hat wohl nicht funktioniert. Die Ampeln sind aus, fahrt da vorsichtig und einen neuen Blitzer haben wir an der Bünderstraße.

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1: Mit Ralf Bosse. Argentinien und Frankreich haben bei der Fußballweltmeisterschaft ihre Favoritenrollen bestätigt. Die Argentinier setzten sich mit 2:0 gegen Österreich durch und machten damit einen großen Schritt Richtung 16. Finale. Auch Frankreich ließ gegen den Irak nichts anbrennen und gewann souverän mit 3:0. Die Franzosen führen ihre Gruppe damit vor Norwegen an und haben den Gruppensieg weiter in eigener Hand. Beide Mannschaften unterstrichen mit ihren Auftritten ihre Ambitionen auf den WM-Titel.
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2: Schönen Dienstagmorgen mit uns.
3: Ja, bei den Temperaturen gerade ist das Planschbecken zu Hause natürlich bei vielen hoch im Kurs. Die Dusche morgens und manchmal auch zusätzlich noch abends genauso. Viele genießen gerade den Sommer in der Stadt und so wohltuend die Abkühlung auch immer ist, ne? Die Stadtwerke, die heben jetzt den Zeigefinger in Sachen Wasser.
4: Ja, die Trinkwasserampel ist auf gelb raufgegangen. Das heißt, keine Sorge, die Versorgung ist sicher. Man sollte den Verbrauch aber reduzieren, wo es geht, und Wasser sparen. Die große Trockenheit ist gerade nicht ganz so lustig. Die Trinkwasserampel soll in Bielefeld wohl auch die nächsten 2 Wochen noch auf gelb bleiben. Die Rentenkommission überreicht heute ihren Reformkatalog an den Kanzler und die Bundesarbeitsministerin. 33 Maßnahmen sind enthalten, die Inhalte schon weitgehend bekannt. Die Kritik daran hält an. Aus Berlin, Uli Reitinger.
5: Gerade für Linke und Gewerkschaften hören sich die Vorschläge an wie eine Giftliste. Höhere Beiträge, ein Teil davon soll an die Börse gehen, ein höheres Renteneintrittsalter, gekoppelt an die Lebenserwartung, und die vielleicht dickste Kröte, die Frührente ohne Abschläge nach 45 Beitragsjahren soll wegfallen. Gerade SPD-Arbeitsministerin Baas dürfte sich schwer tun, diese Vorschläge guten Gewissens zu übernehmen. Sie hat sie zwar schon gelobt, wird aber wohl dafür sorgen, dass die Reformen zumindest sozial abgefedert werden.
4: Das Schülerverhalten macht Lehrkräften immer häufiger zu schaffen. Wie das neue Schulbarometer der Robert-Bosch-Stiftung zeigt, geben 46% das als größte berufliche Belastung derzeit an. Gefolgt von den hohen Leistungsunterschieden der Kinder und Jugendlichen in den Klassen, der Arbeitsbelastung und dem Zeitmangel, klagen die Lehrer. Die Bielefelder Wohngenossenschaft Freie Scholle hat im zurückliegenden Geschäftsjahr mit 4,2 Millionen Euro etwas weniger Gewinn erwirtschaftet. Im Jahr davor waren es 4,8 Millionen. Trotz schwieriger Rahmenbedingungen, hoher Baukosten und Zinsen konnte weiter in Klima- und Modernisierungsmaßnahmen investiert werden. Der Mietpreis liegt weiter unter 7 Euro den Quadratmeter. Die Scholle hat in Bielefeld über 5.200 Wohnungen. Bei der Fußball-Weltmeisterschaft haben die Ausnahmestürmer die Abend- und Nachtspiele bestimmt. Frankreich konnte den Irak 3:0 schlagen, dank Kylian Mbappé. Erling Haaland traf genauso doppelt bei Norwegens 3:2 gegen den Senegal. Zuvor hatte Argentinien Österreich 2:0 besiegt. Lionel Messi erzielte wieder beide Tore für den Weltmeister und hat sich den WM-Torrekord von Miro Klose geschnappt.
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3: Ah, die Dachfenster und Balkontüren unserer Stadt, die stehen gerade sperrangelweit auf. Ne? Richtig schön, die Luft ist noch frisch, das tut richtig gut. Das wird sich bei den 29 Grad heute im Laufe des Tages aber sicher ändern. Dazu ab und zu Wolken, aber sonst ein sehr sonniger Tag. Das gilt auch für die nächsten Tage. Bis Freitag jeden Tag 15 Stunden Sonne und keine Wolke am Bielefelder Himmel. Jeden Tag dazu ein paar Grad mehr, bis wir am Freitag dann bei 35 Grad in der Spitze landen.
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2: 8:03. Da schauen wir schnell und aktuell, was auf den Straßen los ist.
3: An der Kreuzung Windelsbleicher Straße, Buschkammstraße sind die Ampeln weiterhin aus. Außerdem sind wir jetzt doch ein bisschen drin im morgendlichen Berufsverkehr. Da fällt besonders die Herforder Straße statt einwärts ins Auge. 20 Minuten plus im Moment ab Stedefreund. Es wird außerdem geblitzt, und zwar an der Bünderstraße, Fahrtrichtung Apfelstraße, an der Dornberger Straße Höhe Twellbachtal, im Johannistal unterm OWD Richtung Adenauerplatz und an der Tesener Straße Höhe Schule bzw. Friedhof.
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Welche besondere Gruppe von Menschen heute dran ist, beziehungsweise in dieser Woche, das hören wir gleich. Außerdem gibt es schon die ersten Nachrichten, die von euch reingekommen sind. Mehr dazu gleich hier bei Radio Bielefeld. 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

0: 11 Minuten nach 8, Radio Bielefeld läuft am Dienstag mit Sebastian Wiese
1: und Franziska Schütz.
0: Wir starten eine neue Runde, um bestimmten Menschen in unserer Stadt Dankeschön zu sagen. Für das, was sie jeden Tag machen, weil es ihr Job ist.
1: Ja, in diesem Fall geht es bei den meisten sogar wohl über den Job hinaus. Denn wir bedanken uns in dieser Woche bei denen, die auf das Wichtigste aufpassen, was wir haben. Unsere Kinder. Wir sagen den Erzieherinnen und Erziehern in Bielefeld Dankeschön.
0: Ja, deine Kinder sind ja tatsächlich schon aus der Kita raus, ne? Und in der Schule. Meine beiden sind noch drin. Und deshalb mache ich einfach den Anfang und bedanke mich heute früh bei Sandra, Amelie, Miri, Tina, Conny, Ronja und Roberto aus der Elefanten- bzw. Schmetterlingsgruppe. Danke, dass ihr jeden Tag auf unsere Kinder aufpasst, mit ihnen spielt, knetet, malt, Ausflüge macht oder auch mal in den Arm nehmt, wenn es nötig ist.
1: Ja, wir bedanken uns und wir schauen auch mal genauer auf euren Job. Was ist das Besondere daran? Warum macht ihr ihn gerne? Und was sind die schönsten Momente in eurem Berufsalltag? All das klären wir in dieser Woche. Und wir möchten natürlich ganz viel Dankeschön von euch hören. Per WhatsApp-Sprachnachricht an Bielefeld 6x5. Anna-Sophie hat das heute früh schon gemacht.
2: Mir ist es eine riesengroße Herzensangelegenheit, unbedingt

0: den Erzieherinnen und Erzieher vom Lydia Kinderhaus einmal Danke zu sagen. Ich habe zwei Jungs und beide waren ziemlich lange in der Kita, sag mal so vom ersten Lebensjahr an vom Krabbeln. Und wir haben drei Kitas kennengelernt im Leben und sicherlich die anderen waren auch toll. Aber diese Kita, das Lydia Kinderhaus, die Erzieherin, die unser Sohn Paul gerade hat, sind einfach wirklich ein absoluter Segen. Und ich muss sagen, ich habe so ein Vertrauen jeden Tag darin, mein Kind eben bei ihnen abzugeben und habe so ein gutes Gefühl. Und es sind solche Herzensmenschen. Und Paul kommt im Sommer in die Schule und wirklich, ich muss schon jetzt schlucken und Tränen unterdrücken bzw. zurückhalten, weil ich einfach so traurig bin, wenn diese Kindergartenzeit vorbei ist, weil die Erzieherinnen und Erzieher des Lydia Kinderhauses, also einfach ein riesengroßes Dankeschön für das, was ihr jeden Tag leistet und für das, was ihr für die Kinder macht und dass ihr uns als Eltern einfach so ein gutes Gefühl gibt, wenn die Kinder zu euch in die Kita kommen.
1: Ja, ich fühle es. Mein Großer kommt in diesem Sommer auch in die Schule. Dankeschön, Anna-Sophie, für deine Nachricht und macht's ihr gerne nach. Schickt uns Sprachnachrichten bei WhatsApp an Bielefeld 6x5 oder ihr schreibt einfach auf unsere Radio Bielefeld Facebook- bzw. Instagram-Seite. Schönen Dankeschön, Dienstag, wünsche ich euch.

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1: Da hat sich die Stefanie gerade eben bei WhatsApp Bielefeld 6x5 gemeldet.
2: Guten Morgen. Es steht ein Blitzer in der Heperstraße in der 30er-Zone. Blitzt in beide Richtungen. Einen schönen und hoffentlich etwas kühlen Tag irgendwo für euch. Danke. Ciao.
0: Ob das klappt.
1: Danke dir, Stefanie, fürs Bescheid geben. Auch dir eine gute Fahrt, genau wie allen anderen unterwegs. Ich gebe euch mal noch mit, wo sonst noch geblitzt wird. Das ist einmal an der Bünderstraße Richtung Apfelstraße, Dornberger Straße, Hüttwelbachtal, im Johannistal unterm OBD Richtung Adenauerplatz und an der Tesener Straße in beide Richtungen Höhe Schule bzw. Friedhof. Und die Ampeln an der Kreuzung Windelsbleicher Straße, Buschkammstraße, die sind weiterhin aus.

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6: 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Schönen Dienstagmorgen um gleich 8.30 Uhr. Und es gibt ja auch Spiele bei der Fußball-WM, die haben so ihren ganz eigenen Glanz. Weniger durch die Paarung an sich, sondern mit Blick auf die vielen laufenden Tipprunden. Entsprechend feiere ich heute Morgen auch das 2:1 für Algerien gegen Jordanien. Genauso mein Tipp hier beim redaktionsinternen Spiel. Ja, der 1:1 Tippstern von Tim Lindenbrügger. Ist er komplett erloschen? Also,
7: ja, ich glaube schon.
6: Andere WM-Sterne haben in der Nacht aber wieder geglänzt.
7: Ja, die Superstars liefern und das sehr beeindruckend und regelmäßig. Die Namen sagen auch vielen Nicht-Fußballfans was. Mbappé, Haaland und natürlich Messi, die haben ihre Nation zu weiteren Siegen geschossen. Sprich Frankreich, Norwegen und Argentinien. Das dürften dann auch viele richtig getippt haben, zumindest die Tendenz. Die Rentenkommission der Bundesregierung übergibt heute ihre Vorschläge an Kanzler Friedrich Merz und Arbeitsministerin Bärbel Baas. Die Experten schlagen eine Anhebung des Rentenalters vor. Die Rente für besonders langjährig Versicherte ohne Abschläge soll wegfallen. Linke und Gewerkschaften üben Kritik. Die Bielefelder sind mit der anhaltenden Hitze aufgerufen, bewusster mit Wasser umzugehen. Die Stadtwerke haben die Trinkwasserampel auf gelb geschaltet. Die Versorgung ist sicher. Wasserintensive Nutzung für den Garten, Pool oder Planschbecken und Autowaschen sollte aber eingeschränkt werden. Das Bundesverfassungsgericht verhandelt heute über die Finanzierung des öffentlich-rechtlichen Rundfunks. ARD und ZDF hatten Beschwerden eingereicht, nachdem die Länder eine Erhöhung des Rundfunkbeitrags trotz Empfehlung nicht gefolgt waren. Ein Urteil soll erst in einigen Monaten fallen. Eine Schildkröte war jetzt auf einem Beschleunigungsstreifen der A2 in OWL unterwegs. Die Polizei kam zur Rettung und brachte sie in den Tierpark Herford. Das Tier war vermutlich auf dem Parkplatz Löwenburg ausgesetzt worden. Das ist auch gesetzlich verboten. Die Schildkröte soll jetzt erstmal wieder aufgepäppelt werden.
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8: Ja, wer braucht schon Mallorca, Griechenland oder die Kanaren, ne, wenn er Bielefeld haben kann. Es ist und bleibt Sommer in der Stadt heute bei bis zu 29 Grad. Ab morgen, da knacken wir die 30-Grad-Marke. Freitag sogar bis zu 35 Grad.
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8: An der Kreuzung Windelsbleicher Straße, Buschkammstraße sind die Ampeln wohl weiterhin aus. Außer es ist jetzt nicht mehr so. Falls sie wieder funktionieren, sagt er uns auch Bescheid, oder? Unter 08000 800 300 die kostenlose Radio Bielefeld Verkehrshotline. Da nehmen wir auch jederzeit frische Blitzer entgegen. Da sind dazugekommen die Heperstraße in der 30er-Zone. Da wird in beide Richtungen geblitzt, an der Bünderstraße Richtung Apfelstraße und weiterhin die drei Maschinen. Einmal an der Dornberger Straße Höhe Twellbachtal, im Johannistal Richtung Adenauerplatz unterm OWD und an der Tesener Straße Höhe Schule bzw. Friedhof.
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6: Moin moin zusammen. Ja, heute ist Dankeschön Dienstag. Wir sagen den Erziehern und Erzieherinnen in Bielefeld Dankeschön. Die Wenke hat sich gemeldet. Die möchte auch was loswerden. Da geht es aber gar nicht um diese Berufsgruppe, sondern möchte einfach mal was wem anders Danke sagen.
10: Ich muss mal ein ganz dickes Lob aussprechen. Gestern Morgen wurde die Bodelschwingstraße Richtung Brackwede gesperrt und wurde zur Einbahnstraße. Seit 7 Uhr morgens bis gestern Abend 20 Uhr haben hier die Bauarbeiter ein Pensum bei der Hitze abgerissen, was unfassbar ist. Wirklich mit 10 Leuten, unglaublich. Und soeben heute haben sie den unteren Teil Richtung, also von der Ostningstraße bis zu mir jedenfalls, gerade die ganzen Bauarbeiten eingestellt, weil sie fertig sind. Also zumindest auf dem unteren Stück. Die Einbahnstraßenschilder haben sie schon weggeräumt, die Bauzäune sind weg und es ist alles wieder zu und fertig. Also es ist unfassbar, was die Leute geleistet haben. Ey, alle Achtung. Das muss auch mal gesagt werden. Dafür, dass es bis Ende Juni eine Einbahnstraße sein sollte. Also wir können schon wieder nach unten fahren. Ein dickes Dankeschön einfach mal an die Bauarbeiter.
6: So, ein dickes Dankeschön auch an dich, Wenke. Nicht immer nur melden, wenn was nicht passt und rummeckern, sondern auch einfach mal sagen, wenn was gut läuft, ne?
11: Ja, klar.

0: Unsere Stadt steht nicht oft im Rampenlicht, muss man sagen. Aber dieser Fall hat deutschlandweit für Schlagzeilen gesorgt. Der erste Bielefelder Terrorprozess überhaupt. Radio Bielefeld läuft am Dienstag um 8.41 Uhr mit Sebastian Wiese.
1: Und Franziska Schütz, ja, ihr habt es bei uns gehört, das Urteil in diesem Prozess gegen Mahmud M., der letztes Jahr vor dem Cutie 4 Menschen mit Messerstichen lebensgefährlich verletzt hatte, ist gesprochen, aber die Verteidigung hat Revision eingelegt. Heißt, jetzt muss der Bundesgerichtshof ran.
2: Auch da ist es meines Erachtens ein Ausfluss des Rechts auf ein faires Verfahren, dass auch der Angeklagte, so klar die Sache zu sein scheint, ein Recht hat, dass das Urteil durch die oberste Instanz, durch den Bundesgerichtshof, noch einmal abschließend überprüft wird.
1: Sagt Jan Gruner, einer der Strafverteidiger von Mahmud M. Ziel ist es, dadurch das Strafmaß zu reduzieren.
2: Wir sehen ja genauso, was das für eine schlimme Tat war, haben auch in der Hauptverhandlung sehr eindrücklich mitbekommen, was das für Folgen auch für die Geschädigten hatte, auch psychische Folgen, vor allem natürlich auch körperlich. Das sehen wir alles und natürlich empfindet man rein persönlich auch eine Abscheu für diese Tat, das ist gar keine Frage. Nur sobald wenn man dort in der Hauptverhandlung sitzt, muss man das eben ein Stück weit ablegen und muss sich auch als Verteidiger auf die Aufgabe konzentrieren, den Angeklagten dort zu verteidigen und eben dieses Recht auf ein faires Verfahren irgendwo zu begleiten und auch zu gewährleisten.
1: Ja, denn darum geht's vor deutschen Gerichten, sagt Jan Gruner. Jeder in unserem Land, egal ob Ladendieb oder Messerstecher, hat das Recht auf einen fairen Prozess und eine angemessene Verteidigung. Auch wenn das offenbar nicht jeder so sieht, das musste in diesem Prozess auch die Verteidigung erfahren.
2: Wir haben natürlich auch die mediale Berichterstattung mitbekommen. Auch bei Social Media hat man Kommentare gelesen, wie der gehört doch erhängt und die Verteidiger gleich mit oder die Verteidiger sollte man genauso lange wegsperren. Das sind Kommentare, die kann ich gut einordnen und ich kann eine gewisse Kritik auch verstehen. Sowas überschreitet natürlich Grenzen, aber am Ende ist es dann, glaube ich, umso wichtiger, dass es Juristen gibt, die auch einen solchen Fall nüchtern und sachlich bewerten und behandeln.
0: Ja, auch wir haben heute früh schon Nachrichten bekommen, dass es widerlich ist, dass wir überhaupt mit Jan gesprochen haben und wir solchen Menschen keine Plattform geben sollten. Zitat, aber dabei macht Jan nur seinen Job. Aber es ist natürlich krass, dass er und seine Kollegen sowas können. In diesem Fall eben bei Mahmud M., dem mutmaßlichen Attentäter vom Cutie. Bis zum endgültigen und rechtskräftigen Urteil wird es auf jeden Fall noch dauern. Davon geht der Strafverteidiger aus. Er rechnet erst im kommenden Sommer mit der Entscheidung des Bundesgerichtshofs. 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
1: Soweit wir das wissen, sind die Ampeln weiterhin aus an der Kreuzung Windelsbleicher Straße, Buschkampfstraße. Und es wird geblitzt an der Bünderstraße Richtung Apfelstraße, Heperstraße in beide Richtungen in der 30er-Zone, an der Dornberger Straße, Höhe Twellbachtal, im Johannistal unterm OWD Richtung Adenauerplatz und an der Thesener Straße.
0: Und gleich nach 9. In der nächsten Stunde wird es bei uns nochmal richtig tierisch. Es geht um Elefanten, Papageien und Bären an der Russheideschule. Aber auch um eine Schildkröte auf der A2. Schildkröte auf der Autobahn, was es damit auf sich hat, hört er um 9 in den Radio Bielefeld Nachrichten. 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
1: Schönen Dienstagmorgen mit uns.
2: Na, vielleicht war es ja einfach ein Plädoyer für ein Tempolimit auf deutschen Autobahnen oder vielleicht auch einfach tierisches Selbstbewusstsein. Es ist auf jeden Fall eine süße Geschichte mit Happy End, die wir da haben. Auf der A2 in OWL war jetzt eine Schildkröte unterwegs und das auch noch auf dem Beschleunigungsstreifen. Aber die Polizei, unser Freund und Helfer.
3: Genau, die kam zur Rettung, nachdem eine Frau angerufen und das gesehen hatte. Die Schildkröte durfte danach Streifenwagen fahren bis zum Tierpark Herford. Da wird sie aufgepäppelt. Der Hintergrund leider wieder mal traurig. Die Schildkröte war auf dem Autobahnparkplatz Löwenburg der A2 offenbar ausgesetzt worden. Das ist nicht nur schäbig, sondern kann gesetzlich auch als Straftat geahndet werden. Die Rentenkommission übergibt ihre Reformvorschläge gleich an die Bundesregierung. Die CDU mahnt dazu, die Maßnahmen nicht direkt wieder zu zerpflücken. Die SPD dürfte sich schwerer tun. Claudia Wächter berichtet.
4: Vor allem aus dem linken Lager heißt es, geht gar nicht. Denn es gibt eben auch Verlierer, wenn die Pläne so wie angedacht kommen. Die Rente mit 63 soll gestrichen werden. Wir müssen also länger arbeiten. Das Ende der Minijobs soll kommen und die Beiträge werden möglicherweise steigen, weil wir eine Aktien Rente aufbauen sollen. Eine Menge Zündstoffthemen also. Was die Regierung am Ende umsetzt, ist unklar, aber sie steht mächtig unter Druck.
3: Ladendiebstahl wird in Deutschland ein immer größerer Faktor. Die Schäden haben vergangenes Jahr einen neuen Höchststand von 4,3 Milliarden Euro erreicht. Ein weiteres Plus von gut 3%, heißt es in einer Studie des Handelsforschungsinstituts EHI. Bei dem Diebstahl durch Kunden wird ein Drittel professionellen Banden zugeschrieben, dann eigene Beschäftigte und Fremdpersonal. Die Schadenssumme ist auch durch die Inflation gestiegen. Die Wirtschaftsförderung WG und die Bielefeld Marketing sollen ab Januar enger zusammenarbeiten. Beide werden dafür unter dem Dach der Bielefelder Beteiligungs- und Vermögensverwaltungsgesellschaft BBVG gebündelt. Oberbürgermeisterin Christiana Bauer sagte uns, was man sich unter anderem davon verspricht.
5: Ganz konkret geht es zum Beispiel auch um die Frage von Gewerbeflächen. Wir brauchen Gewerbeflächen in dieser Stadt. Und es ist so, dass die BBVG da sehr, sehr gut ist darin in der Entwicklung von Gewerbeflächen und die WG vermarktet sie. Und eben durch die Verknüpfung von BBVG und Wege werden wir in dem Bereich einfach schneller. Das ist zum Beispiel eines der Beispiele.
3: Ziel ist damit auch, dass Bielefeld weiter ein starker Wirtschaftsstandort bleibt. Die Fußball-Weltmeisterschaft ist bislang auch ein Turnier ihrer Superstars. Die Torjäger Kylian Mbappé, Erling Haaland und Lionel Messi haben ihre Nationalmannschaften mit Doppelpacks zu Siegen geführt. Frankreich, Norwegen und Argentinien. Messi hat sich damit auch den alleinigen WM-Torrekord geholt. Heute Abend spielen Portugal gegen Usbekistan und England gegen Ghana.
1: Eine von diesen zuletzt genannten Mannschaften ist für dich der neue Weltmeister.
3: Ja, meine Tipps haben ja nachgelassen, deswegen wahrscheinlich nicht, aber ich habe England
1: nicht
3: auf dem Schirm.
1: Es ist nicht Usbekistan, das können wir vorwegnehmen. Bin gespannt, wobei die ja wirklich einen guten Eindruck gemacht haben im ersten Spiel. Guten Eindruck macht auch die Sonne, die ist heute auch wieder den ganzen Tag da und bleibt auch in den nächsten Tagen noch.
2: Das ist richtig, vor allem die Wolken, die heute früh noch am Start waren, zumindest hier in der Altstadt, scheinen die sich verzogen zu haben. Und dann ja Sonne von früh bis spät, heute Morgen, Donnerstag, Freitag, also Wahnsinnsaussichten. Heute bei 29 Grad in der Spitze und das wird ordentlich heißer in den nächsten Tagen. Morgen schon 33, Freitag 35 Grad.
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1: Gleich 9:04. Schauen wir nochmal schnell und aktuell, was auf den Straßen los ist.
2: Da haben wir einen Blitz an der Bünderstraße Richtung Apfelstraße, an der Heperstraße in beide Richtungen in der 30er-Zone. Außerdem die Maschinen an der Dornberger Straße Höhe Twellbachtal, im Johannistal unterm OWD Richtung Adenauerplatz und an der Thesener Straße Höhe Schule Friedhof. Da blitzt auch eine Maschine in beide Richtungen. Und soweit wir wissen, sind die Ampeln an der Kreuzung Windelsbleicher Straße, Buschkampstraße weiterhin aus. Falls das nicht mehr der Fall sein sollte, dann freuen wir uns, wenn ihr Bescheid gebt unter 08800 300.
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1: Moin moin zusammen. Und das ist wirklich tierisch hier heute früh. Ne? Eben gerade hatten wir noch die Schildkröte auf der A2 und gleich geht's um Bären. Die können wir noch aus Ollerdissen. Aber auch Elefanten und Papageien. Ja, was die alle in unserer Stadt zu suchen hatten, hört er gegen 8:45 hier bei Radio Bielefeld.

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0: Radio Bielefeld läuft am Dienstag um 8:45 mit Sebastian Wiese
1: und Franziska Schütz.
0: Ja, wir haben es eben schon angekündigt, ne? Jetzt wird es tierisch bei uns. Es geht um Elefanten, Papageien und Bären, die waren in der Russheide-Schule los.
1: Ja, ihr könnt euch schon denken, ne? Natürlich meinen wir jetzt keine echten Tiere, sondern die gesamte Schule, die hat ein Musical einstudiert. Und das Besondere dabei ist, dass da alles selbst gemacht wurde. Also die Musik, die Texte und auch das Bühnenbild. Ein halbes Jahr lang wurde geprobt und Anfang des Monats, da war es soweit. Zwei Aufführungen gab es im Kultur- und Kommunikationszentrum in Sieker. Beide Male ausverkauft mit jeweils 900 Zuschauern. Da war die Aufregung natürlich groß.

0: Vor der Aufführung war es auf jeden Fall sehr aufregend.
1: Für mich war das auch ganz aufregend zuerst, aber dann habe ich mich dran gewöhnt.
2: Am Anfang konnte ich auch gefühlt gar keine Sätze, aber dann habe ich es gelernt.
3: Von der ersten Probe bis zur Aufführung war es ein hartes Stück Arbeit.
4: Die Proben und das Üben zu Hause und hier in der Schule zusammen, das war sehr schön und das hat sich auch wirklich gelohnt.
3: Denn nicht nur, dass es den Kindern unheimlich viel Spaß gemacht hat, sondern es hat auch etwas bewirkt, weiß Lehrerin Ulrike Artmeier.
5: Die Kinder haben auf sich aufgepasst, sich Tipps gegeben gegenseitig bezüglich Theaterspielen, aber auch bezüglich Singen und auch Kunstgestalten. Aber auch nicht nur innerhalb der Klasse, sondern eben auch innerhalb der Schule. Und dass das alles sehr gewachsen ist, das ist mein Eindruck und das freut mich sehr.
3: Neben dem Zusammenhalt ist auch das Selbstbewusstsein der Schülerinnen und Schüler größer geworden und die Leiterin der Theater AG Christina Otte hat noch etwas bemerkt.
6: Ich nehme am meisten mit, dass man gesehen hat, wie sie es positiv erfüllt, was weiterzugeben, wo andere Leute Freude dran haben. Also sie fand es so toll, auch die Eltern oder Verwandte oder Freunde glücklich zu machen. Und das hat die total ermutigt, auch zu Hause viel zu üben. Und ich glaube, das hält auch an. Also dass sie merken, ich kann was positiv bewirken, bei anderen, aber auch bei mir.
3: Das Musical an der Russheide-Schule war also ein voller Erfolg. Wiederholung ausdrücklich erwünscht, wenn es nach den Nachwuchsschauspielerinnen und Schauspielern geht.
0: Das war ein von den besten Projekten, seit ich in der Schule war und ich würde es auch nochmal gerne machen.
7: So eine Aufführung hätte ich gern nochmal an unserer Schule. Wir hatten schon viele gehabt, aber dieses Musical war am besten, weil da die ganze Schule beisammen war.
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0: 9:25 Uhr, Radio Bielefeld läuft live und wir schauen nochmal schnell und aktuell, was auf den Straßen los ist.
1: Rund um die Grundschule am Waldschlösschen in Jöllenbeck wird für Fahrradprüfungen geübt oder die abgenommen. Fahrt da bitte besonders vorsichtig und es wird geblitzt in der Stadt an der Bünderstraße, der Dornberger Straße, der Heperstraße, im Johannistal und auch an der Tesener Straße. Kommt gut und sicher an euer Ziel.

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2: Schönen Dienstagmorgen mit uns. Ihr hört Radio Bielefeld, euer Lieblingsradio, um jetzt 9.30 Uhr. Und wir feiern natürlich die Sonne und den Sommer in Bielefeld. Man kann die leichten Klamotten tragen, grillen, abends noch lange draußen sitzen. Wullig ist, Licht ist, ist aber auch manchmal Schatten. Ne? Die Stadtwerke mahnen jetzt zur Vorsicht. Mit der Trockenheit wird das kostbare nassknapper Wassersparen ist angesagt.
3: Genau, zur Einordnung nochmal, die Versorgung ist sicher und gewährleistet, aber die Trinkwasserampel auf Gelb heraufgestuft worden, wo es nicht ganz notwendig ist, etwa Planschbecken befüllen, Pools, Auto waschen in der Einfahrt oder Ähnliches, da sollte man auf den Wasserverbrauch genau achten und wo es geht, sparen. Nach der Rentenkommission, die ihren Reformkatalog überreicht, ist die Bundesregierung am Zug. Die CDU appelliert daran, die 33 Vorschläge nicht sofort zu zerpflücken. Die Koalition müsse liefern, auch wenn nicht alles auf Gegenliebe stößt. Der Sozialverband VdK spricht von einem heißen Rentensommer. Um effektiver zu werden, Kräfte zu bündeln und den Wirtschaftsstandort Bielefeld zu stärken, werden die WG und die Bielefeld Marketing enger verzahnt. Beide sollen ab dem neuen Jahr unter dem Dach der BBVG zusammenarbeiten. Das würde auch den städtischen Haushalt entlasten. Die Bielefelder Wohngenossenschaft Freie Scholle hat im zurückliegenden Geschäftsjahr mit 4,2 Millionen Euro etwas weniger Gewinn erzielt, nach zuvor 4,8 Millionen. Trotz schwieriger Rahmenbedingungen, hoher Baukosten und Zinsen wurde weiter in Klima- und Modernisierungsmaßnahmen investiert. Die Topstürmer bei der Fußball-Weltmeisterschaft haben ihren Nationalmannschaften mit Doppelpacks zu weiteren Siegen verholfen. Kylian Mbappé erzielte 2 Tore für Frankreich beim 3:0 gegen den Irak. Norwegen besiegte Senegal 3:2 dank Erling Haaland. Lionel Messi führte Argentinien zum 2:0 gegen Österreich.
2: Wir schauen aufs Radio Bielefeld Wetter.
4: Ja, mal sehen, ob heute Nachmittag unser Planschbecken dann doch schon aufgebaut ist. Wir füllen es auch nur einmal auf, versprochen. Hier haben wir gerade bei Tim gehört mit der Wasserampel. Da sind wir natürlich auch Vorbild, aber Planschbecken ist auf jeden Fall gerade angesagt. Heute und auch in den nächsten Tagen 29, 33, 34, 35 Grad, meine Güte. Und dazu nichts als Sonne.
2: Ich glaube, Wasserbecken befüllen darf man auch, nur ihr müsst nicht jedes Mal, nicht jede Stunde das Wasser wechseln.
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2: Ein Grashalm, ich schütte das alles weg. Ich mache das nochmal neu.
4: Ein Tierchen, das ist ja bei den Kindern immer das Schlimme.
2: Da musst du einen Kescher, musst du dazu haben. Ja. Kurz nach 10, Radio Bielefeld Blitzer und Verkehr, immer schnell und aktuell.
4: Am Waldschlösschen, beziehungsweise an der, ja, die Straße heißt auch am Waldschlösschen, ne? Und die Grundschule heißt genauso. Da finden auf jeden Fall Fahrradprüfungen heute Morgen statt. Fahrt dementsprechend in Göllenbeck, Filsendorf, da überall besonders aufmerksam. Ansonsten scheint es soweit zu rollen. Ich habe keine größeren Staus oder Störungen. Weiß von Blitzern an der Bünderstraße Richtung Apfelstraße. Heperstraße in der 30er-Zone wird in beide Richtungen geblitzt. An der Dornberger Straße Höhe Twellbachtal, habe ich schon Johannestal gesagt? Ich weiß gerade gar nicht. Sag's nochmal. Unterm OWD Richtung Adenauerplatz und an der Thesener Straße Höhe Friedhof in beide Richtungen.
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2: Moin Moin zusammen. Und was war los bei der Fußball-Weltmeisterschaft? Viele Spiele wieder in der Nacht. Sprechen wir gleich drüber hier bei Radio Bielefeld.

0: Schönen Dienstag mit uns. Radio Bielefeld läuft um 20 vor 10 mit Sebastian Wiese
1: und Franziska Schütz.
0: Habt ihr euch die Nacht wieder um die Ohren geschlagen, weil ihr Fußball gucken wolltet? Also wir beide nicht.
1: Nee.
0: Am Donnerstag werden wir das aber wohl machen, wenn Deutschland spielt um 22 Uhr.
1: Ja, ihr braucht euch aber auch keine dicken Augenringe holen, denn bei uns bekommt ihr morgens ja trotzdem alle wichtigen Infos. Ne? Zum Beispiel, dass Frankreich gegen den Irak mit 3:0 gewonnen hat und dass das Spiel 220 Minuten gedauert hat. Jetzt natürlich nicht wegen einer extra langen Nachspielzeit, sondern weil die Partie wegen eines Unwetters unterbrochen werden musste.
0: Ja, ich habe gelesen, dass das Spiel für 30 Minuten unterbrochen werden muss, immer dann, wenn ein Blitz im Umkreis von 13 Kilometern einschlägt. Und das ist wohl mehrfach passiert. Dementsprechend gab es die längste Spielunterbrechung in der WM-Geschichte.
1: Geschichte hat auch Lionel Messi geschrieben. Der Argentinier ist jetzt alleiniger WM-Rekordtorschütze und hat damit unseren Miro Klose überholt. Ja, und krass, oder? Also Messi hat jetzt in 2 Spielen bei dieser WM schon 5 Tore geschossen. Morgen wird er übrigens 39 Jahre jung.
0: Ach guck, dann hat er ja am gleichen Tag Geburtstag wie du.
1: Hm, ganz genau. Die Guten haben da morgen Geburtstag. Wird bestimmt auch bei ihm ein bisschen gefeiert, denn Argentinien steht ja schon sicher im 16. Finale.
0: Du hast ja auch ähnliche fußballerische Qualitäten, ne, wie Lionel Messi.
1: Aber hallo.
0: Deutschland auch schon sicher im 16. Finale. Nach einem Tag Freizeit mit der Familie geht heute die Vorbereitung auf das letzte Gruppenspiel gegen Ecuador los. Allerdings ohne Nico Schlotterbeck. Ne? Der 26-jährige Verteidiger hat sich am Sprunggelenk verletzt und fällt für den Rest der WM aus. Das macht dich schon so ein bisschen traurig. Ne?
1: Ja, muss ich sagen. Es tut mir wirklich leid für ihn. Ich meine, jetzt ist er so weit gekommen, ne? Stammspieler bei der WM und ist auch schon im Vorfeld vorangegangen, finde ich. Hat jetzt 2 Spiele gemacht, auch schon Tor geschossen. Und jetzt verpasst er den ganzen Rest.
0: Immerhin hat er das erlebt. Kann ihm auch keiner mehr nehmen. Ne? Wahrscheinlich wird Schlotterbeck von Antonio Rüdiger ersetzt. Vielleicht gibt es auch noch mehr Veränderungen in der Startelf. Wird ja Oliver Baumann gönnen, ne? Dass er wenigstens ein Spiel im Tor machen darf. Wir werden es sehen. Am Donnerstag um 22 Uhr unserer Zeit. Dann spielt Deutschland gegen Ecuador. 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

0: 9.47 Uhr, Radio Bielefeld, Blitzer und Verkehr, immer schnell und aktuell.
1: An der Dornberger Straße, der Heperstraße im Johannistal und an der Thesner Straße wird geblitzt.
0: Und in Donsbach steht bereit. 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
2: Warum denn nicht?
0: Kannst du das denn trotz deiner...
2: Meines mutanten Mückenstichs am Bein. Ich weiß nicht, was das
0: ist. Deine Beeinträchtigung.
2: Mein Fuß ist dick. Ich glaube, ich muss gleich zu meiner Ärztin nach der Sendung. Aber bis dahin halte ich durch.
0: Seid lieb zu Tim.

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1: Mit Ralf Bosse. Lionel Messi hat bei der Fußballweltmeisterschaft einmal mehr seine Ausnahmestellung unter Beweis gestellt. Der Argentinier führte sein Team mit einer starken Leistung und zwei Treffern zum Sieg gegen Österreich. Damit hat der 37-Jährige alle 5 Tore seiner Mannschaft bei dieser WM erzielt. Für Argentinien ist Messi damit weiterhin der zentrale Fixpunkt im Spiel und der wichtigste Hoffnungsträger im Kampf um den Titel. Schon jetzt deutet sich an, dass er der Superstar des Turniers wird.
0: 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Es ist 10 Uhr. 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
2: Mit Tim Donsbach. Guten Morgen, die Radio Bielefeld Nachrichten. Weiter von Tim Linnenbrügger.
3: Schönen guten Morgen.
2: Wie viel Grad sind bei dieser Hitze eigentlich unter einem Schildkrötenpanzer? Also müssen wir vielleicht mal in Olladissen nachfragen. Ja. Die Schildkröte war jetzt gezwungenermaßen leider auf Abwägen. Das Tier wurde von der Polizei gerettet, nachdem... Man musste sich nochmal auf der Zunge zergehen lassen, nachdem die Schildkröte auf einem Beschleunigungsstreifen der A2 unterwegs war.
3: Ja, danach ging es dann in den Streifenwagen, vermutlich mit Klimaanlage, und in den Tierpark Herford. Das Traurige, die Schildkröte war auf dem Autobahnparkplatz Löwenburg vermutlich ausgesetzt worden, wird jetzt aufgepäppelt. Bundeskanzler Friedrich Merz hat heute Morgen die vollständige Umsetzung der Vorschläge der Rentenkommission angekündigt. Alle Elemente des Reformpakets müssen jetzt zügig umgesetzt werden, sagte Merz nach der Übergabe der 33 Reformmaßnahmen in Berlin. Man könne es sich nicht erlauben, so Merz, einzelne Maßnahmen herauszunehmen oder abzulehnen. Die anhaltende Hitze sorgt auch in Bielefeld derzeit für einen massiven Wasserverbrauch. Die Stadtwerke reagieren und haben die sogenannte Trinkwasserampel auf gelb geschaltet. Die Versorgung ist weiter gewährleistet. Es wird aber zu einem bewussteren Umgang und zum Wassersparen aufgerufen. Insbesondere da, wo viel Wasser gebraucht wird, im Garten, für Pools und Planschbecken und beim Autowaschen, sollte der Verbrauch reduziert werden. Die Trinkwasserampel soll in Bielefeld erstmal auf gelb bleiben. Das Anstrengendste für Lehrer und Lehrerinnen ist häufig das Verhalten ihrer Schüler. Das zeigt das neue Schulbarometer der Robert-Bosch-Stiftung. Demnach geben 46% der Lehrkräfte an, dass das Verhalten ihrer Schülerinnen und Schüler für sie die größte berufliche Belastung ist. Lea Matschulat berichtet.
4: Die Schüler können sich nicht gut konzentrieren, sie haben keinen Bock oder sie rufen ständig dazwischen, werden womöglich auch aggressiv. Dieses Verhalten der Kinder und Jugendlichen stresst Lehrer und Lehrerinnen und das zunehmend. In der aktuellen Schulbarometer-Umfrage haben 46% dort ihr Kreuz gemacht. Vor 2 Jahren waren es 34% der Befragten. An Grundschulen und Gymnasien ist die Lage offenbar etwas besser. Dort nehmen Lehrkräfte das Verhalten der Schüler weniger belastend wahr.
3: Wenige Tage vor dem Trainingsauftakt bei Arminia Bielefeld geht offenbar der Kapitän von Bord. Wie die Kollegen von Sky schreiben, wechselt Maël Corbos in die zweite französische Liga zu Grenoble Foot 38. Der Transfer sei fix. Corbos war jahrelang auf dem Platz, der verlängerte Arm von Ex-Trainer Mitch Kniert.
2: Oder mal ein Paukenschlag, nicht? Sagt man doch so.
3: Ja.
2: Also das
3: ja,
2: ich jetzt nicht kommen sehen. Du?
3: Ich dachte mir schon, dass er nicht bleibt.
2: Ja.
3: Okay. Zweite französische Liga. Ja, das, aber ich glaube, familiär auch, gibt ja Verbindungen nach Frankreich für Corbos. Also soll da glücklich werden.
2: Ich glaube, Arminia wird es verkraften. Da lehne ich mich jetzt mal aus dem Fenster. Das Radio Bielefeld, Wetter, viel Sonnenschein und bis zu 29 Grad. Es geht alles unverändert so weiter. Schön ist es in der kommenden Nacht immer noch 16 Grad. Morgen dann bis zu 33 Grad und Richtung Wochenende stand jetzt, wird es dann auch immer wärmer. Radio Bielefeld, Blitzer und Verkehr. Es staut sich auf der Eckendorfer Straße statt einwärts vom Tunnel. Blitzer haben wir Johannisthal unterm Ossi Richtung Adenauerplatz, Dornberger Straße, Twelbachtal, Tesener Straße, Friedhof, Heperstraße in beide Richtungen, da wo 30 ist. Gut.
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2: Mit Tim Lindenbrügger in den Nachrichten. Ich bin Tim Donsbach. Guten Morgen. Heute vor 10 Jahren, da gab es den Brexit. Großbritannien ist aus der EU ausgetreten. Was seitdem passiert ist, ob sich das jetzt gelohnt hat oder nicht, hört ihr in gut 10 Minuten. Holly Humberstone jetzt im Best Mix.

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0: Milo, You Don't Know, im besten Mix in eurem Lieblingsradio. Radio Bielefeld läuft. Heute vor 10 Jahren ist Großbritannien aus der EU ausgetreten. Mit 52-48% hatten die Briten für den Austritt gestimmt. Der Schock war groß und hält auch bis heute nach. Denn jetzt, nach 10 Jahren, zeigt sich, ob der Brexit das gebracht hat, was sich viele Briten davon versprochen hatten. Thorsten Ortmann aus den Nachrichten. Du warst damals für uns in London bei der Abstimmung dabei. Wie empfinden die Briten den Brexit heute, 10 Jahre danach?
1: Ja, das Land war vor dem Brexit gespalten und ist es jetzt immer noch, obwohl sich die Mehrheiten verändert haben. Mittlerweile wollen je nach Umfrage zwischen

0: 53% und 56% wieder zurück in die EU. Denn viele sind unzufrieden mit den Folgen des Brexits.
1: Brexit
0: war ein Desaster, sagt diese Frau, nicht nur ökonomisch. Wir haben das Recht verloren, uns in der EU frei zu bewegen. Es hat das Land geteilt, sagt diese Frau, und daraus ist nichts Gutes entstanden. Ja, und es sind vor allem die jüngeren Menschen, die zurück wollen in die EU.
2: Ja, und man kann sagen, so richtig viel Gutes hat der Brexit dann wohl nicht gebracht, ne, wenn man mal Bilanz zieht.
0: Vor allem wirtschaftlich war der Brexit eine Bruchlandung. Der Export in die EU ist um 12% eingebrochen. Und laut Ökonomen liegt der wirtschaftliche Schaden zwischen 115 und 120 Milliarden Euro pro Jahr. Das Gesundheitssystem ist auch nicht, wie versprochen, besser geworden. Doch an all dem sei nicht der Brexit schuld, sondern die Unfähigkeit der konservativen Partei, ihn umzusetzen, sagt Nigel Farage, die Speerspitze der Brexit-Bewegung.
3: It's not because of Brexit, but because the Conservative Party's total failure to implement it.
0: Auch beim Thema Einwanderung hat es nicht funktioniert. Das war eines der Hauptargumente der Brexit-Befürworter. Das Gegenteil ist der Fall. Es kamen mehr Einwanderer, vor allem aus Nicht-EU-Ländern. Und auch politisch hat der Brexit Großbritannien ins Chaos gestürzt. Der Nachfolger des gestern zurückgetretenen Regierungschefs Keir Starmer wird der 7. Regierungschef seit dem EU-Referendum. Das sind so viele wie in den 40 Jahren davor.
2: Heute vor 10 Jahren kam es zum Brexit und Großbritannien ist aus der EU ausgetreten. Thorsten Ortmann war das mit den Infos aus den Nachrichten. Und da bekommen wir gerade auch eine andere Info, und zwar, dass Kapitän Mael Korbos Arminia Bielefeld verlässt. Das hat der DSC jetzt eben gerade auch bestätigt. Der Kapitän geht also von Bord. Die Infos dazu gleich um halb in den Radio Bielefeld Nachrichten.

Phil Collins, Another Day in Paradise im Best Mix. 7 Minuten vor 11, Radio Bielefeld, Blitzer und Verkehr mal schnell und aktuell. Es wird geblitzt im Johannistal unter dem Ossi, Fahrtrichtung Adenauerplatz, Dornberger Straße, Twellbachtal, Tesener Straße, Friedhof, Eberstraße, beide Richtungen etwa Höhe Ostbahnhof, da wo 30 erlaubt ist. Austin, der Schein, Best Mix jetzt.

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5: 10.30 Uhr, schönen Vormittag bei Radio Bielefeld. Ich bin Tim Donsbach. Tim Lindenburger hat die Nachrichten weiter.
6: Guten Morgen.
5: Ja, und die Arminia-Meldung des Morgens ist da. Der Kapitän verlässt Bielefeld. Mael Korbos wechselt nach Frankreich. Zuerst hat Sky berichtet, der DSC hat es mittlerweile bestätigt. Heißt auch, Tim, die Arminen brauchen einen neuen Captain.
6: Ja, überhaupt langsam mal neue Spieler wären ganz gut, werden aber sicher auch noch kommen. Korbos geht in die zweite französische Liga nach Grenoble, hat er auch familiäre Verbindungen. Von einer unglaublichen Reise wird er auch geschrieben, die er die letzten Jahre mit Arminia hatte. War ja hier beim DSC auch immer die rechte Hand von Ex-Trainer Mitch Kniert. Bundeskanzler Friedrich Merz will das komplette Rentenreformpaket umsetzen. Das sagte er nach der Übergabe jetzt in Berlin. Man könne es sich nicht erlauben, einzelne Maßnahmen herauszunehmen. Arbeitsministerin Bärbel Bass sieht mit den Vorschlägen auch eine Perspektive für junge Menschen. Sommerurlaub ist für viele in Deutschland unbezahlbar. Mehr als jeder Fünfte kann sich nach eigenen Angaben keinen einwöchigen Urlaub leisten, hat das Statistische Bundesamt mitgeteilt. Das sind umgerechnet 17,3 Millionen Menschen. Besonders betroffen sind Alleinerziehende, denen das Geld dafür fehlt. Das Bundesverfassungsgericht verhandelt heute über die Finanzierung des öffentlich-rechtlichen Rundfunks. ARD und ZDF hatten Verfassungsbeschwerden eingereicht, nachdem die Länder eine Erhöhung des Rundfunkbeitrags trotz Empfehlung nicht gefolgt waren. Ein Urteil soll erst in einigen Monaten fallen. Die Fußball-Weltmeisterschaft ist bislang auch ein Turnier der Superstars. Die Torjäger Kylian Mbappé, Erling Haaland und Lionel Messi haben ihre Nationalmannschaften mit Doppelpacks zu Siegen geführt. Frankreich, Norwegen und Argentinien. Heute Abend spielen Portugal gegen Usbekistan und England Ghana.
5: Das Radio Bielefeld, Wetter bleibt weiter schön zum Fußball gucken. Viel Sonnenschein bis zu 29 Grad. Heute kommende Nacht, ja, noch kühlt es sich zumindest ein bisschen ab. Zum Lüften 16 Grad bekommen wir. Morgen am Mittwoch steigen die Temperaturen auf bis zu 33 Grad. Und Stand jetzt wird es Richtung Wochenende immer wärmer.
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5: Radio Bielefeld, Blitzer und Verkehr, geblitzt wird Johannisthal, Dornberger Straße, Tesener Straße und auf der Heperstraße. Gute Fahrt.
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5: Schönen Feierabend, Tim.
6: Dankeschön, Tim.
5: Ich bleib noch ein bisschen, ich bin Tim Donsbach. Schönen Vormittag am Dienstag.

0: Klassiker von Bryan Adams im besten Mix in eurem Lieblingsradio Everything I Do, gleich 20 vor 11.
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3: So, Michel, unser Postbote, der aus Frankreich kommt und auch wirklich genauso spricht, wie man sich das so wünscht. Ne? Wenn der so ankommt und sagt, Lisa, ich habe Post für dich. Ich denke immer so, ja, ja, gib mir Straßennamen. Oh. So süß, ne? Der sagt immer so süße Sachen. Lisa, ich habe letztens zwei Jugendliche gehört. Der eine hat zu den anderen gesagt, du Uhrensohn. Ich dachte, was ist dein Uhrensohn? Kommt der immer zu spät? Ich sag, ja. Ich sag, genau, das sagt man so bei uns. Und diese Vorstellung, dass der irgendwann mal bei seinem Chef, Entschuldigung, ich bin zu spät, ich bin ein Uhrensohn. Freut mich so.
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Martin Garrix und Ed Sheeran zusammen im besten Mix Repeated. 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Radio Bielefeld, Blitzer und Verkehr. 13 Minuten vor 11 wird nach wie vor geblitzt. Johannisthal unterm Ossi, Fahrt Richtung Adenauerplatz. Dornberger Straße, Höhe Zwellbachtal, Tesener Straße, Höhe Friedhof, Heperstraße. In beide Richtungen da, wo 30 ist. Gute Fahrt jetzt mit Toto im besten Mix. Hold the line.

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2: Da seid ihr mit den Radio Bielefeld. Nachrichten alle halbe Stunde. Jetzt mit Timo Fratz.
3: Hallo zusammen.
2: Ich bin Tim Donzbach. Schönen Vormittag. Ja, der Kicker schreibt von einem Transferknall in Bielefeld. Andere von einem schweren Abgang. Sagen wir es aber so. Bei Arminia ist der Kapitän nicht mehr an Bord. Mael Korbos wechselt von Bielefeld nach Grenoble.
3: Ja, folgerichtig muss sich der Verein jetzt einen neuen Kapitän suchen. Die Meldung vom Abschied des Alten gab der Verein heute Vormittag bekannt.
2: Mael Korbos hat ja familiäre Beziehungen nach Frankreich. Diese sind wohl auch ein Grund für den Wechsel.
3: So sagt er es bei Instagram. Er hatte zuletzt auch in Frankreich geheiratet. Sein Vater spielte in Frankreich in Liga 3 und er hat neben der amerikanischen auch die französische Staatsbürgerschaft. Er scheint das Land zu mögen. Und nun ist er aus Bielefeld weg. Korbos spielte seit Januar 2024 hier in der Stadt und war unter dem ehemaligen Trainer Mitch Kniert eine zentrale Stütze. In der vergangenen Saison stand der 31-Jährige in jedem Pflichtspiel in der Startelf und war direkt an 9 Toren beteiligt. Zuvor hatte er die Arminia als Kapitän zum Aufstieg und bis ins DFB-Pokalfinale geführt. Korbos spielte insgesamt 101 Mal für den DSC. In Berlin hat die Rentenkommission offiziell ihre Reformvorschläge vorgestellt. Bundeskanzler Merz sagte, das Gremium habe mit großem Sachverstand einen Katalog mit 33 Empfehlungen vorgelegt. Diese sehen unter anderem vor, dass das Renteneintrittsalter an die Lebenserwartung gekoppelt werde und langsam steigen soll. Zudem soll das Rentensystem durch eine staatliche, kapitalgedeckte Vorsorge gestärkt werden. Die abschlagsfreie sogenannte Rente ab 63 soll künftig entfallen. Aus der SPD-Fraktion heißt es, die Vorschläge der Kommission seien keine Gesetzesvorlage, die man unkritisch übernehmen werde. Einzelne Punkte müssten in der Koalition noch diskutiert werden. In Deutschland könnten in dieser Woche neue Hitzerekorde erreicht werden. Die Meteorologen rechnen vor allem am Freitag mit Höchsttemperaturen nahe der 40-Grad-Marke. Auch bei uns in Bielefeld bleibt es heiß. Hier sind vor allem für das Wochenende Temperaturen bis 38 Grad angekündigt. Anfang kommender Woche kühlt es sich dann nach Gewittern wieder etwas ab. Ungewöhnlich ist vor allem, dass die hohen Temperaturen bereits zu Beginn des Sommers erreicht werden. Meteorologischer Sommeranfang war erst vor 2 Tagen. Das Verhalten von Schülerinnen und Schülern macht Lehrkräften einer Umfrage zufolge immer stärker zu schaffen. Wie aus dem Deutschen Schulbarometer der Robert-Bosch-Stiftung hervorgeht, wird der Unterricht zunehmend von Disziplinlosigkeit, Aggressivität und mangelnder Lernmotivation belastet. Das gaben 46% der Befragten als größte Herausforderung im Schulalltag an, ein deutlich höherer Wert als bei der letzten Umfrage. Experten empfehlen daher neben Fortbildung für Lehrkräfte auch mehr Fachleute wie Sozialarbeiter und Psychologen an Schulen. Für heute könnte hitzefrei das Problem nicht lösen, aber kurzfristig aus einigen Klassenzimmern entfernen.
2: Ja, einfach mal nicht zur Schule, dann
3: gibt's das alles nicht.
2: Das wäre heute passend, die nächsten Tage ja auch. Ihr habt es gehört, das Radio Bielefeld-Wetter heute. Viel Sonne bis zu 29 Grad, morgen dann bis zu 33 Grad und Richtung Wochenende immer wärmer. Wochenende Stand jetzt, in Bielefeld sind bis zu 38 Grad möglich. Radio Bielefeld Blitzer und Verkehr mit Blitzern. Im Johannistal unter dem Ossi Richtung Adenauerplatz, Dornberger Straße, Höhe Twellbachtal, Tesener Straße, Höhe Friedhof und Heperstraße. In der 30er-Zone in beide Richtungen. Fahrt gut.
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2: Mit Tim Lonsmar. Schönen Vormittag. Die Nachrichten hat Timo Fratz für euch.
3: Hallo.
2: Gut 3 Wochen ist es her, dass Mahmoud M., der Attentäter von Bielefelder Cutie, vom Oberlandesgericht Düsseldorf zu lebenslanger Haft und anschließender Sicherungsverwahrung verurteilt wurde. Das Urteil in diesem allerersten Bielefelder Terrorprozess ist noch nicht rechtskräftig, das habt ihr in unseren Nachrichten gehört, weil die Verteidigung des 36-jährigen Syrers Revision einlegen wird und dann der Bundesgerichtshof das letzte Wort hat. Worauf sich die Revision begründet und wie das überhaupt ist, einen mutmaßlichen IS-Terroristen vor Gericht zu verteidigen. Wir haben einen seiner Verteidiger getroffen, den Bielefelder Anwalt Jan Gruner. Hört ihr gleich hier bei mir in gut 10 Minuten. Ich bin Tim Donzbach.

0: Eure Nummer 1 läuft Radio Bielefeld am Dienstag mit Tim Donsbach. Das Urteil im Terrorprozess gegen Mahmud M., der vergangenes Jahr vor dem Cutie vier Menschen mit Messerstichen lebensgefährlich verletzt hatte, ist zwar gesprochen, lebenslang mit anschließender Sicherungsverwahrung, aber der Bundesgerichtshof muss es noch bestätigen, denn die Verteidigung hat Revision eingelegt. Die Bielefelder Anwälte Jan Gruner und Lutz Klose verteidigen Mahmud M. Eine der häufigsten Fragen, die den beiden gestellt wird, ist natürlich, wie könnt ihr denn so einen Mann verteidigen? Jan Gruner hat im Gespräch mit Radio Bielefeld Antworten.
1: Jeder Angeklagte hat das Recht auf ein faires Verfahren. Jeder Angeklagte hat das Recht auf eine angemessene, vernünftige Verteidigung. Und dazu gehört es dann eben auch, dass man sich mit einem solchen Menschen, mit einer Person, mit einer solchen Tat sachlich und nüchtern auseinandersetzt. Wir haben natürlich auch die mediale Berichterstattung mitbekommen. Auch bei Social Media hat man Kommentare gelesen, wie der gehört doch erhängt und die Verteidiger gleich mit oder die Verteidiger sollte man genauso lange wegsperren. Das sind Kommentare, die kann ich gut einordnen und ich kann eine gewisse Kritik auch verstehen. Sowas überschreitet natürlich Grenzen, aber am Ende ist es dann, glaube ich, umso wichtiger, dass es Juristen gibt, die auch einen solchen Fall nüchtern und sachlich bewerten und behandeln. Wir sehen ja genauso, was das für eine schlimme Tat war, haben auch in der Hauptverhandlung sehr eindrücklich mitbekommen, was das für Folgen auch für die Geschädigten hatte, auch psychische Folgen, vor allem natürlich auch körperlich. Das sehen wir alles und natürlich empfindet man rein persönlich auch eine Abscheu für diese Tat, das ist gar keine Frage. Nur sobald man dort in der Hauptverhandlung sitzt, muss man das eben ein Stück weit ablegen und muss sich auch als Verteidiger auf die Aufgabe konzentrieren, den Angeklagten dort zu verteidigen und eben dieses Recht auf ein faires Verfahren irgendwo zu begleiten und auch zu gewährleisten. Das kann ich auch nachvollziehen, dass natürlich, wenn ein solches Urteil irgendwann mal rechtskräftig werden sollte, das auch für die Geschädigten ein gewisser Abschluss eines Verfahrens ist, der für die Aufarbeitung eines solchen Vorfalls und der ja auch wahrscheinlich ein Leben lang begleiten wird, sehr wichtig ist. Das ist keine Frage.
0: Bis zum endgültigen und dann rechtskräftigen Urteil wird es auf jeden Fall noch dauern. Davon geht Strafverteidiger Jan Gruner aus. Er rechnet erst im nächsten Sommer mit der Entscheidung des BGH. 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

Green Day im besten Mix. Wir schauen für euch auf die Straßen. Radio Bielefeld, Blitzer und Verkehr. Neuer Blitzer, ein Sender in der Postheide. Außerdem Johannisthal, Luther Mossi, Dornberger Straße, Twelbachtal, Tesener Straße, Friedhof, Feberstraße. Da, wo 30 ist, in beide Richtungen.

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6: Schönen Vormittag, um 11.30 Uhr läuft euer Lieblingsradio mit Timo Fratz.
7: Hallo zusammen.
6: Und ich bin Tim Donsbach. Und wir zücken jetzt mal den Kalender und machen 3 Kreuze am 2. September. Und dann malen wir noch so eine kleine Straßenbahn.
7: Darf ich mal bei dir gucken, wie das aussieht?
6: Besser nicht, denn ab dem 2. September fährt die Linie 1 in Bielefeld endlich wieder durchgängig.
7: Ja, zumindest wenn nicht nochmal was dazwischen kommt. Ja, nach der Baustelle in der Hauptstraße in Brackwede war ja seit ewiger Zeit der Ersatzverkehr hinter Brackwede-Kirche Richtung Senne für die Stadtbahnlinie 2 im Einsatz. Das soll nun alles am 2. September aber fertig sein, schreiben heute die Stadtwerke. Hintergrund der Arbeiten waren Erneuerungen. Es wurde alles für neue Stadtbahnwagen fit gemacht und Hochbahnsteige wurden gebaut, wo früher noch die Treppen ausgefahren werden mussten. Arminias bisheriger Kapitän Mael Korbos wechselt von Bielefeld nach Grenoble. Das gab der Verein heute Vormittag bekannt. Korbos spielte 101 Mal für den DSC und erzielte dabei 13 Tore und machte 14 Vorlagen. In Deutschland könnten in dieser Woche neue Hitzerekorde erreicht werden. Die Meteorologen rechnen vor allem am Freitag mit Höchsttemperaturen nahe der 40-Grad-Marke. Bei uns in Bielefeld sind vor allem für das Wochenende Temperaturen bis 38 Grad angekündigt. Die Rentenkommission hat in Berlin ihre Vorschläge übergeben. Friedrich Merz nannte die Rentenreform das vermutlich schwierigste Projekt unserer Zeit. Mit ihr gelinge eine Trendumkehr. Perspektivisch werde das Rentenniveau steigen und die Beiträge sinken, so der Bundeskanzler. Das Verhalten von Schülerinnen und Schülern macht Lehrkräften einer Umfrage zufolge immer stärker zu schaffen. Wie aus dem Deutschen Schulbarometer der Robert-Bosch-Stiftung hervorgeht, wird der Unterricht zunehmend von Disziplinlosigkeit, Aggressivität und mangelnder Lernmotivation belastet. Experten empfehlen neben Fortbildung für Lehrkräfte auch mehr Fachleute wie Sozialarbeiter und Psychologen an den Schulen. Der Arbeiter-Samariter-Bund in Ostwestfalen sucht vierbeinige Helfer. Die Rettungshundestaffel ist auf der Suche nach Rettungshunden und veranstaltet am 11. Juli ein Rettungshunde-Casting am Tierheim in Sennestadt. Infos zur Arbeit der ASB-Rettungshundestaffel und zum Casting der Hunde findet ihr auf asb-owl.de.
6: Stellst du dir auch so einen Golden Retriever vor, der aussieht wie Dieter Bohlen?
7: Lassie hatte ich im Kopf, aber Dieter Bohlen.
6: Lassie macht das. Du bist weiter. Ich habe heute leider kein Foto für dich.
7: Das ist Heidi Klum.
6: Das stimmt.
7: Dieter Bohlen war der alle beleidigt hat und dann da irgendwie beim Singen rausgeschmissen hat.
6: Das Radio Bielefeld Wetter. Viel Sonne, 29 Grad in der Spitze, nachts immer noch 16. Und Richtung Wochenende wird es immer wärmer. Ihr habt es gerade schon gehört. Morgen bis zu 33 Grad. Wochenende statt jetzt bis zu 38.
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6: Radio Bielefeld, Blitzer und Verkehr, Halle Autofahrer. Anne hat uns eine WhatsApp geschickt über Bielefeld 6x die 5.
8: Hallo, hier ist Anne. An der Postheide in der Windflöte steht ein Blitzer.
6: Danke fürs Bescheid sagen. Außerdem wird geblitzt im Johannistal unterm Ossi, Dornberger Straße, Höhe-Twellbachtal, Tesener Straße, Höhe-Friedhof und Heberstraße in beide Richtungen. Gute Fahrt.
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6: Mit Tim Donsbach und Timo Fratz.
7: Dieter Bohlen kann heute nicht.
6: Ist leider raus. Wir sprechen gleich in wenigen Minuten über den Widerrufsbutton, der jetzt Pflicht ist beim Online-Shopping. Ah.

0: Gleich 20 vor 12, Euro Nummer 1 läuft, Radio Bielefeld läuft am Dienstagvormittag. Per Mausklick kann man einkaufen. Ja, haben wir schon mal gehört. Ab sofort kann man per Mausklick aber auch in Sekundenschnelle wieder stornieren bzw. einen Vertrag widerrufen. Denn seit kurzem müssen Online-Händler einen sogenannten Widerrufsbutton auf ihrer Internetseite anbieten. Thorsten Ortmann aus den Nachrichten. Für welche Anbieter gilt diese neue EU-Regelung genau?
1: Ja, der Widerrufsbutton betrifft alle Online-Verträge, die man im Netz abschließt. Also zum Beispiel in Internetshops, auf Buchungsseiten oder auch über eine App. Und auch Händler, die ihre Produkte über Online-Marktplätze anbieten, wie eBay oder Amazon, müssen sich an die neuen Regeln halten und eine Widerrufsfunktion bereitstellen.
0: Gerade von dem Hintergrund, dass bei Amazon heute die Prime Days starten, ist das natürlich nicht so ganz uninteressant. Was passiert denn, wenn ich auf diesen Widerrufsbutton klicke?
1: Ja, es muss nicht unbedingt ein klassischer Button sein. Es reicht auch ein klar beschrifteter Link. Wichtig ist, dass man die Funktion leicht finden und erkennen kann. Allerdings gibt es auch Fristen zu beachten, sagt Ilona Hausmann von der Verbraucherzentrale.
2: Mit dem neuen Button gelten genau die gleichen Fristen, die vorher auch galten. 14 Tage nach Erhalt der Ware muss der Widerruf erklärt sein, wenn man den Vertrag widerrufen will. Bei Dienstleistungen ab Vertragsschluss, also dann, wenn ich auf jetzt kostenpflichtig bestellen drücke, habe ich 14 Tage Zeit, mir das zu überlegen.
0: Worauf sollte ich achten, wenn ich diesen Button dann nutze?
1: Ja, man sollte darauf achten, dass kein Login abgefragt wird. Es muss die Möglichkeit geben, dass man auch ohne Login angeben kann, welche Bestellung man stornieren möchte. Und dann gibt es noch diesen Tipp.
2: Wichtig ist auch, dass Verbraucherinnen und Verbraucher, die diesen Widerrufsbutton nutzen, eine Bestätigung bekommen. Das ist zum Beispiel viel besser, als wenn man den Widerruf per E-Mail erklärt. Dann bekommt man häufig einfach gar nichts.
0: Denn Online-Händler müssen jetzt einen sogenannten Widerrufsbutton auf ihrer Internetseite anbieten. Damit soll man problemlos einen Kauf- oder Vertragsabschluss auch wieder stornieren können. Infos für Radio Bielefeld von Thorsten Nordmann aus den Nachrichten.

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gleich 11:11. Wir schauen für euch auf die Straßen. Radio Bielefeld, Blitzer und Verkehr. Ampel immer noch ausgefallen wegen der Schnecke vom Freitag an der Kreuzung Buschkampstraße, Windelsbleicher Straße. Geblitzt wird Postheide, Johannisthal, Unamossi, Dornberger Straße, Hüttfelbachtal, Tesener Straße, Friedhof, Heperstraße, beide Richtungen. Da wo 30 ist, Best Mix Starship. 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
1: Mahlzeit. Ich bin Tim Donsbach. Die Radio Bielefeld Nachrichten. Weiter von Timo Fratz.
2: Hallo zusammen.
1: Und bei diesen aktuellen Temperaturen, da kommen wir natürlich ordentlich ins Schwitzen. Andere fangen an zu hecheln. Hunde haben nämlich kaum Schweißdrüsen am Körper und deshalb hecheln sie aktuell deutlich mehr.
2: Genau. Und ich habe das nachgeschaut. Die Atemfrequenz von Hunden erhöht sich bei Hitze. Normal sind 30 Mal hecheln pro Minute. Bei starker Hitze sind es 400 Mal. Hintergrund, dabei verdunstet Speichel über die Zunge und das erzeugt dann Verdunstungskälte.
1: 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Aber warum das alles?
2: Weil ich eben über Hunde nachdenken musste und da habe ich mal ein bisschen gegoogelt. Ja, es gab nämlich die Meldung, dass die Rettungshundestaffel des Arbeiter-Samariter-Bundes neue Rettungshunde sucht. 6 Monate alt müssen die Tiere ungefähr sein, ihre Herrchen und Frauchen natürlich etwas älter. Aber wer dann Interesse daran hat, mitzuhelfen, wenn zum Beispiel vermisste Personen gesucht werden, der kann am 11. Juli zu einem offenen Casting der ASB Rettungshundestaffel am Tierheim in Sennestadt kommen. Infos dazu und zur Arbeit der Rettungshunde bekommt ihr auf asb-owl.de. Und von den Hunden kommen wir zur Rente. Die Vorschläge der Rentenkommission sind heute Vormittag in Berlin vorgestellt worden. Insgesamt 33 Vorschläge gibt es und der Bundeskanzler Friedrich Merz stellt sich zu 100% dahinter. Tanja Wagner hat mehr Einzelheiten.
3: Die 33 Maßnahmen greifen ineinander und balancieren sich aus, betonte Merz bei der Pressekonferenz in Berlin. Auch Arbeitsministerin Baas sagte, dass es keine Rosinenpickerei geben dürfe. Einzelne Maßnahmen herauszunehmen, könne man sich nicht erlauben. Wichtigste Säule bleibt demnach die gesetzliche Rente, die auch nicht gekürzt werde, versprach der Kanzler. Hinzu kommen soll eine Kapitalrente, die von Arbeitnehmern und Arbeitgebern je zur Hälfte getragen wird. Die Renten sollen schwächer steigen als das Lohnniveau und das Renteneintrittsalter angehoben und an die Lebenserwartung gekoppelt werden. Außerdem sollen künftig auch Selbstständige und Politiker einzahlen, nicht aber Beamte.
2: Da dürfen wir also weiter neidisch bleiben. Arminia Bielefeld braucht in der neuen Saison einen neuen Spielführer. Der alte ist weg. Maël Corbos wechselt nach Grenoble in die zweite französische Liga. Das gab der DSC am Vormittag bekannt. Maël Corbos spielte seit Januar 2024 in Bielefeld. In der vergangenen Saison stand der 31-Jährige in jedem Pflichtspiel in der Startelf und war direkt an 9 Toren beteiligt. Zuvor hatte er die Arminia als Kapitän zum Aufstieg und bis in das DFB-Pokalfinale geführt. Dass nach dem Sieg der deutschen Fußballnationalmannschaft die Nacht auch in Bielefeld keine ruhige war, lag neben vielen feiernden Fans auch an manchen, die sich nicht benehmen konnten. Auf dem Jahnplatz wurden unter anderem Polizisten mit Leihfahrrädern beworfen. Jetzt wird auch eine Frau gesucht, die am Obern Torwall um 2.20 Uhr in der Nacht auf Sonntag von einer Glasflasche getroffen wurde. Einem Bielefelder wird vorgeworfen, mehrere Glasflaschen aus einem Fenster geworfen und mindestens eine Passantin und ein Fahrzeug getroffen zu haben. Die Frau und mögliche weitere Geschädigte sollen sich bei der Polizei melden. Die Waldbrandgefahr in Nordrhein-Westfalen wird in den kommenden Tagen rasant ansteigen. Das sagt der Landesbetrieb Wald und Holz und stellt sich darauf ein, dass die höchste Waldbrandstufe bereits am Wochenende erreicht werden könnte. Wer Rauchgeruch wahrnimmt oder gar Flammen im Wald sieht, soll sofort die 112 anrufen, heißt es. Eigene Löschversuche sollten nur bei kleinsten Entstehungsbränden unternommen werden.
1: Und wir denken daran, dass im Wald natürlich von Frühling bis Sommer Rauchverbot herrscht.
2: Die Luft auch frischer.
1: Ja, eben. Man will doch eh frische Luft im Wald haben. Da musst du da auch nicht rauchen. Das Radio Bielefeld-Wetter, viel Sonne und bis zu 29 Grad in der kommenden Nacht. Ja, kann man bei 16 Grad von Abkühlung sprechen? Ja, so ein bisschen zumindest. Ne? Erstmal schon, ja. Aber die nächsten Nächte werden dann wärmer. Und die Tage erst morgen am Mittwoch bis zu 33 Grad. Richtung Wochenende wird es immer wärmer. Am Wochenende Stand jetzt rechnen wir mit bis zu 38 Grad in Bielefeld. Radio Bielefeld, Blitzer und Verkehr mit Blitzern auf der Postheide, im Johannistal unterm Ossi, Dornberger Straße, Twelbachtal, Tesener Straße, Friedhof und auf der Heperstraße. Ampelausfall, die Nacktschnecke, Schuld immer noch, Kreuzung Buschkammstraße, Windelspeicherstraße. Das ist so eine Genmutter. Mutierte Schnecke, die da irgendwie...
2: Riesenschnecke.
1: Alter Schwede, das muss ein ordentliches Vieh gewesen sein.
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2: Und der Schnecke? Nein. Guckt es mich so an. Timo Fratzi, hallo.
1: Heute haben wir auch viele. Ne? Wir haben Hunde, wir haben Dieter Bohlen, wir haben Schnecken in den Nachrichten. Ganz toll. Und jetzt haben wir Fußball. Deutschland spielt ja übermorgen gegen Ecuador. Wie das deutsche Team sich so gerade unterhält quasi im Trainingslager. Heute geht es ja wieder los. Hören wir gleich in gut 10 Minuten hier bei Radio Bielefeld.

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0: Avicii im besten Mix in eurem Lieblingsradio.
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0: Die deutsche Mannschaft hat in ihrem WM-Quartier in Winston-Salem einen freien Tag mit ihren Familien genossen. Ab heute bereitet sich das Team auf das letzte Gruppenspiel gegen Ecuador vor. Spannend wird sein, welche Startelf der Bundestrainer bei diesem sportlicher bedeutungslosen Spiel aufstellen wird. Thomas Bremser berichtet aus Winston-Salem. Sag mal, Thomas, wo stehst du gerade? In der Kirche oder im deutschen WM-Lager?
2: Ja genau, ich stehe hier auf dem Trainingsgelände an der Wake Forest University. Da gibt es auch eine Kirche, auf die gucke ich gerade. Und ja, scheinbar ist da gerade Gottesdienst.
0: Wie will denn der Bundestrainer das Spiel am Donnerstag angehen? Will er den Ersatzspielern die Chance geben auf einen Einsatz oder an seiner bisherigen Startelf festhalten?
2: Ja, da gibt es ein Pro und Contra. Die einen sagen, er sollte auch mal Ersatzspieler spielen lassen, alleine um die Stimmung bei allen hochzuhalten und vielleicht auch mal was auszuprobieren, was dann in der K.O.-Runde noch wichtig werden könnte, wenn zum Beispiel jemand ausfällt. Andere sagen, das Team muss im Flow bleiben, er sollte genau so weiterspielen. Für Nadim Amiri ist klar, das Spiel ist alles andere als bedeutungslos.
3: Es werden wahrscheinlich wieder sehr viele Fans aus Deutschland auch da sein, alle in Deutschland werden das Spiel schauen. Wir gehen das Spiel so an, als wäre es ein Finale.
2: Ich denke schon, dass Nagelsmann auf der einen oder anderen Position rotieren wird.
0: Ja, ganz sicher in der Abwehr, ne? Da muss ja Nico Schlotterbeck ersetzt werden. Die Mannschaft wartet auch immer noch auf den Gegner im Sechzehntelfinale, was ja schon sicher erreicht ist. Der neue Modus macht das zu einer echt schweren Rechenaufgabe. Wie sieht die Mannschaft das?
2: Ja, Nadim Amiri hat sich ja am freien Tag als einziger blicken lassen hier und er hält nichts von diesen ganzen Gedankenspielen.
3: Weil man sieht bei der WM, jede Nation ist gut. Es gibt viele kleine Nationen, die sehr, sehr gutes Turnier spielen und man darf niemand unterschätzen.
2: Deutschland trifft ja auf einen Gruppendritten. Es gibt 12 Gruppen, die besten 8 der Gruppendritten kommen weiter. Dafür wird eine eigene Tabelle erstellt. Es zählt, wer am meisten Punkte hat, dann die bessere Tordifferenz und so weiter. Alles sehr kompliziert. Mhm. Der wahrscheinlichste Gegner ist aktuell Schottland.
0: Aber erstmal wartet Ecuador am Donnerstag um 22 Uhr. Die Infos für Radio Bielefeld von Thomas Bremser.
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Katy Perry, 9 Minuten vor halb 1, Radio Bielefeld. Blitzer und Verkehr mit den Blitzern aus der Postheide, Johannisthal, Dornberger Straße, Tesener Straße und Heperstraße, Ampelausfall, Buschkammstraße, Ecke Windelsbleicher Straße.

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3: Schönen guten Tag um 12.30 Uhr. Ihr hört Radio Bielefeld mit Timo Franz.
4: Rentenreform.
3: Und Tim Donsbach und Imir, die Älteren werden sich erinnern.
5: Die Rente ist sicher.
3: Norbert Blüm, Gott hab ihn selig, ja, die Rente ist sicher, hat er damals gesagt. Und damit das auch wirklich sicher ist, gibt es jetzt nun einige Vorschläge in Berlin.
6: Damit wir weiter dran glauben können. Ja, die Rentenkommission hat ihre Vorschläge übergeben. Friedrich Merz nannte die Rentenreform das vermutlich schwierigste Projekt unserer Zeit. Mit ihr gelinge nun aber eine Trendumkehr. Perspektive werde das Rentenniveau steigen und die Beiträge sinken, so der Bundeskanzler. In Deutschland könnten in dieser Woche neue Hitzerekorde erreicht werden. Damit rechnen Meteorologen. Bei uns in Bielefeld sind vor allem für das Wochenende Temperaturen bis 38 Grad angekündigt. In Frankreich gibt es die Hitzerekorde bereits. Durchschnittlich standen dort gestern 29,2 Grad auf den Thermometern. In Grenoble im Südosten Frankreich, da sind es aktuell 34 Grad und damit hat es Arminias bisheriger Kapitän Mael Corbos nun etwas wärmer. Corbos wechselt nämlich von Bielefeld nach Grenoble in die zweite französische Liga. Der DSC gab heute Vormittag bekannt, dass Corbos Arminia nach 101 Spielen und 13 Toren verlässt. Der Arbeiter-Samariter-Bund in Ostwestfalen sucht vierbeinige Helfer. Die Rettungshundestaffel ist auf der Suche nach Rettungshunden und veranstaltet am 11. Juli ein Rettungshunde-Casting am Tierheim in Sennestadt. Infos zur Arbeit der ASB-Rettungshundestaffel und zum Casting der Hunde findet ihr auf asb-owl.de. Ab dem 2. September soll die Stadtbahnlinie 1 wieder durchgängig zwischen Senne und Schildische fahren. Zuletzt war das jahrelang wegen Baustellen in Brackwede nicht möglich. Die Stadtwerke melden aber, dass bis zum 2. September die Gleise und Bahnsteige fertig und dann zukunftsfit ausgestattet sind.
3: Das war die Bielefeld-Wetter. Viel Sonne bis zu 29 Grad, nachts noch 16, morgen bis zu 33. Richtung Wochenende wird es immer wärmer in Bielefeld. Wochenende Samstag, Sonntag, Stand jetzt bis zu 38 Grad.
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3: Hallo Autofahrer, Radio Bielefeld, Blitzer und Verkehr, Ampelausfall nach wie vor. Ihr wisst es, die Nacktschnecke ist schuld. Kreuzung Buschkammstraße, Windelsblecher Straße. Geblitzt wird auf der Postheide, Johannistal unterm Ossi Richtung Adenauerplatz, Dornberger Straße, Höhe Fellbachtal und Tesener Straße, Höhe Friedhof.
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3: Mit Tim Donsbach und Timo Franz.
8: Hallo.
3: Hallo zusammen, die Rentenkommission hat ihre Vorschläge vorgelegt, ihr habt es gerade gehört. Die ausführlichen Infos gleich hier bei mir.

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0: Blondie im Best Mix. Gleich 20 vor 1, ihr hört eure Nummer 1 Radio Bielefeld. Und nun liegen sie auf dem Tisch, ihr habt es ja in unseren Nachrichten gehört. Die 33 Empfehlungen der Rentenkommission. Wie soll die Rente für die Jungen, aber auch für die Älteren gerecht gestaltet werden? Wie kann dafür gesorgt werden, dass Altersarmut verhindert wird und andererseits die jüngeren Beitragszahler nicht überfordert werden? Die Rentenkommission hat ihre Vorschläge heute Vormittag dem Kanzler vorgestellt. José Nasciandi fasst die wichtigsten Vorschläge zusammen.
1: Eines lässt sich jetzt schon sagen. Unterm Strich werden sich alle auf Änderungen einstellen müssen. Länger arbeiten, mehr einzahlen, dafür aber auch höhere Renten bekommen. Auf diese Formel lassen sich viele Vorschläge zusammenfassen.
2: Höheres Rentenalter.
1: Wir alle leben länger, im Durchschnitt. Künftig soll das Renteneintrittsalter deshalb mit der Lebenserwartung steigen. Nach den Berechnungen der Kommission könnte bis 2051 das Alter auf 68 Jahre steigen.
2: Aus für die Rente mit 63.
1: Der abschlagsfreie Renteneintritt nach 45 Beitragsjahren soll wegfallen. Für Menschen mit besonders belastenden Arbeitsbiografien, zum Beispiel im Handwerk, sind allerdings Ausnahmen vorgesehen.
2: Kapitalrente.
1: Ein Teil der Rentenbeiträge soll künftig am Kapitalmarkt angelegt werden. Langfristig soll diese Zusatzrente nach schwedischem Vorbild dabei helfen, das Rentenniveau zu stabilisieren und später sogar leicht anzuheben. Das Ganze soll verpflichtend werden.
2: Mehr Beitragszahler.
1: Künftig sollen auch Bundestags- und Landtagsabgeordnete in die gesetzliche Rentenkasse einzahlen. Außerdem sollen grundsätzlich auch Selbstständige Teil des Systems werden.
2: Höhere Beiträge.
1: Schon jetzt dürfte der Rentenbeitrag in den kommenden Jahren steigen. Dazu kämen noch die zusätzlichen Beiträge für die neue Kapitalrente. Die Kommission sagt, nur so lässt sich das Rentensystem langfristig finanzieren.
0: Einige Vorschläge der Rentenkommission, die heute Bundeskanzler Merz vorgelegt wurden, beschlossen ist noch nichts. Die Bundesregierung muss daraus jetzt Gesetze formulieren. Sie hat schon gesagt, dass sie alle Punkte vollständig umsetzen will. Und zwar schnell, das letzte Wort darüber hat dann der Bundestag. 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

Das ist Hosier im besten Mix, Too Sweet in eurem Lieblingsradio. 11 Minuten vor 1 haben wir es. Wir schauen für euch auf die Straßen. Radio Bielefeld, Blitzer und Verkehr. Komm, wir starten mit der guten Nachricht. Die Ampel geht wieder an der Kreuzung Buschkammstraße, Windelsbleicher Straße. Hat ja ein bisschen länger gedauert. Da war ja am Freitag eine Nacktschnecke über die Platine gelaufen. Laufenschnecken? Gekrochen. Die ist über die Platine gekrochen. Und dann war die Ampel leider kaputt. Und jetzt ist sie aber wieder repariert. Da geht sie also wieder. Kreuz- und Buschkammstraße, Windelsbacher Straße, schneckenfrei. Geblitzt wird außerdem auf der Postheide, Johannisthal unterm Ossi Richtung Adenauerplatz, Dornberger Straße, Höhe Twellbachtal, Tesener Straße, Höhe Friedhof. Allen unterwegs eine gute Fahrt.

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2: Hallo zusammen.
1: Ich bin Tim Donsbach. Schönen Mittag. Ja, bei den heißen Temperaturen, da rufen immer mehr Versorger zum sparsamen Umgang mit Trinkwasser auf. Sollte man ja immer sparsam mit umgehen, klar auch. Die Stadtwerke Bielefeld haben das ja gestern schon gemacht. Es sei noch genug da. Aber Vorsicht ist ja bekanntlich besser als Wasserarmut. Im Kreis Minden-Lümmecke, Timo, da ist es schlimmer. Da ist das Wasser bereits seit Ende Mai knapp.
2: Ja, und da haben die Warnungen wohl nicht ausgereicht. Jetzt hat sich die Lage zuletzt weiter angespannt. In Bad Oeynhausen, Löhne, Hille und Hüllhorst ist es nun ab morgen verboten, Trinkwasser zu nutzen, um zum Beispiel Pools zu befüllen oder den Garten zu sprengen. Die Gründe für die angespannte Lage liegen vor allem im Versorgungsnetz, heißt es. Das Problem sei nicht, dass es generell zu wenig Trinkwasser gibt, sondern dass vor allem abends alle gleichzeitig den Hahn aufdrehen und das Netz nicht darauf ausgelegt sei.
1: Also antizyklisch duschen kann helfen, gar nicht duschen ist vielleicht keine Option.
2: Es sei denn, man hat ein extrem starkes Deo. Das werden wir auch in den kommenden Tagen, ich sag mal, in der Kombination mit Duschen nutzen müssen. Es bleibt auch hier in Bielefeld heiß, die ganze Woche und am Wochenende dann mit bis zu 38 Grad. Über ganz Deutschland erwarten Meteorologen neue Hitzerekorde. Diese sind in Frankreich schon gefallen. Gestern waren über das ganze Land im Schnitt 29,2 Grad gemessen worden. Das gab es in Frankreich noch nie. Arminias bisheriger Kapitän Mael Corbos, der wird sich mit den Temperaturen in Frankreich demnächst mehr auseinandersetzen. Corbos wechselt zum französischen Zweitligisten Grenoble. Das gab der DSC heute bekannt. Er machte 101 Spiele für Arminia und war in der vergangenen Saison in jedem Pflichtspiel in der Startelf. Manche von uns kennen noch Norbert Blüms Aussage im Bundestag, die Rente ist sicher. Bundeskanzler Friedrich Merz hat das viel belächelte Zitat heute nahezu wiederholt.
3: Die Rente bleibt sicher und die Lasten werden gerecht verteilt über alle gesellschaftlichen Gruppen, über alle Generationen hinweg.
2: Nachdem die Rentenkommission heute 33 Vorschläge für eine Reform auf den Tisch gelegt hat, sagte der Kanzler, die gesetzliche Rente bleibe damit die zentrale Säule der Altersvorsorge und nehme die Last von den Schultern der jüngeren Generation. Zentral sei, dass das Paket der Kommission vollumfänglich umgesetzt werde, da die Vorschläge ineinander griffen und aufeinander aufbauten, so Merz. Der Arbeiter-Samariter-Bund in Ostwestfalen sucht vierbeinige Helfer. Die Rettungshundestaffel ist auf der Suche nach neuen Rettungshunden und veranstaltet dafür am 11. Juli ein Casting am Tierheim in Sennestadt. Infos zur Arbeit der ASB-Rettungshundestaffel und zum Casting der Hunde findet ihr auf asb-owl.de.
1: Das Radio Bielefeld, Wetter, Sonne bis zu 29 Grad, morgen bis zu 33 Grad, Richtung Wochenende immer wärmer, ihr habt es gehört. Bis zu 38 Grad werden für Samstag und Sonntag erwartet. Radio Bielefeld, Blitzer und Verkehr. Was soll ich sagen? Die Ampel, ich sag's dir, Timo. Ich schütte mein Herz aus. Die Ampel an der Kreuzung Buschkammstraße, ja. Windelsberger Straße. Hatten wir eben eine Anruferin, die sagte, die geht wieder. Ja. Aber ist nicht.
4: Hallo, hier ist Steffi. Ja. Also, das ist leider eine Fehlinformation. Ja. Die Ampel an der Buschkammkreuzung geht immer noch nicht. Ich bin da jetzt gerade drüber gefahren und es ist nur ein gelbes Warnlicht an. Also, leider funktioniert die Ampel immer noch nicht. Liebe Grüße und schönen Tag.
2: Ich habe eine Theorie.
1: Noch eine Schnecke?
2: Ja, nee, die gleiche. Die ist hin und wieder zurückgelaufen.
1: Ja, das
2: die brauchen ja länger.
1: Ja, das ist richtig. Ja, auf jeden Fall, seit Freitag ist die Ampel kaputt, weil eine Nacktschnecke über die Platine gekrochen ist.
2: Ja, gerannt.
1: Ja, gerannt. Jetzt warten wir mal ab, dass das Ding da repariert wird.
2: Und Nacktschnecken
1: geflitzt, genau. Ein Schneckenrennen. Wir melden noch ein paar Blitzer. Postheide wird geblitzt. Johannesteil unterm Ossi, Dornberger Straße, Höhe Twellbachtal, Tesener Straße, Höhe Friedhof. Gute Fahrt.
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1: Mit Tim Donsbach. Hallo zusammen. Und
2: Timo Fratz.
1: Und, oh, das war eine Pressekonferenz heute. Ich glaube, um 11 hat die stattgefunden. Da hat man so ein bisschen Angst vor. Das ist die Pressekonferenz, in der vorgestellt wird, wo in den Sommerferien gebaut wird in Bielefeld. Wie wir alle wissen, ist das eh schon nicht wenig. Und in den Sommerferien nimmt das nochmal zu. Unser Reporter ist wieder da. Die ersten brandheißen Infos zu den Sommerbaustellen in diesem Jahr heute in gut 10 Minuten hier.

0: Ah, das ist einfach lässig. Gute Stimmung.
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0: Taylor Swift, Opelite im Best Mix. Ihr hört auch Nummer 1. Ihr hört Radio Bielefeld mit Tim Donsbach und Timo Teichlein im Studio. Hat es eben schon gesagt, heute war eine mit Spannung erwartete Pressekonferenz. Die gibt es jedes Jahr, denn jedes Jahr wird dann vorgestellt, was sind die Sommerbaustellen in der Stadt? Also die Baustellen, die für viele Behinderungen sorgen und deshalb in die Sommerferien gepackt werden. Man hat da ein bisschen Angst immer vor. Timo, was sind die Highlights dieses Jahr? Highlights, können wir noch Auto fahren oder ist das ganz
1: so verkehrt? Grundsätzlich kannst du immer Auto fahren. Vielleicht entdeckst du ja durch die Umleitung auch noch völlig neue Gebiete.
0: Ja, Schleichwege.
1: Eisdielen, Parks, Klettergerüste, die du vorher nicht kanntest. Ja, einige 100 Baustellen wird es geben in den Sommerferien, auch noch darüber hinaus, aber starten dann vielleicht auch in den Sommerferien. 57 größere wurden heute vorgestellt, Sommerbaustellen. Natürlich wird dann auch in der Sommerstraße gearbeitet, in Quelle, ein ganzes Gebiet, da Georgstraße, Ludwigstraße, da im Bereich Quelle wird gearbeitet. Ansonsten hatten wir schon mal darüber berichtet, Gleise, Stadtbahntunnel werden komplett saniert, also keine Bahnen fahren da zwischen Rathaus und Hauptbahnhof. Es werden Busse eingesetzt, beziehungsweise Linien.

0: Linie 3 fährt dann gar nicht in den Sommerferien. Gütersloher Straße wird auch für 4 Wochen voll gesperrt. Zwischen Umloh und Steinhagener. Detmolder Straße haben wir noch im Angebot. Breslauer und Otto Brenner wird gearbeitet. Da aber keine Vollsperrung, okay. Da kannst du zumindest lang. Wörheider Weg, da am Freibad in Jöllenbeck, da wird die Wasserleitung neu gebracht. Stellenweise kommst du da auch nicht lang. Herforder Straße, noch so ein Highlight, ja, würde ich sagen.
1: Ja.
0: Ab Mitte Juli zwischen Stadtholz und Feldstraße.
1: Oh ja.
0: Dann gesperrt, aber auch da bleibt wohl erhalten die Fahrtrichtung jeweils in eine Richtung. Was ist da los? Muss ein großes Stromkabel verlegt werden, auch für die Feuerwehr, die da entstehen soll. Und Campus Seidensticker muss da auch angebunden werden.
1: Ja. Jetzt hieß es ja im Wahlkampf von der neuen Oberbürgermeisterin, also als sie noch nicht Oberbürgermeisterin war, von Christiana Bauer, hieß es man will das alles ein bisschen besser bündeln, so ein bisschen langfristiger gucken und so. Hast du den Eindruck, klappt oder klappt nein?
0: Im Detail kann ich das nicht beurteilen, aber ich habe gefragt von wegen, wie finden denn diese Runden, diese Verkehrsgipfel so statt? Mhm. Wie weit hat sich euer Arbeiten jetzt verändert? Man hat mir nicht gesagt, dass es jetzt laut geworden ist, aber das schon, wir haben es diplomatisch gesagt, jeder so seine Standpunkte vertritt.
1: Ah ja.
0: Ne? Also richtig laut wurde es wohl nicht, aber zumindest hat man jetzt so seine Arbeit dahingehend verändert, dass man langfristiger plant.
1: Na guck.
0: Jetzt frage ich mich, wie haben sie es vorher gemacht? Aber die Nachfrage habe ich besser nicht gestellt.
1: Nein, die Chefin scheint jetzt auf den Tisch zu hauen. So, noch mehr Infos, ausführliche Infos zu den Sommerbaustellen hört ihr auch gleich nach 2 hier bei Radio Bielefeld bei Dirk Schlüter. Danke erstmal, Timo Trechler. Ja.

Natürlich, Christina Aguilera im besten Mix, Radio Bielefeld. Blitzhornverkehr, Ampel ausgefallen, Buschkampfstraße, Windelsbrecher Straße. Das Schneckenproblem, ihr wisst. Geblitzt wird Postheide, Johannisthal, Dornberger Straße, Tiesener Straße. Allen unterwegs, eine gute und sichere Fahrt mit Bob Marley.

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8: Schönen Mittag bei Radio Bielefeld. 13.30 Uhr haben wir es. Ich bin Tim Donsbach in den Nachrichten. Aus dem Urlaub zurückgekehrt. Ulrich Zwetz, herzlich willkommen.
9: Guten Tag.
8: Ja, das war eine Überraschung heute Morgen. Habe ich nicht kommen sehen bei Arminia. Der Kapitän geht von Bord, genauer gesagt in die Berge, nämlich in die französischen Alpen, Ulrich.
9: Ja, und da wird mal El Corbos nicht nur wandern, sondern auch Fußball spielen beim französischen Zweitligisten Grenoble Foot 38. Corbos gab private Gründe für seinen Wechsel an. Seine Eltern stammen aus der Region und dort will er in Zukunft mit seiner Familie auch seinen Lebensmittelpunkt haben. Corbos war als Kapitän auch die rechte Hand von Trainer Mitch Kiniert auf dem Spielfeld. Für Arminia ist der Abgang ein großer Verlust, dürfte aber durch eine Ablösesumme versüßt werden. Die Pläne für einen größeren Umbau des deutschen Rentensystems werden konkreter. Bundeskanzler Merz von der CDU und Arbeitsministerin Baas von der SPD haben ein Reformprojekt angekündigt und eine Rentenkommission hat die Vorschläge dafür erarbeitet. Dazu gehören unter anderem das Ende der Rente mit 63, ein Zusatzbeitrag, der am Kapitalmarkt angelegt wird, und die schrittweise Anhebung des Rentenalters. Die Schäden durch Diebstahl im Einzelhandel haben einen neuen Höchststand in Deutschland erreicht. Nach Angaben des Handelsforschungsinstituts EHI wurden bundesweit aus Geschäften im vergangenen Jahr Waren im Wert von mehr als 4,3 Milliarden Euro gestohlen. Das ist ein Plus von 3% und der vierte Anstieg der Ladendiebstähle in Folge. Das evangelische Klinikum Bethel gehört für das Magazin Stern zu den besten 100 Krankenhäusern in Deutschland. Mit Platz 49 belegt das EVKB erneut die Spitzenposition in OWL. Das unabhängige Rechercheteam aus Ärzten, Journalisten und Datenbankspezialisten hebt in seinem Ranking das EVKB für seine hochqualifizierte Versorgung in insgesamt 14 seiner Fachgebiete hervor und empfiehlt es als nationale Topklinik. Jeder Fünfte in Deutschland hat kein Geld für einen Urlaub. Nach Angaben des Statistischen Bundesamts leben rund 17 Millionen Menschen in einem Haushalt, der sich keine einwöchige Urlaubsreise leisten kann. Vor allem Alleinerziehende geben an, dass ihr Einkommen dafür nicht ausreichend ist. Ein Rentner aus Ummeln ist am Sonntag Opfer von Telefonbetrügern geworden. Ein falscher Bankmitarbeiter rief ihn an, teilte ihm mit, dass seine kürzlich abgehobenen Scheine auf Falschgeld überprüft werden müssten und ließ sich deren Seriennummer vorlesen. Daraufhin kam ein angeblicher Polizist mit falschem Polizistenausweis bei dem Rentner an, der Lennestraße vorbei, und erlangte das abgehobene Bargeld und die EC-Karte. Eine Beschreibung des falschen Polizisten, die könnt ihr nachlesen im Polizeibericht auf radiobielefeld.de.
8: 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Wetter bis zu 29 Grad. Heute viel Sonnenschein. In der kommenden Nacht noch einigermaßen kühl. Das wird Richtung Wochenende auch anders. Kommende Nacht 16 Grad. Morgen tagsüber bis zu 33 Grad. Und ich sagte es gerade, Richtung Wochenende immer wärmer. Bis zu 38 Grad am Samstag und Sonntag werden in Bielefeld erwartet.
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8: 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Geblitzt wird auf der Postheide, Johannestal unterm Ossi, Dornberger Straße, Höhe-Fellbachtal, Tesener Straße, Friedhof, Ampelausfall, Buschkamp-Ecke, Windelsbleicher Straße.
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8: Mit Tim Donsbach. Mahlzeit. Gut drei Wochen ist es her, dass Mahmoud M., der Attentäter vom Bielefelder Cutie, vom Oberlandesgericht Düsseldorf zu lebenslanger Haft und anschließender Sicherungsverwahrung verurteilt wurde. Das Urteil in diesem allerersten Bielefelder Terrorprozess überhaupt ist allerdings noch nicht rechtskräftig, weil die Verteidigung des 36-jährigen Syrers Revision einlegen wird und dann der Bundesgerichtshof das letzte Wort hat. Worauf sich diese Revision begründet und wie das ist, einen mutmaßlichen IS-Terroristen zu verteidigen, wir haben einen seiner Verteidiger getroffen, den Bielefelder Anwalt Jan Gruner, hört ihr in wenigen Minuten hier bei Radio Bielefeld.

0: Eure Nummer 1 läuft Radio Bielefeld am Dienstag mit Tim Donsbach. Das Urteil im Terrorprozess gegen Mahmud M., der vergangenes Jahr vor dem Cutie vier Menschen mit Messerstichen lebensgefährlich verletzt hatte, ist zwar gesprochen, lebenslang mit anschließender Sicherungsverwahrung, aber der Bundesgerichtshof muss es noch bestätigen, denn die Verteidigung hat Revision eingelegt. Die Bielefelder Anwälte Jan Gruner und Lutz Klose verteidigen Mahmud M. Eine der häufigsten Fragen, die den beiden gestellt wird, ist natürlich, wie könnt ihr denn so einen Mann verteidigen? Jan Gruner hat im Gespräch mit Radio Bielefeld Antworten.
1: Jeder Angeklagte hat das Recht auf ein faires Verfahren. Jeder Angeklagte hat das Recht auf eine angemessene, vernünftige Verteidigung. Und dazu gehört es dann eben auch, dass man sich mit einem solchen Menschen, mit einer Person, mit einer solchen Tat sachlich und nüchtern auseinandersetzt. Wir haben natürlich auch die mediale Berichterstattung mitbekommen. Auch bei Social Media hat man Kommentare gelesen, wie der gehört doch erhängt und die Verteidiger gleich mit oder die Verteidiger sollte man genauso lange wegsperren. Das sind Kommentare, die kann ich gut einordnen und ich kann eine gewisse Kritik auch verstehen. Sowas überschreitet natürlich Grenzen, aber am Ende ist es dann, glaube ich, umso wichtiger, dass es Juristen gibt, die auch einen solchen Fall nüchtern und sachlich bewerten und behandeln. Wir sehen ja genauso, was das für eine schlimme Tat war, haben auch in der Hauptverhandlung sehr eindrücklich mitbekommen, was das für Folgen auch für die Geschädigten hatte, auch psychische Folgen, vor allem natürlich auch körperlich. Das sehen wir alles und natürlich empfindet man rein persönlich auch eine Abscheu für diese Tat, das ist gar keine Frage. Nur sobald man dort in der Hauptverhandlung sitzt, muss man das eben ein Stück weit ablegen und muss sich auch als Verteidiger auf die Aufgabe konzentrieren, den Angeklagten dort zu verteidigen und eben dieses Recht auf ein faires Verfahren irgendwo zu begleiten und auch zu gewährleisten. Das kann ich auch nachvollziehen, dass natürlich, wenn ein solches Urteil irgendwann mal rechtskräftig werden sollte, das auch für die Geschädigten ein gewisser Abschluss eines Verfahrens ist, der für die Aufarbeitung eines solchen Vorfalls und der ja auch wahrscheinlich ein Leben lang begleiten wird, sehr wichtig ist. Das ist keine Frage.
0: Bis zum endgültigen und dann rechtskräftigen Urteil wird es auf jeden Fall noch dauern. Davon geht Strafverteidiger Jan Gruner aus. Er rechnet erst im nächsten Sommer mit der Entscheidung des BGH. 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
1: Jennifer Lopez und David Guetta, Save Me Tonight.
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0: Save Me Tonight, Jennifer Lopez und David Guetta im Best Mix. 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Weiter Ampelausfall, Buschkammstraße, Ecke Windelsbleicher Straße. Geblitzt wird im Johannistal unterm Ossi Richtung Adenauerplatz, Dornberger Straße, Hüttfelbachtal, Tesener Straße, Höhe Friedhof. 2:09, nach 2 übernimmt gleich hier bei Radio Bielefeld der Kollege Dirk Schlüter. Von mir war's das. Ich bin Tim Donsbach, sage Tschüss, wünsche euch noch einen schönen Nachmittag und viel Spaß mit dir.
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1: Schönen Dienstag mit Dirk Schlüter und in der Nachricht Ulrich Zwetz.
2: Guten Tag.
1: Und das ist mal Fakt, es wird die heißeste Woche in diesem Jahr hier in Bielefeld. Bis zu 38 Grad soll es am Wochenende werden bei uns in der Stadt. Aber morgen schon, Ulrich, bis zu 33 Grad.
2: Ja, und der Deutsche Wetterdienst hat deswegen schon für morgen eine Hitzewarnung der Stufe 1 herausgegeben. Das hat das Gesundheitsamt in Bielefeld mitgeteilt. Insbesondere ältere Menschen und Kinder müssen besonders vorsichtig sein. Körperliche Aktivitäten im Freien sollten insbesondere tagsüber vermieden werden. Und es sollte viel getrunken werden, am besten Wasser und ungesüßte Tees. Weitere Infos stehen im Hitzeportal der Stadt auf bielefeld.de. Die Pläne für einen größeren Umbau des deutschen Rentensystems werden konkreter. Bundeskanzler Merz von der CDU und Arbeitsministerin Baas von der SPD haben ein Reformpaket angekündigt. Eine Rentenkommission hat die Vorschläge dafür erarbeitet. Sie umfassen mehr als 30 Änderungen. Dazu gehören das Ende der Rente mit 63 und ein Zusatzbeitrag, der am Kapitalmarkt angelegt wird. Das Rentenalter wird in kleinen Schritten angehoben. Selbstständige und Abgeordnete sollen in Zukunft mit einzahlen. Baas betonte, alles greife ineinander, so sei es möglich, Rentenniveau und Rentenbeiträge stabil zu halten. Merz sagte, die Rentenreform sei von allergrößter Bedeutung für die Gesellschaft und den Wirtschaftsstandort Deutschland. Der Anteil von Studienfächern mit Zugangsbeschränkungen geht in Deutschland weiter zurück. Wer sich zum nächsten Wintersemester an einer Uni oder Hochschule einschreiben will, der muss nur noch bei rund einem Drittel der Angebote mit einem Numerus Clausus oder einem Eignungstest rechnen. Das hat jetzt das Zentrum für Hochschulentwicklung in Gütersloh herausgefunden. Claudia Wächter hat weitere Infos dazu.
3: Nächtelanges Büffeln für einen Top-Abi-Durchschnitt ist nicht mehr unbedingt nötig. Die allermeisten Studierenden, die können nämlich nun das Fach und auch die Hochschule wählen, sagen die Forschenden. Und selbst in NC-Studienfächern wie Medizin oder Pharmazie, da ist die Chance nun größer, einen Platz zu ergattern, weil das Angebot zunimmt. Aber es gibt regionale Unterschiede. In Berlin zum Beispiel gibt es häufiger Zugangsbeschränkungen als in Rheinland-Pfalz.
2: Die Schäden durch Diebstahl im Einzelhandel haben in Deutschland einen neuen Höchststand erreicht. Nach Angaben des Handelsforschungsinstituts EHI wurden bundesweit aus Geschäften im vergangenen Jahr Waren im Wert von mehr als 4,3 Milliarden Euro gestohlen. Das ist ein Plus von 3% und der vierte Anstieg der Ladendiebstähle in Folge. Am meisten stahlen dabei die Kunden. Weitere Waren im Wert von rund 900 Millionen Euro ließen Angestellten mitgehen. Kundendiebstähle haben seit 2002 um rund 40% zugenommen. Der Kapitän verlässt nach 2,5 Jahren Arminia Bielefeld. Mael Corbos wechselt zum französischen Zweitligisten Grenoble Foot. Der 31-jährige Mittelfeldspieler gab private Gründe für seinen Wechsel an. Seine Eltern stammen aus der Region und dort will er in Zukunft mit seiner Familie auch seinen Lebensmittelpunkt haben. Corbos war als Kapitän auch die rechte Hand von Ex-Trainer Mitch Kniert auf dem Feld. Für Arminia ist der Abgang ein großer Verlust, dürfte aber durch eine Ablösesumme versüßt werden.
1: Aber ob und wie viel, weiß man natürlich nicht. Wird ja nicht mehr gesagt sowas, ne? Ja. Na gut, Mael, schade, alles
2: ja,
1: Gute.
2: Nochmal ein wiedererkennbarer Spieler, der viel für den Verein gemacht hat. Muss man auch mal sagen, schon Verlust.
1: Ich hab's gedacht. Bon voyage. Das Radio Bielefeld-Wetter, wirklich toller Hochsommertag heute. Bis 29 Grad, viel Sonnenschein, nur ganz wenige Schleierwölkchen zur Deko. Ab morgen ist dann wirklich Hitze angesagt. Die Temperaturen klettern in den kommenden Tagen von erst 33 morgen auf rund 38 Grad am Wochenende. Erst am Sonntagabend ist vielleicht mal ein abkühlendes Gewitter oder zumindest ein bisschen Regen in Sicht. Aktuell sind es 28 Grad in der Bielefelder Altstadt. 14 Uhr und 3 Minuten, Radio Bielefeld, Blitzer und Verkehr, schiedlich, friedlich, keine Staus. Es gibt Blitzer auf der Dornberger Straße im Johannistal Richtung Adenauerplatz und auf der Tesener Straße, weiter von euch gemeldet. Wenn mehr sein sollte, immer gerne her damit, sagt Bescheid, auch per WhatsApp, gerne als Sprachnachricht an Bielefeld 6x5.
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1: Und itzo begrüße ich euch zu einer vornehmst heißen Sendung aus dem Radio zu Bielefelde. Dero beginnt sich just in wenigen Augenblicken um das große Fest rund um die trutzige Burg auf dem schönen Sparrenberge kümmern möge. Vorab spielen aber noch diverse Spielleute zum Tanze auf. Zuvorderst der holde Teddy Swims. Ich bin Dirk Schlüter, gleich geht's ums Sparrenburgfest. Einen schönen Nachmittag wünsche ich euch.

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0: Mit Pink geht's ab in den Dienstagnachmittag. Es ist 14:15.
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0: Ja, aber vielleicht auch ganz gut, dass es bis zum Sparrenburgfest noch gut 4,5 Wochen hin ist. Vielleicht haben wir es dann am letzten Juliwochenende ja nicht ganz so super heiß wie aktuell, damit die Ritter in ihren Rüstungen und die vielen, vielen Besucher des Festes rund um die Sparrenburg nicht komplett wegschmelzen. Aber wir können ja schon mal drauf schauen, was uns bei unserer jährlichen Zeitreise ins Mittelalter dann ab dem 24. Juli so erwartet. Auftritt bitte für den Gastgeber.
2: Ich wäre der Graf von Ravensberg. Da selbst bin ich auf See gefahren und bringe euch zum Sparrenburgfest in diesem Jahr die Seefahrer mit. Eine eigene Sektion, der einst der Orient gewesen, wird nun umgewidmet. Und ihr seht allerlei Speisen und Waren aus aller Welt, die wir mitgebracht hätten.
0: Neu beim Sparrenburgfest, also die Seeräuber, die den Orient ersetzen. Und was sonst noch so los ist, oben auf der Burg, Bielefeld Marketing und die Agentur Vogelfrei haben das Programm heute vorgestellt. Hört ihr später natürlich noch ausführlich hier bei Radio Bielefeld.
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14.22 Uhr, Radio Bielefeld am Dienstag. Ich hoffe, ihr habt ein kühles Plätzchen auf der Arbeit und schwitzt nicht zu sehr. In irgendeinem Stau schwitzt ihr auf den Straßen aktuell zumindest nicht. Der Verkehr läuft ziemlich störungsfrei und reibungslos. Blitzer haben wir gemeldet. Dornberger Straße, Johannisthal und Tesener Straße. Allen unterwegs. Eine gute und sichere Fahrt mit eurer Nummer 1. 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
3: Es ist 14.30 Uhr, der Dienstag bei Radio Bielefeld. Ich bin Dirk Slüter, die Nachrichten hat Ulrich Zweetz.
4: Guten Tag.
3: Und knapp 4 Wochen sind es ja noch bis zu den Sommerferien. Nun ist, Stichwort Sommerferienzeit, das in Bielefeld, Ulrich, auch traditionell Baustellenzeit, das auch in diesem Jahr.
4: Ja, einige hundert Baustellen werden es auch in diesem Jahr sein. In dieser Zeit, die Gütersloher Straße und die Steinhagener Straße sind für 4 Wochen komplett gesperrt. Auch die Schildischer Straße ist teilweise komplett dicht, heißt es vom Amt für Verkehr. Auch auf der Herforder Straße und Detmoller Straße gibt es große Behinderungen. Der Verkehr soll dort aber in beiden Richtungen fließen. Und im Stadtbahntunnel sollen, wie schon berichtet, die Gleise erneuert werden. Dort gibt es dann Schienenersatzverkehr durch Busse. Bundeskanzler Merz hat die Reformvorschläge der Rentenkommission gelobt. In seiner Rede beim Bundesverband der Deutschen Industrie betonte der CDU-Chef, er sei sich mit Arbeitsministerin Baas von der SPD einig, dass das Paket vollständig umgesetzt werden soll. Die wichtigste Botschaft sei vielleicht, dass eine zusätzliche Kapitalrente eingeführt werde. Die Schäden durch Diebstahl im Einzelhandel haben einen neuen Höchststand erreicht. Nach Angaben des Handelsforschungsinstituts EHI wurden bundesweit aus Geschäften im vergangenen Jahr Waren im Wert von mehr als 4,3 Milliarden Euro gestohlen. Das ist ein Plus von 3% und der 4. Anstieg der Ladendiebstähle in Folge. Der Kapitän verlässt nach 2,5 Jahren Arminia Bielefeld. Mael Corbos wechselt zum französischen Zweitligisten Grenoble Foot. Der 31-jährige Mittelfeldspieler gab private Gründe für seinen Wechsel an. Seine Eltern stammen aus der Region und dort will er in Zukunft mit seiner Familie auch seinen Lebensmittelpunkt haben. Das Evangelische Klinikum Bethel gehört für das Magazin Stern zu den besten 100 Krankenhäusern in Deutschland. Mit Platz 49 belegt das EVKB erneut die Spitzenposition in EWL. Das unabhängige Rechercheteam aus Ärzten, Journalisten und Datenbankspezialisten hebt in seinem Ranking das EVKB für seine hochqualifizierte Versorgung in insgesamt 14 Fachbereichen hervor. Mit Temperaturen von bis zu 38 Grad am Wochenende wird es in Bielefeld die heißeste Woche des Jahres. Schon morgen soll es in unserer Stadt bis zu 33 Grad heiß werden. Deswegen hat der Deutsche Wetterdienst auch für morgen eine Hitzewarnung der Stufe 1 für unsere Stadt herausgegeben. Körperliche Aktivitäten im Freien sollen insbesondere tagsüber vermieden werden und es sollte viel getrunken werden, am besten Wasser und ungesüßte Tees.
3: Aber abends zum Feierabend so eine kalte Weißweinschorle geht auch, oder?
4: Da kannst du dich ja auch direkt ins Bett legen dann. Brauchst du nicht mehr arbeiten.
3: Okay, dass ich mir das über diesen Rotwein in den Kopf haue, ist auch klar. Also, passt ein bisschen auf euch auf. Das Radio Bielefeld-Wetter ist aber wirklich schön sommerlich. Heute mit Temperaturen um 28 Grad. Heute ist quasi Copy und Paste von gestern. Morgen, da gibt es dann temperaturtechnisch einfach nur mal 5 Grad obendrauf. 32, 33 Grad. Das Ganze steigt bis zum Wochenende auf rund 38 Grad an und da ist auch wirklich keine Abkühlung zwischendrin in Sicht. Die Nächte ab morgen tropisch, heißt, kühlen sich nicht unter 20 Grad ab. Es ist wirklich mal eine richtig lange Hochsommerphase bei uns.
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3: 14.33 Uhr, Radio Bielefeld, Blitze und Verkehr weiterhin ohne größere Staus mit 3 gemeldeten Blitzmaschinen. Dornberger Straße, Höhe Twellbachtal, Johannistal unterm OWD Richtung Adenauerplatz und Thesener Straße, beide Richtungen bei 30 in Höhe der Schule. 08.800.300, das ist die kostenlose Radio Bielefeld Verkehrshotline. Wenn noch mehr ist, fahrt vorsichtig.
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3: mit Dirk Stüter und einem dicken Dankeschön, das ab heute rausgeht an alle Erzieherinnen und Erzieher in unserer Stadt im Rahmen unserer großen Aktion des Dankeschön-Dienstags. Und warum wir gerade denen jetzt mal besonders Danke sagen wollen und wie ihr mitmachen könnt vor allen Dingen, hört ihr gleich hier bei mir

Es ist Dankeschön Dienstag. Und ab heute gehen Grüße raus, bestimmt auch ganz schön viele Dankeschöns an alle Erzieherinnen und Erzieher bei uns in der Stadt, weil ihr kümmert euch halt mit ganz viel Herz um die Menschen, die uns am wichtigsten sind, um unsere Kinder. In den Kindergärten und den anderen Einrichtungen in unserer Stadt, das ist bestimmt eine richtig tolle, aber manchmal auch eine ziemlich anstrengende Aufgabe, kann ich mir vorstellen. Deshalb Dankeschön, dass es euch gibt und dass ihr so einen tollen Job macht. Und wenn ihr jetzt sagt, unser Kita-Team macht das aber ganz besonders, ja, dann doch gerne her mit eurer Nachricht, mit eurem Gruß, mit eurem Dankeschön. Gerne wie immer als Sprachnachricht an Bielefeld 6x5, unsere Radio Bielefeld WhatsApp-Nummer. Oder ihr kommentiert bei uns auf Facebook oder Insta. Egal wie, nutzt die Gelegenheit, ab heute mal denen Dankeschön zu sagen, die so viel mehr tun, als unsere Kids einfach nur zu beaufsichtigen. In der Kita passiert schon so viel, was die Kleinen aufs Leben und später die Schule vorbereitet. Und Spaß haben sie meistens auch daran, ne? Der Dankeschön Dienstag ab heute speziell die Grüße an alle Erzieherinnen und Erzieher in Bielefeld. Und die kommen natürlich die nächsten Tage auch mal selbst zu Wort hier bei uns. Bei eurer Nummer 1, Radio Bielefeld läuft. Schönen Dienstag.

Sarah Larsen im besten Mix bei Radio Bielefeld. Grüße gehen raus in die Freibäder der Stadt. Die werden in den kommenden Tagen bestimmt ziemlich voll und alle, die da arbeiten, haben auch eine Menge zu tun. So, jetzt eine Runde Queen. Und vorher ein kurzer Blick auf alle Straßen, auch zu den Freibädern. Die sind relativ entspannt, keine Staus. Blitzer sind gemeldet, Dornberger Straße, Thesener Straße und im Johannistal.

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1: Mit Ralf Bosse. Das abschließende Gruppenspiel der deutschen Nationalmannschaft bei der Fußball-WM gegen Ecuador wird von Tori Penso geleitet. Die US-Amerikanerin schreibt damit erneut WM-Geschichte. Sie gehört zu den wenigen Schiedsrichterinnen, die bei einem Männer-WM-Turnier zum Einsatz kommen. Für die 39-Jährige ist es bereits das zweite Spiel bei dieser Weltmeisterschaft. Die FIFA setzt damit ihren Kurs fort, Schiedsrichterinnen regelmäßig auch auf der größten Fußballbühne der Welt einzusetzen. Deutschland und Ecuador treffen am Donnerstag aufeinander.
0: 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Es ist 15 Uhr.
2: Einen schönen Nachmittag. Radio Bielefeld läuft mit Dirk Schlüter und Ulrich Zwetz.
3: Guten Tag.
2: Ja, und das war mal eine Überraschung, Ulrich, heute Morgen bei Arminia. Der Kapitän geht von Bord, genauer gesagt, in die Berge, in die französischen Alpen.
3: Ja, genau. Und da wird Maël Cobos nicht nur wandern, sondern auch Fußball spielen beim französischen Zweitligisten Grenoble. Cobos gab private Gründe für seinen Wechsel an. Seine Eltern stammen aus der Region um Grenoble und dort will er auch in Zukunft mit seiner Familie seinen Lebensmittelpunkt haben. Cobos war als Kapitän auch die rechte Hand von Ex-Trainer Mitch Kniat auf dem Spielfeld. Für Arminia ist der Abgang ein großer Verlust, dürfte aber durch eine Ablösesumme ein bisschen versüßt werden. Knapp 4 Wochen sind es noch bis zu den Sommerferien bei uns und dann wird es in Bielefeld wieder mehrere hundert Baustellen geben. Die Gütersloher Straße und die Steinhagener Straße sind für 4 Wochen komplett gesperrt und auch die Schildischer Straße ist teilweise komplett dicht. Auch auf der Herforder Straße und Detmolder Straße gibt es große Behinderungen. Der Verkehr soll dort aber in beiden Richtungen laufen, sagte Dirk Fason im Amt für Verkehr.
4: Das ist eigentlich der übliche Rahmen. Es stehen eigentlich in jedem Jahr besondere Maßnahmen an. Das ist eigentlich typisch, dass man eben dieses kleine Zeitfenster von gut 6 Wochen im Sommer nutzt. Auch die beste Bauzeit natürlich. Eigentlich würden wir die Maßnahmen auch gerne übers Jahr verteilen. Aber weil eben manche Maßnahmen nur unter geringerem Verkehr und eben auch unter Herauslassen des Schülerverkehrs durchgeführt werden können, massieren sich dann eben diese Arbeiten im Sommer.
3: Und wie schon berichtet, wird in den Ferien auch der Stadtbahntunnel gesperrt, weil dort die Gleise erneuert werden. Dort setzt Mobil dann Busse als Schienenersatzverkehr ein. Die empfohlene Runderneuerung der Altersvorsorge trifft alle. Rentner und Beschäftigte und auch Junge und Alte sind von den Vorschlägen der Rentenkommission betroffen. Bundeskanzler Friedrich Merz und Sozialministerin Bärbel Baas gaben dem Konzept aber jetzt volle Rückendeckung. Arbeitgeber, Gewerkschaften und Sozialverbände üben Kritik. Tanja Wagner berichtet.
5: Altersarmut könnte sich verschärfen. Besonders langjährige Arbeitnehmer durch den Wegfall der Frührente benachteiligt werden, lautet die Sorge von Sozialverbänden und Gewerkschaften. Die Arbeitgeberseite stört dagegen, dass sie die neue Kapitalrente zusätzlich mitbezahlen soll. 2040 stehen einer Person im Rentenalter laut Kommission nur noch 2 Beschäftigte gegenüber. Deshalb müssten alle einen Beitrag leisten, heißt es. Die Renten sollen nicht mehr so stark steigen wie die Löhne, Jüngere erst später in Rente gehen können. Auch sollen künftig selbstständige Politiker und Minijobber mit einzahlen.
3: Die Dauerkrise der deutschen Wirtschaft treibt eine wachsende Zahl von Firmen in die Pleite. 12.900 Unternehmen werden nach Hochrechnungen der Auskunft Teil Kreditreform bis Ende Juni Insolvenz angemeldet haben. Das wären fast 8% mehr als noch im ersten Halbjahr 2025. Und das wäre der höchste Stand seit 2013 mit damals 13.310 Fällen, heißt es von Auskunft Teil. Der Pleitehöhepunkt sei aber noch nicht erreicht, warnt die Kreditreformwirtschaft. Diese Entwicklung werde sich erst dann wieder stabilisieren, wenn die Wirtschaft endlich wächst. Nach jetzigem Stand also frühestens im nächsten Jahr. Es wird die bisher heißeste Woche in diesem Jahr in Bielefeld. Bis zu 38 Grad sollen es am Wochenende in unserer Stadt werden und morgen schon bis zu 33 Grad. Der Deutsche Wetterdienst hat deswegen schon für morgen eine Hitzewarnung der Stufe 1 herausgegeben. Das hat das Gesundheitsamt mitgeteilt in Bielefeld. Insbesondere ältere Menschen und Kinder müssen besonders vorsichtig sein. Körperliche Aktivitäten im Freien sollten insbesondere tagsüber vermieden werden und es sollte viel getrunken werden. Weitere Infos stehen im Hitzeportal der Stadt auf Bielefeld.de.
2: Also passt ein bisschen auf, aber ansonsten genießt auch das schöne Sommerwetter, das Hochsommerwetter. Da sind wir beim Radio Bielefeld Wetter jetzt. 29 Grad heute Maximum, also ein Grad obendrauf gibt's wohl noch. Viel Sonne, paar Wölkchen. Morgen dann die Hitze, die Temperaturen klettern dann von 33 Grad am Mittwoch eben auf 38, 39 Grad Samstag, Sonntag. Da ist dann erst am Sonntagabend vielleicht mal ein kühles Gewitter oder ein bisschen Regen in Sicht. Vorher sieht das nicht so aus. 4:04, Radio Bielefeld, Blitzer und Verkehr. Aktuell gibt's da keine größeren Staus oder Verkehrsbehinderungen gemeldet. Wenn irgendwo was sein sollte, dann sagt ihr gerne Bescheid. 08000 800 300 über die kostenlose Radio Bielefeld Verkehrshotline. 3 Dauerblitze haben wir. Dornberger Straße im Johannistal Richtung OWD, Richtung Adenauerplatz unterm OWD und auf der Thesener Straße in beiden Richtungen. Allen unterwegs eine gute und vor allen Dingen sichere Fahrt.
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2: Mit Dirk Slüter einen schönen Dienstag. Ja, ihr habt es gerade in den Nachrichten gehört, auch in diesem Jahr gibt es in Bielefeld wieder einige Sommerbaustellen. Sommer haben wir jetzt schon. Ja, und auch die ein oder andere Baustelle möglicherweise. Da hat sich der Kollege Teichter gedacht, du gehst doch jetzt schon mal vor Ort bei den Jungs auf der Baustelle vorbei.
6: Hi, kommt von Radio Bielefeld. Braucht ihr noch ein paar Sonnenbrillen?
7: Ich hab eigentlich schon eine, aber
6: ja,
7: ich hab eine
6: Schadefüll. Ja klar, hey. Brauchen deine Jungs auch noch welche?
7: Braucht ihr ein paar Sonnenbrillen?
6: Braucht ihr Sonnenbrillen?
2: Na guck, ich glaube, ein kühles Eis hätten sie auch genommen. Wie es auf der Baustelle im Sommer so läuft und was da konkret in den Sommerferien an Baustellen noch auf uns zukommt, was dann auf den Straßen los sein wird, klären wir gleich hier bei Radio Bielefeld.

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0: Ich frage mich, ob sie das extra gemacht haben. Heute, da wurde vorgestellt, wo in den Sommerferien in Bielefeld gebuddelt wird. Und mit dabei ist die Sommerstraße.
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0: Radio Bielefeld läuft 14:15 am Dienstag. Ich bin Dirk Schlüter und Timo Teichler ist bei mir. Timo, wenn Sommerferien sind, dann wird in Bielefeld traditionell noch mal etwas mehr gebuddelt, an den Straßen gearbeitet und gebaut, weil dann etliche zumindest nicht da im Urlaub sind und die Straßen ein bisschen leerer. Und heute, wie gesagt, wurde bekannt gegeben, was da in den 6 Wochen Ferien wo genau passiert.
3: Ja, zum Beispiel wird die Gütersloher Straße für 4 Wochen gesperrt, auch die Schildischer zeitweise dicht, kommt ihr dann aber vom OWD wieder am Stadtwerke-Kreisel unter der Bahnbrücke durch oder auch Richtung Boulevard. Also es gibt in dem Sinne dann auch eine positive Weiterentwicklung. Auf der Herforder Straße und der Detmolder wird ebenfalls gearbeitet. Dort soll der Verkehr aber weiterhin laufen. Im Stadtbahntunnel, habt ihr vielleicht schon die vergangenen Wochen mitgekriegt, da werden die Gleise erneuert. Die sind alt, bedeutet, dass da keine Bahnen fahren können. Es werden in Abschnitten dann Bussen eingesetzt. Details sollen noch folgen. Klar ist aber schon jetzt, dass die Linie 3 gar nicht auf den Schienen fahren wird, sondern über die Straße per Bus.
0: Ja, dass man das alles in den Sommerferien macht, das ergibt ja durchaus Sinn. Da sind dann ja zumindest keine Schülerinnen und Schüler unterwegs, ne? Und Bus und Bahn damit auch nicht so voll.
3: Ich hoffe vor allen Dingen, dass es in den Sommerferien nicht so heiß wird wie aktuell. Also das hoffe ich vor allem für die Bauarbeiter, die schwitzen. So wie Partion, den habe ich heute schon beim Buddeln getroffen.
4: Wie ist das denn so auf einer Baustelle bei dem Wetter?
5: Anstrengend.
4: Wo schwitzt du?

0: meisten?
1: Überall.
0: Also sag mal so, wenn du morgens aufstehst und denkst, was du heute machen musst, wie sind so deine Gefühle dabei?
1: So, wenn es Schatten ist, bockt schon, ja, aber so in der prallen Sonne ist das schon ekelhaft. Du kannst dich nicht mehr konzentrieren, du bist nur am Schwitzen, denkst dann nur an Feierabend.
0: Ja.
1: Na, so im Freibad, das ist schon was Feines dann.
2: Ja, hast du geholfen, hast ein bisschen mit angepackt? Dann
0: immerhin? Ich hab so wie die anderen fünf zugeguckt.
2: Ja, ist super. Okay, aber auch für Partyrunden bis Feierabend jetzt nicht mehr so lange, dann geht's vielleicht auch dann ab direkt ins Freibad. Radio Bielefeld läuft immer am Puls der Stadt. Die Sommerbaustellen starten und Timo Teichler hat einen kurzen Überblick, wo genau.

15 Uhr und 23, Radio Bielefeld läuft. Viele Schulen hatten heute schon hitzefrei. Das ist ja in jeder Schule anders geregelt. Mal gucken, wie es denn ab morgen aussieht. Ob noch die dazukommen, wo heute der Unterricht noch stattfinden konnte. Einige sind ja auch mit klimatisierten Klassenräumen ausgestattet. Also immer sehr individuell. Die Kids hoffen natürlich. Ne? Die Jüngeren, die Älteren müssen ja trotzdem gehen. Radio Bielefeld, Blitzer und Verkehr. Aktuell weiterhin keine größeren Staus oder Verkehrsbehinderungen. Und auch nur die drei Dauerblitzer gemeldet. Dornberger Straße, Tesener Straße und im Johannistal unterm Ostwestfalen-Damm. Gute und sichere Fahrt für euch. Also

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3: 15.30 Uhr, 3:30, Radio Bielefeld läuft bei euch. Durch die schlechte Konjunktur gehen immer mehr Firmen in Deutschland pleite. Die Zahl der Unternehmensinsolvenzen in Deutschland ist im ersten halben Jahr auf den höchsten Stand seit 13 Jahren gestiegen. Und ich zähle zu den Nachrichten, das meldet die Auskunft Teil Kreditreform.
4: Ja, demnach wird es bis Ende Juni fast 13.000 Firmenpleiten bei uns gegeben haben und damit knapp 8% mehr als noch im ersten Halbjahr 2025. Auch bei den Privatpersonen stiegen die Insolvenzzahlen demnach weiter an. Dabei ist nach Einschätzung von Kreditreform der negative Höhepunkt noch nicht erreicht. In den Sommerferien ab dem 20. Juli wird es in Bielefeld wieder mehrere hundert Baustellen geben. Die Gütersloher Straße und die Steinhagener Straße sind für 4 Wochen komplett gesperrt. Auch die Schildischer Straße ist teilweise komplett dicht. Auf der Herforder Straße und der Detmolder Straße gibt es große Behinderungen. Der Verkehr dort soll aber in beiden Richtungen laufen, heißt es vom Amt für Verkehr. Die Grünen im Bundestag pochen auf die längerfristige Sicherung des Rentenniveaus von 48%. Alles andere würde zu Altersarmut in noch größerem Ausmaß führen, sagte Fraktionschefin Britta Hasselmann. Die Bielefelderin wies darauf hin, dass die Empfehlungen der Rentenkommission in diesem Punkt nicht eindeutig seien und auch Äußerungen der schwarz-roten Bundesregierung hierzu unklar blieben. Ein Rentner aus Ummeln ist am Samstag Opfer von Telefonbetrügern geworden. Ein falscher Bankmitarbeiter rief ihn an, teilte ihm mit, dass seine kürzlich abgehobenen Scheine auf Falschgeld überprüft werden müssten und ließ sich deren Seriennummer vorlesen. Daraufhin kam ein angeblicher Polizist mit falschem Polizeiausweis bei dem Rentner an der Lennestraße vorbei und ließ sich das abgehobene Bargeld und die EC-Karte übergeben. Eine Beschreibung des falschen Polizisten steht im Polizeibericht auf radiobielefeld.de. Der Kapitän verlässt nach 2,5 Jahren Arminia Bielefeld. Mael Corbos wechselt zum französischen Zweitligisten Grenoble Foot. Der 31-jährige Mittelfeldspieler gab private Gründe für seinen Wechsel an. Seine Eltern stammen aus der Region um Grenoble und dort will er in Zukunft auch mit seiner Familie seinen Lebensmittelpunkt haben. Jeder Fünfte in Deutschland hat kein Geld für einen Urlaub. Nach Angaben des Statistischen Bundesamts leben rund 17 Millionen Menschen in einem Haushalt, der sich keine einwöchige Urlaubsreise leisten kann. Vor allem Alleinerziehende geben an, dass ihr Einkommen dafür nicht ausreiche.
3: Und der Blick aufs Radio Bielefeld. Wetter mit Temperaturen um 28 bis 29 Grad. Heute haben wir es noch vergleichsweise kühl im Verhältnis zu dem, was da Ende der Woche auf uns zukommt. Da sind wir bei Werten um 38, 39 Grad. Dazu jede Menge Sonnenschein, kaum mal eine Abkühlung durch ein Wölkchen von Regen. Ist auch nichts in Sicht. Zum Sonntagabend vielleicht dann das erste Mal ein Hitzegewitter. Auf jeden Fall sehr heiße Tage in dieser Woche, auch bei uns in Bielefeld.
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3: 15.33 Uhr, Radio Bielefeld, Blitzer und Verkehr. Das setzt langsam ein bisschen Feierabendverkehr ein, ohne bislang, dass es zu größeren Problemen kommt irgendwo. Wenn doch gleich, dann meldet's gerne 08800 300 oder mit einer kurzen WhatsApp an Bielefeld 6x5. Geblitzt wird auch nur von den Blitzmaschinen. Die Mobilen haben wohl, denen ist es auch zu heiß. Die Blitzmaschinen stehen aber. Dornberger Straße, Höhe Twerbachtal, im Johannistal unterm Ostwestfalen-Damm, Blitz Richtung Adenauerplatz und in Thesen auf der Thesener Straße. Beide Richtungen, Höhe Schule. Gute Fahrt.
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3: Mit Dirk Slüter. Schön, dass ihr dabei seid. Jetzt ganz viel Musik für euren Dienstagnachmittag. The Weeknd und Olivia Rodrigo machen den Anfang.

0: Olivia Rodrigo, Drop Dead, der beste Mix bei Radio Bielefeld. Heute am Tag des öffentlichen Dienstes. Jo, ist ja auch. Der Tag wurde ins Leben gerufen, um die Arbeit und den wertvollen gesellschaftlichen Beitrag der Beschäftigten im öffentlichen Sektor zu würdigen. Woll. Und das will auch unser Hannes natürlich machen. Zum Beispiel mit Lehrkräften.
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2: In der Öffentlichkeit wird sich viel zu viel über Lehrer lustig gemacht. Andererseits gibt's auch viele lustige Lehrer-Stories von früher. Ich hatte letztens ein richtiges Battle mit meinem Kumpel Boogie, wer die bekloppteren Lehrer hatte. Weil ich hatte einen, der behauptet hat, der könnte durch Wände gehen. Ja, bestimmt ein Geisteswissenschaftler. Mein Kunstlehrer hat immer Kreide gefuttert. Das haben doch alle, das ist pädagogischer Biathlon. Kreide fressen und Schlüsselbund werfen. Aber meiner hatte dazu immer so einen Regenanzug an, an dem er Gummistiefel festgenäht hatte. Okay, Punkt für ihn. Unser ist manchmal auf den Tisch gesprungen und hat gegackert wie ein Huhn. Hat der in der Physiksammlung gewohnt? Weil dann kenne ich den. Ja, solche Lehrer kennen wir wahrscheinlich alle. Also immer dran denken, es ist für uns alle die sechste Stunde und hey, das Leben ist wie die große Pause. Zu kurz für schlechte Laune.
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Mark Forster singt mal wieder ein Lied. Wir gucken mal wieder auf die Straßen, gerade die Bielefeld Blitzer und Verkehr. Der Feierabendverkehr setzt so langsam ein, noch relativ undramatisch. Und weiterhin bleibt es bei 3 von euch gemeldeten Blitzern. Nur auf der Dornberger Straße, im Johannistal und auf der Thesener Straße stehen Blitzmaschinen. Nur weil eben nichts extra gemeldet ist bislang. Wenn da noch was kommt, wisst ihr ja, ne? Kurz durchrufen, wir warnen alle anderen. 08000 800 300 oder per WhatsApp an Bielefeld 6 mal die 5. Ich bin Dirk Sluter. Schönen Dienstag, jetzt mit Kelly Clarkson.

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2: Schönen guten Tag, ich bin Dirks Lüther, die Radio Bielefeld Nachrichten und Ulrich Zweetz.
3: Guten Tag.
2: Und wenn ihr es jetzt schon heiß findet, es wird noch heißer, die bisher heißeste Woche des Jahres steht an, auch in Bielefeld bis zu 38 Grad werden es am Wochenende bei uns in der Stadt. Morgen auch schon bis 33 Grad, Ulrich.
3: Ja, und der Deutsche Wetterdienst hat deswegen schon für morgen eine Hitzewarnung der Stufe 1 herausgegeben. Das hat das Gesundheitsamt der Stadt mitgeteilt. Insbesondere ältere Menschen und Kinder müssen besonders vorsichtig sein, körperliche Aktivitäten im Freien sollten insbesondere tagsüber vermieden werden und es sollte viel getrunken werden. Weitere Infos stehen im Hitzeportal der Stadt auf bielefeld.de. Eine Bielefelder Mordkommission ermittelt nach einem versuchten Tötungsdelikt in Hille im Kreis Minden-Lübbecke. Dort soll ein 19-jähriger polizeibekannter Bielefelder einen gleichaltrigen Mindener lebensgefährlich verletzt haben. Die Tat passierte schon in der Nacht zum 14. Juni am Rande einer Jubiläumsfeier eines Schulabschlusses. Der tatverdächtige Bielefelder, der die deutsche Staatsangehörigkeit besitzt, tauchte zunächst unter, stellte sich aber am vergangenen Freitag bei der Polizei, nachdem er einen Rechtsanwalt konsultiert hatte. Auf Antrag der Staatsanwaltschaft erließ ein Haftrichter am Bielefelder Amtsgericht gegen ihn einen Untersuchungshaftbefehl wegen versuchten Totschlags. In Bielefeld wird es in den Sommerferien wieder einige hundert Baustellen geben. Das hat das Amt für Verkehr jetzt mitgeteilt. Gleich mehrere Hauptverkehrsstraßen sind davon betroffen. Timo Teichler hat weitere Einzelheiten.
4: So wird die Gütersloher Straße zwischen Umlohstraße und Steinhagner für 4 Wochen voll gesperrt. Auch die Schildescher ist in Teilen komplett dicht. Vom Ostwestfalen-Damm aus könnt ihr im Stadtwerke-Kreisel dann aber wieder unter der Bahnbrücke durch oder Richtung Boulevard fahren. Auf der Herforder Straße wird zwischen Stadtholz und Feldstraße gearbeitet. Dort wird ein Stromkabel verlegt, unter anderem für die Feuerwehr, Ladesäulen und den neuen Campus. Der Verkehr soll trotzdem in beide Richtungen weiterräumen. Das gilt auch für die Baustelle auf der Detmolder zwischen Siegerkreuzung und Stieghorst. Im Stadtbahntunnel werden außerdem die Gleise erneuert. Weil da dann keine Bahn fahren können, werden Busse eingesetzt.
3: Die Grünen im Bundestag pochen auf die längerfristige Sicherung des Rentenniveaus von 48%. Alles andere würde zu Altersarmut in noch größerem Ausmaß führen, sagte Fraktionschefin Britta Hasselmann. Die Bielefelderin verwies darauf, dass die Empfehlungen der Rentenkommission in diesem Punkt nicht eindeutig seien und auch Äußerungen der schwarz-roten Bundesregierung hierzu unklar blieben. Die Bundesanwaltschaft ermittelt gegen mutmaßliche Mitglieder der Terrororganisation Islamischer Staat und durchsuchte seit dem Morgen Wohnungen in mehreren Bundesländern. Ermittelt wird gegen 5 Verdächtige. Claudia Wächter hat weitere Einzelheiten.
5: Konkret geht es um den Vorwurf Mitgliedschaft in einer ausländischen Terrorvereinigung. Und nicht nur das. Die Ermittler vermuten, dass die 5 hier nach Deutschland eingereist sind, um andere IS-Anhänger zu kontaktieren, um Netzwerke aufzubauen und um Geld zu beschaffen. Durchsuchungen gab es etwa auch bei rund 1 Dutzend Personen, die im Moment aber noch nicht verdächtig sind. Und Stand jetzt wurde auch noch niemand festgenommen. Doch die Ermittlungen laufen.
3: Der Kapitän verlässt nach 2,5 Jahren Arminia Bielefeld. Mael Corbos wechselt überraschend zum französischen Zweitligisten Grenoble Foot. Der 31-jährige Mittelfeldspieler gab private Gründe für seinen Wechsel an. Seine Eltern stammen aus der Region um Grenoble und dort will er auch in Zukunft mit seiner Familie seinen Lebensmittelpunkt haben. Corbos war als Kapitän auch die rechte Hand von Ex-Trainer Mitch Kniat. Für Arminia ist der Abgang ein großer Verlust. Der DSC erhält aber eine Ablösesumme für seinen scheidenden Kapitän.
2: Und das Radio Bielefeld-Wetter mit ganz viel Sonne geht's durch diese Woche. Heute haben wir ja ab und zu noch mal ein Wölkchen davor. Die kommenden 3 Tage, 3 mal 16, ne, rechne mal selber, 16 Sonnenstunden sind angesagt. Für Mittwoch, Donnerstag, Freitag, wo es immer weiter hochgeht, 33 bis 35 Grad, Samstag dann 37, 38 Grad. Und erst Sonntagabend kann möglicherweise mal so ein bisschen Gewitter für eine Abkühlung sorgen. Aktuell sind wir bei 28 Grad hier in der Altstadt, direkt am Radio Bielefeld-Studio. 4 nach 4 haben wir es, Radio Bielefeld, Blitzer und Verkehr. Da ist der Feierabendverkehr im Stadtgebiet unterwegs. Ja, aber noch ohne, dass es ganz große Probleme gibt. Alle sind vielleicht ein bisschen langsamer auch unterwegs, weil einfach die Hitze, wenn die Klima nicht funktioniert. Auf jeden Fall gibt es keine größeren Staus und das ist gut so. Geblitzt wird Dornberger Straße, Höhe Twellbachtal. Im Johannistal steht die Blitzmaschine Richtung Adenauerplatz unterm OWD und auf der Thesener Straße bei 30 in beide Richtungen Höhe Schule und Friedhof. Wenn noch was sein sollte, könnt ihr es auch direkt über die Radio Bielefeld App melden, ne? Habt ihr auf dem Handy. Oder ihr schickt eine WhatsApp an Bielefeld 6x5.
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2: mit Dirk Slüter. Einen schönen heißen Dienstag wünsche ich. Sollte es in ein paar Wochen Ende Juli immer noch so heiß sein wie aktuell, ja, da gibt es vor dem Besuch des Sparrenburgfests, das dann hier ansteht, einen ganz kühlen Tipp für euch.
0: Also wir rechnen damit, dass es warm werden wird. Gerade wenn man es dann auf den Berg hoch geschafft hat, dann tropft der Schweiß meist schon ein wenig. Daher haben wir vor dem Eingang Musik- und Kunstschule die Wasserbar der Stadtwerke platziert. Sollte erster Anlaufpunkt sein, war am besten noch, bevor man aufs Gelände geht, sich schon mal einmal kurz erfrischen.
2: Tipp von Jens Kramer von der Bielefeld Marketing, wie er das Sparrenburgfest wieder gemeinsam mit der Agentur Vogelfrei organisiert. Was neu dabei ist beim Sparrenburgfest ist, aber auch auf was Altbewährtes wir uns freuen können. Heute wurde das Programm erstmals ausführlich vorgestellt. Hört ihr gleich bei mir.

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0: Harry Styles und die American Girls um 15:45. Radio Bielefeld läuft bei euch und ich finde, es ist jedes Jahr aufs Neue ein wirkliches Highlight hier bei uns in Bielefeld. Das traditionelle Sparrenburgfest rund um unser schönes Wahrzeichen über den Dächern der Stadt ist immer so eine ganz besonders schöne Atmosphäre, finde ich persönlich. Bis es diesen Sommer soweit ist, dauert es zwar noch ein bisschen, gefeiert wird Ende Juli, also in rund 4,5 Wochen, aber heute hat kein Geringerer als der Graf von Ravensberg höchstpersönlich schon mal erzählt, was denn so alles auf der Burgwiese passieren wird.
1: Wir hätten Altbewährtes zur Stelle, aber wir haben auch ein wenig Neues mitgebracht. Neue Handwerker, die euch in Erstaunen und Verwunderung versetzen. Wir hätten allerhand neue Kultur mitgebracht. Es gibt einige neue Künstler, die euch aufs Trefflichste kurzweilen werden. Es kommt sogar einer mit einem Boot herbei und wird über den Platz dann segeln. Das ist El Capstock.
0: Wie auch immer er das wohl anstellen wird, wir dürfen gespannt sein. Die Seefahrer und Freibeuter sind neu zu Gast auf der Sparrenburg. Sie ergänzen das mittelalterliche Tradition.

0: Alben rund um die Bauern, den Hofe und natürlich das Ritterlager.
1: Nun, das Highlight ist gewisslich der Rundgang rund um die Burg und alle Bereiche einmal zu erkunden und sich dran zu erfreuen. Reichlichst, bestimmt mehr als 4 Dutzend, 5 Dutzend Stände sind bereit und allerorten auf 4 Bühnen wird aufgespielt mit Gaukelei, mit Musik und mit Possenspiel.
0: Ja, und wer nach derart viel Gaukelei und Possenspiel ein klitzekleines Hüngerchen verspürt, auch dem wird geholfen. Kann auch ein großes Hüngerchen sein, meint der Graf zu Ravensberg.
1: Rund um die Burg werden Fress- und Saufbuden aufgebaut. Und selten ist es so, dass man derart schlemmen könnte wie beim Sparrenburgfest. Vom Fisch, vom Fleisch, von den Suppen, von trefflichem Gemüse, von vegetarischer Kost. Es ist für jeden etwas dabei. Sogar ein Schwein am Spieß wird gereicht.
0: Ja, wenn da eins mal reichen wird. Das Sparrenburgfest wirft seine Schatten voraus. Bielefeld Marketing und die Agentur Vogelfrei organisieren es wieder. Mittelalterlich gefeiert wird vom 24. bis zum 26. Juli. Mehr dazu hört ihr dann natürlich auch immer aktuell hier bei Radio Bielefeld.

Phil Collins und You Can't Hurry Love. Bei diesem Wetter sollte man auch das, also mit der Liebe, vielleicht eher langsam angehen lassen. 16.25 Uhr, Radio Bielefeld läuft, Blitzer und Verkehr. Und langsam geht's auch in Richtung Feierabend. Weil es aber relativ entspannt geht, tut's das ohne ganz große Staus und Verkehrsbehinderungen. Bisschen voller aktuell ist es wohl auf der Bechterdisser Straße. Von der Hillegosser Straße kommt Richtung Kreisverkehr, aber das ist alles nichts Wildes, kommt hier gut durch. Dornberger Straße wird geblitzt, Johannisthal unter OWD und auf der Thesener Straße auch noch eine Blitzmaschine. Wenn doch noch was sein sollte, 08000 800 300, da erreicht ihr die Radio Bielefeld Verkehrshotline. Das ist Pink zusammen mit Nate Russ und Just Give Me a Reason.

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4: 16.30 Uhr haben wir es. Radio Bielefeld läuft. Ulrich Zwetz hat die Radio Bielefeld Nachrichten.
5: Guten Tag.
4: Ich bin Dirk Sluter. Ja, und noch sind es 4 Wochen rund bis zu den Sommerferien. Nun ist Sommerferienzeit in Bielefeld traditionell auch Baustellenzeit. Das ist auch in diesem Jahr so, Ulrich.
5: Das hat das Amt für Verkehr heute mitgeteilt. Einige 100 Baustellen sind es auch in diesem Jahr. Die Gütersloher Straße und die Steinhagener Straße sind für 4 Wochen komplett gesperrt. Auch die Schildischer Straße ist teilweise komplett dicht. Und auch auf der Herforder Straße und der Detmolder Straße gibt es große Behinderungen. Der Verkehr soll dort aber in beiden Richtungen immerhin noch laufen. Und im Stadtbahntunnel sollen, wie schon berichtet, die Gleise erneuert werden. Dort gibt es dann Schienenersatzverkehr durch Busse. In Hille im Kreis Minden-Lübbecke soll ein 19-jähriger polizeibekannter Bielefelder einen gleichaltrigen Mindener lebensgefährlich verletzt haben. Die Tat passierte schon in der Nacht zum 14. Juni am Rande einer Jubiläumsfeier eines Schulabschlusses. Der tatverdächtige Bielefelder tauchte zunächst unter, stellte sich aber am vergangenen Freitag bei der Polizei und sitzt seit Samstag wegen versuchten Totschlags in Untersuchungshaft. Eine Bielefelder Mordkommission ermittelt. Die Zahl der Unternehmensinsolvenzen in Deutschland ist im ersten Halbjahr auf den höchsten Stand seit 2013 gestiegen. Nach einer Studie der Auskunft Teil Kreditreform gab es 12.900 Firmenpleiten und damit knapp 8% mehr als im ersten Halbjahr 2025. Auch bei den Privatpersonen stiegen demnach die Insolvenzzahlen weiter an. Vertreter der afghanischen Taliban sind nach Brüssel gereist, um an einem EU-Treffen teilzunehmen. Es soll dabei laut einem Taliban-Sprecher um abgelehnte Asylbewerber gehen, die zurück nach Afghanistan geschickt werden sollen. An den Treffen gibt es Kritik, unter anderem von Menschenrechtsgruppen und den Grünen. Das schwarz-rote Bundeskabinett hat sich auf einen Gesetzentwurf zur Beschleunigung von Verkehrsprojekten geeinigt. Laut dem Entwurf sollen zentrale Projekte zum Bau von Straßen, Brücken oder Schienen als Vorhaben des überragenden öffentlichen Interesses eingestuft werden. Dies soll gerichtlichen und behördlichen Abwägungsentscheidungen ein höheres Gewicht beimessen und so Genehmigungsprozesse beschleunigen. Mit Temperaturen von bis zu 38 Grad am Wochenende wird es in Bielefeld die heißeste Woche des Jahres. Schon morgen soll es in unserer Stadt bis zu 33 Grad heiß werden. Deswegen hat der Deutsche Wetterdienst auch für morgen eine Hitzewarnung der Stufe 1 herausgegeben. Körperliche Aktivitäten im Freien sollen insbesondere tagsüber vermieden werden und es sollte viel getrunken werden.
4: Alkoholfrei, wohlgemerkt. Müssen wir nochmal dazu sagen. Ne? Danke Ulrich. Wir gucken aufs Radio Bielefeld Wetter. Das ist ja hochsommerlich. Heute schon 28 Grad. Morgen 33 Grad. Dann geht es bis zum Wochenende hoch auf 38, vielleicht ja sogar 39 Grad. Also irgendwie in dem Bereich. Ziemlich heiß. Wollen wir uns darauf einigen. Und eine richtige Abkühlung ist da auch wirklich vorher nicht in Sicht. Am Sonntagabend möglicherweise mal so ein erstes Wärmegewitter, das ein bisschen zumindest temporär Erleichterung bringt. Aktuelle Temperatur in der Bielefelder Altstadt, live gemessen am Süsterplatz, 28,3 Grad.
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4: 16.33 Uhr, Radio Bielefeld, Blitzer und Verkehr. Auf der A2 von Bielefeld in Richtung Hannover gibt es Probleme. Einmal zwischen Herford, Bad Salzuflen und Herford Ost eine Ölspur. Da ist die Fahrbahn auf 2 Fahrstreifen verengt und dazu oder deshalb dann auch Stau. Rund 2 Kilometer, mindestens 20 Minuten plus müsst ihr da aktuell einplanen. Im Stadtgebiet ja, ist es der übliche Feierabendverkehr, wo ihr teils ein bisschen länger braucht. Wie so oft auf der Jöllenberger Straße, jetzt vor allen Dingen stadteinwärts. Auf der Beckhausstraße ist ein bisschen mehr los. Und auf der Stapenhorststraße, kurz vor der Oetkerhalle. Wenn ihr aus Richtung Uni kommt, braucht ihr gerade ein bisschen was länger. Blitzer sind weiterhin nur 3 gemeldet. Die 3 mittlerweile sehr bekannten Maschinen. Dornberger Straße, Johannisthal und Tiesener Straße. 08000 800 300, auch sehr gut bekannt, ist die kostenlose Radio Bielefeld Verkehrshotline, wenn noch mehr sein sollte.
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4: Mit Dirk Slüter einen schönen Dienstag. Ja, es ist heiß, Top-Thema das Wetter der kommenden Tage. Natürlich, wenn ihr euch irgendwie unterhaltet, ne? Boah, wie kannst du es mit der Hitze? Mir ist das zu viel. Nein, ich mag das. Es gibt aber noch andere Themen und dann auch solche, wo man nicht so genau weiß, ja, betrifft mich das jetzt wirklich? Was kommt auf die Jüngeren zu? Also Thema Rentenkommission, die Vorschläge, wie die Rente umgemodelt wird, denn das muss sie, damit das System so beibehalten werden kann. Aber eben mit ein paar Änderungen. Die Rentenkommission hat ihre Vorschläge heute jetzt offiziell dem Kanzler vorgelegt. Und wir dröseln das gleich mal ein bisschen für euch auf, was das konkret bedeuten kann. Nach Holly Humberstone, To Love Somebody, und Aerosmith mit Crying im besten Mix bei Radio Bielefeld.

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0: 16.44 Uhr. Einen schönen und hoffentlich nicht zu heißen Dienstagnachmittag für euch. Hier ist Radio Bielefeld mit Dirk Schlüter. Und nun liegen sie auf dem Tisch, die 33 Empfehlungen der Rentenkommission. Wie soll die Rente für die Jungen, aber auch für die Älteren gerecht gestaltet werden? Wie kann dafür gesorgt werden, dass Altersarmut verhindert wird? Und andererseits die jüngeren Beitragszahler nicht überfordert werden. Die Rentenkommission hat ihre Vorschläge heute Vormittag dem Kanzler vorgestellt. Und man steigt ja nicht so richtig durch, oder? Hosinas Jandi fasst deshalb mal die wichtigsten Vorschläge für uns zusammen.
1: Eines lässt sich jetzt schon sagen. Unterm Strich werden sich alle auf Änderungen einstellen müssen. Länger arbeiten, mehr einzahlen, dafür aber auch höhere Renten bekommen. Auf diese Formel lassen sich viele Vorschläge zusammenfassen.
2: Höheres Rentenalter.
1: Wir alle leben länger, im Durchschnitt. Künftig soll das Renteneintrittsalter deshalb mit der Lebenserwartung steigen. Nach den Berechnungen der Kommission könnte bis 2051 das Alter auf 68 Jahre steigen.
2: Aus für die Rente mit 63.
1: Der abschlagsfreie Renteneintritt nach 45 Beitragsjahren soll wegfallen. Für Menschen mit besonders belastenden Arbeitsbiografien, zum Beispiel im Handwerk, sind allerdings Ausnahmen vorgesehen.
2: Kapitalrente.
1: Ein Teil der Rentenbeiträge soll künftig am Kapitalmarkt angelegt werden. Langfristig soll diese Zusatzrente nach schwedischem Vorbild dabei helfen, das Rentenniveau zu stabilisieren und später sogar leicht anzuheben. Das Ganze soll verpflichtend werden.
2: Mehr Beitragszahler.
1: Künftig sollen auch Bundestags- und Landtagsabgeordnete in die gesetzliche Rentenkasse einzahlen. Außerdem sollen grundsätzlich auch Selbstständige Teil des Systems werden.
2: Höhere Beiträge.
1: Schon jetzt dürfte der Rentenbeitrag in den kommenden Jahren steigen. Dazu kämen noch die zusätzlichen Beiträge für die neue Kapitalrente. Die Kommission sagt, nur so lässt sich das Rentensystem langfristig finanzieren.
0: So, und das sind die wichtigsten Vorschläge der Rentenkommission, die heute Kanzler Merz vorgelegt wurden. Beschlossen ist aber noch nichts. Die Bundesregierung muss daraus jetzt Gesetze formulieren und hat schon gesagt, dass sie alle Punkte vollständig umsetzen will, und zwar schnell. Das letzte Wort darüber hat aber der Bundestag. 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

Der Herr Timberlake, Can't Stop the Feeling, 10 Minuten vor 5 bei Radio Bielefeld. Und wir werfen einen Blick auf die A2 von Bielefeld in Richtung Hannover zwischen Herford, Bad Salzofeld und Herford Ost. Braucht ihr aktuell länger, da sind 5 Kilometer staustockender Verkehr. Die normalen Bauarbeiten, ne? Gibt ja Brückenbauarbeiten da. Und eine Ölspur sorgt dafür, dass ihr eine Viertelstunde länger braucht. Aktuell fahren auch viele schon bei Herford-Bad Salzofen runter auf die 239, deshalb da auch Richtung Salzofen relativ viel los, plus 10 Minuten. Im Bielefelder Stadtgebiet ist es halbwegs entspannt, ein bisschen länger braucht ihr Jöllenbecker Straße einwärts vor allen Dingen und viel los auf der Engerschen Straße ein wie auswärts rund um die große Kreuzung in Schildische. Geblitzt zweimal nur noch, Dornberger Straße und Johannisthal auf der Thiesener Straße ist der Blitzer anscheinend abgebaut. Die Blitzmaschine dort jetzt länger gestanden hat. Wenn noch was sein sollte, immer gerne melden. 08000 800 300 über die Radio Bielefeld Verkehrshotline. Ich bin Dirk Slüter. Schönen Dienstag. Nochmal schön kühlen Kopf bewahren, ne?

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1: Einen schönen Nachmittag wünschen wir. Ich bin Dirk Sluter, die Radio Bielefeld Nachrichten hat Ulrich Zwetz.
2: Guten Tag.
1: Und eine Bielefelder Mordkommission ermittelt nach einem versuchten Tötungsdelikt in Hille im Kreis Minden-Lübbecke. Dort, Ulrich, soll ein 19-jähriger polizeibekannter Bielefelder einen gleichaltrigen Mindener lebensgefährlich verletzt haben.
2: Ja, die Tat passierte schon in der Nacht zum 14. Juni am Rande einer Jubiläumsfeier eines Schulabschlusses. Genaue Einzelheiten zum Ablauf der Tat teilten Polizei und Staatsanwaltschaft in Bielefeld nicht mit. Der tatverdächtige Bielefelder, der laut Polizei die deutsche Staatsangehörigkeit besitzt, tauchte zunächst unter, stellte sich aber am vergangenen Freitag bei der Polizei, nachdem er einen Rechtsanwalt konsultiert hatte. Auf Antrag der Bielefelder Staatsanwaltschaft erließ ein Haftrichter am Amtsgericht in Bielefeld gegen ihn Haftbefehl wegen versuchten Totschlags. In Bielefeld wird es in den Sommerferien wieder einige hundert Baustellen geben. Das hat das Amt für Verkehr heute mitgeteilt. Gleich mehrere Hauptverkehrsstraßen sind davon betroffen. Timo Teichler berichtet.
3: So wird die Gütersloher Straße zwischen Umlohstraße und Steinhagner für 4 Wochen voll gesperrt. Auch die Schildescher ist in Teilen komplett dicht. Vom Ostwestfalen-Damm aus könnt ihr im Stadtwerke-Kreisel dann aber wieder unter der Bahnbrücke durch oder Richtung Boulevard fahren. Auf der Herforder Straße wird zwischen Stadtholz und Feldstraße gearbeitet. Dort wird ein Stromkabel verlegt, unter anderem für die Feuerwehr, Ladesäulen und den neuen Campus. Der Verkehr soll trotzdem in beide Richtungen weiterräumen. Das gilt auch für die Baustelle auf der Detmolder zwischen Siekerkreuzung und Stieghorst. Im Stadtbahntunnel werden außerdem die Gleise erneuert. Weil da dann keine Bahn fahren können, werden Busse eingesetzt.
2: In den Friedensverhandlungen zwischen den USA und dem Iran über einen Frieden am Persischen Golf entwickelt sich die Frage nach Kontrollen der Atomanlagen zu einem zentralen Streitpunkt. Das iranische Außenministerium teilte mit, dass der Internationalen Atomenergiebehörde IAEA kein Zugang zu den im Krieg beschädigten Atomanlagen gewährt werde. Es gebe keine diesbezüglichen Gespräche, hieß es aus Teheran. US-Präsident Trump beharrte dagegen darauf, dass der Iran IAEA-Inspektoren für unbegrenzte Zeit zugesagt habe. Ohne atomare Ehrlichkeit Teherans werde es keine weiteren Verhandlungen geben, schrieb Trump jetzt in den sozialen Netzwerken. Die empfohlene Runderneuerung der Altersvorsorge trifft alle bei uns. Rentner und Beschäftigte und Junge und Alte sind von den Vorschlägen der Rentenkommission betroffen. Bundeskanzler Merz und Sozialministerin Baas gaben dem Konzept volle Rückendeckung. Arbeitgeber, Gewerkschaften und Sozialverbände üben aber Kritik. Tanja Wagner berichtet.
4: Altersarmut könnte sich verschärfen. Besonders langjährige Arbeitnehmer durch den Wegfall der Frührente benachteiligt werden, lautet die Sorge von Sozialverbänden und Gewerkschaften. Die Arbeitgeberseite stört dagegen, dass sie die neue Kapitalrente zusätzlich mitbezahlen soll. 2040 stehen einer Person im Rentenalter laut Kommission nur noch 2 Beschäftigte gegenüber. Deshalb müssten alle einen Beitrag leisten, heißt es. Die Renten sollen nicht mehr so stark steigen wie die Löhne. Jüngere erst später in Rente gehen können. Auch sollen künftig selbstständige Politiker und Minijobber mit einzahlen.
2: Das schwarz-rote Bundeskabinett hat sich auf einen Gesetzentwurf zur Beschleunigung von Verkehrsprojekten geeinigt. Demnach sollen zentrale Projekte zum Bau von Straßen, Brücken oder Schienen als Vorhaben des überragenden öffentlichen Interesses eingestuft werden. Dies soll gerichtlichen und behördlichen Abwägungsentscheidungen ein höheres Gewicht beimessen und so Genehmigungsprozesse beschleunigen. Der Naturschutzbund Deutschland reagierte enttäuscht auf die Einigung. Die Maßnahmen zur Planungsbeschleunigung schwächten an vielen Stellen bestehende Naturschutzstandards, heißt es vom NABU. Über den Gesetzentwurf stimmt der Bundestag bereits übermorgen ab.
1: Das Radio Bielefeld-Wetter ist warm, an der Grenze zu heiß. Und das heißt, das knacken wir definitiv. Morgen mit 33 Grad die ganze Woche bringt uns Hitzetemperaturen. Und zwar bis 38 Grad am Wochenende. Abkühlung wirklich erstmal nicht in Sicht, also gar nicht. Und die Nächte ab Mittwoch auch über 20 Grad immer. Heißt, die sind offiziell tropisch genannt. Aktuell sind wir bei noch kühlen 28 Grad in der Bielefelder Altstadt. Um 4 Minuten nach 5 gucken wir zunächst mal auf die A2. Da hat es zwischen Herford-Bad Salzuflen und Herford-Ost einen längeren Stau gegeben, wegen Baustelle und zusätzlich einer Ölspur. Stau ist noch da, plus 15 Minuten etwa. Im Stadtgebiet 10 Minuten plus auf der Engerschen Straße, auch auf der Jöllenbecker Straße einwärts ist noch ein bisschen was los. Dann schreibt Christina hat geschrieben, dass die Ampel Buschkampstraße, Windelsbecker Straße immer noch ausgefallen ist. Ja, das war das Nacktschneckengate. Ne? Das ist wohl alles nicht so einfach zu reparieren, da blinkt auch nichts, da ist einfach gar nichts. Fahrt da bitte immer vorsichtig ran. Und Paula, jo, hat sich auch noch gemeldet.
5: Hallo, ich wollte immer Bescheid sagen, auf der Friedrich-Hagemann-Straße wird, glaube ich, gerade ein Blitzer aufgebaut aus einem Caddy raus. Also ich habe gerade noch mal gehört, er war vorher noch nicht da. Das heißt, er wird gerade nicht abgebaut, sondern aufgebaut. Dass ihr einmal Bescheid wisst. Danke, liebe Grüße, schönen Nachmittag.
1: Danke, liebe Grüße zurück. Blitzer auf der Friedrich-Hagemann-Straße, also frisch. Plus zwei Maschinen noch, Daumberger Straße und Johannisthal Richtung Adenauerplatz. 08.800.300, wenn es ist, könnt ihr auch immer gern durchrufen. Gute Fahrt.
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1: Mit Dirk Slüter. Oh, und diese Hitze haben wir ja nicht exklusiv, weder in NRW noch in Deutschland. In ganz Europa gibt's Hitzerekorde. Unser Thema gleich hier bei Radio Bielefeld. Baby,

0: heiß, heißer Bielefeld. Wir schwitzen uns weiter munter durch die Woche. Und auch wenn wir hier gegen Ende der Woche am Wochenende so Werte um 38 Grad bekommen und es Hitzewarnungen gibt, fast überall in Deutschland, sind wir nicht alleine.
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0: Denn überall gibt's diese Hitzewarnungen, auch in Frankreich, in zahlreichen italienischen Städten. In Frankreich gab's jetzt die heißeste Nacht seit Beginn der Wetteraufzeichnung. Wegen der extremen Hitze wurde unter anderem auch schon ein Atomkraftwerk heruntergefahren. Für drei weitere gibt's eine Einschränkung. Und auch Spanien und Großbritannien sind von der Hitzewelle betroffen. Wir gucken mal, wie es da aussieht. Julia Macher ist für uns ja in Spanien. Julia, die kennen sich ja mit Hitze aus, die Spanier. Aber trotzdem, in manchen Teilen da ist es heißer als je zuvor um diese Zeit, ne?
3: Hier in Barcelona sind es vergleichsweise milde 28 Grad, wobei man hier wegen der drückenden Schwüle immer noch ein paar Grad mehr gefühlte Hitze dazu rechnen muss. Doch das ist nichts zu den 42 Grad weiter im Landesinnern in Lleida und den, Achtung, 45 Grad in Jaén. Das gab es noch nie in Spanien im Juni. Mehrere Menschen mussten wegen Kreislaufproblemen ärztlich behandelt werden. Aber generell bereitet man sich in Spanien immer besser auf solche extremen Temperaturen vor. Die Arbeitszeiten werden angepasst, Behörden verteilen Trinkwasser und Sonnenschutz an Obdachlose und die für heute Abend vielerorts vorgesehenen traditionellen Johannisfeuer wurden teils abgesagt.
0: Ja, aus Gründen, denke ich mal, ne? Also 45 Grad teils in Spanien, so heftig ist es nicht, aber wir schauen trotzdem mal nach Großbritannien. Philipp Detlefs, wie heiß habt ihr es denn so?
4: Ja, hier in Großbritannien warnt der Wetterdienst vor extremer Hitze in den nächsten Tagen in Teilen von England und Wales. Mancherorts könnten die Temperaturen gar bis auf 38 Grad klettern, deutlich höher als der bisherige Juni-Rekord von 35,6 Grad. Der wurde schon vor 50 Jahren gemessen. Es gibt hitzefrei mancherorts. Hunderte von Schulen in Großbritannien wurden geschlossen und das Wetter hat auch Auswirkungen auf den Verkehr. In der Nacht gab es hier heftige Gewitter, es gab Überschwemmungen und deshalb fällt die U-Bahn-Linie Elizabeth Line, die zum Flughafen Heathrow fährt, vorübergehend aus.
0: Und jetzt kurz der Blick nach Italien, wo das Gesundheitsministerium für 15 Städte, darunter Rom und Mailand, inzwischen die höchste Hitzealarmstufe ausgerufen hat. Und weil da so viel Klimaanlage gerade laufen, kam es in einigen italienischen Städten auch schon zu Stromausfällen. Also, ganz Europa ist im Hitzeausnahmezustand. Bei uns wird's jetzt noch heißer. Am Freitag werden wir wahrscheinlich sagen, ach Mensch, wisst ihr noch? Der Dienstag, das war so schön mit den kühlen 28 Grad. Aber gemeinsam kommen wir da durch.

0: 17:21, Radio Bielefeld Blitzer und Verkehrsstau auf der A2 Richtung Hannover zwischen Herford-Wassersuffeln und Herford-Ost. Plus 15 Minuten sind gemeldet. Stadtgebiet, keine größeren Staus. Geblitzt wird auf der Friedrich-Hagemann-Straße, auf der Dornberger Straße und im Johannistal. Und Katte hatte eben noch Bescheid gesagt, dass auf dem OWD ein Fahrradfahrer statt einem Bett unterwegs war. Die Polizei war aber schon vor Ort. Wie kann denn sowas passieren mit dem Rad auf dem OWD, oder? Ob da einer zu wenig getrunken hat bei den Temperaturen?
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6: 17:30 haben wir es. Radio Bielefeld läuft. Zeit für die Nachrichten mit Ulrich Zwetz.
7: Guten Tag.
6: Tja, und die Nachricht ist für Arminia-Fans nicht die allerbeste. Die warten ja auf den ersten Neuzugang für die neue Saison. Dafür heute aber ein überraschender, hochkarätiger Abgang. Der DSC-Kapitän geht nämlich von Bord, Ulrich.
7: Ja, Maïko Boss wechselt nach 2,5 Jahren zum französischen Zweitligisten Grenoble Foot. Der 31-jährige Mittelfeldspieler gab private Gründe für seinen Wechsel an. Seine Eltern stammen aus der Region Grenoble und dort will er in Zukunft auch mit seiner Familie seinen Lebensmittelpunkt haben. In den Sommerferien ab dem 20. Juli wird es in Bielefeld wieder mehrere hundert Baustellen geben. Die Gütersloher Straße und die Steinhagener Straße sind für 4 Wochen komplett gesperrt. Auch auf der Herforder Straße und Detmolder Straße gibt es große Behinderungen. Der Verkehr soll dort aber in beiden Richtungen laufen, heißt es vom Amt für Verkehr. Zur gesamten Liste der Sommerbaustellen kommt ihr über einen Link auf radiobielefeld.de. In Hille im Kreis Minden-Lübbecke soll ein 19-jähriger polizeibekannter Bielefelder einen gleichaltrigen Mindener lebensgefährlich verletzt haben. Die Tat passierte schon in der Nacht zum 14. Juni am Rande einer Jubiläumsfeier eines Schulabschlusses. Der tatverdächtige Bielefelder tauchte zunächst unter, stellte sich aber am vergangenen Freitag bei der Polizei und sitzt seit Samstag wegen versuchten Totschlags in Untersuchungshaft. Eine Bielefelder Mordkommission ermittelt. In den Friedensverhandlungen zwischen den USA und dem Iran über einen Frieden am Persischen Golf entwickelt sich die Frage nach Kontrollen der Atomanlagen zu einem zentralen Streitpunkt. Das iranische Außenministerium teilte mit, dass der internationalen Atomenergie IAEA kein Zugang zu den im Krieg beschädigten Atomanlagen gewährt werde. US-Präsident Trump beharrt dagegen darauf, dass der Iran eine IAEA-Inspektion für unbegrenzte Zeit zugesagt habe. Die EU-Kommission hat Vertreter der afghanischen Taliban in Brüssel empfangen. Das ist das erste Mal seit der Machtübernahme der Islamisten in Afghanistan. Einem Kommissionssprecher zufolge ging es bei den Gesprächen um Abschiebungen, insbesondere von afghanischen Staatsbürgern, die in Europa Straftaten begehen. Die Schäden durch Diebstahl im Einzelhandel haben einen neuen Höchststand erreicht. Nach Angaben des Handelsforschungsinstituts EHI wurden bundesweit aus Geschäften im vergangenen Jahr Waren im Wert von mehr als 4,3 Milliarden Euro gestohlen. Das ist ein Plus von 3% und der 4. Anstieg der Ladendiebstähle in Deutschland in Folge.
6: Danke, Ulrich. Wir gucken aufs Radio Bielefeld Wetter. Das so langsam die Tageshöchsttemperatur knapp 29 Grad erreicht hat. Die Wochenhöchsttemperatur, die lässt noch auf sich warten. Morgen toppen wir heute auf jeden Fall. Da sind wir bei 33 Grad wahrscheinlich. Und zum Wochenende geht es weiter hoch, jeden Tag ein bisschen, bis wir dann bei 38 Grad wahrscheinlich landen am Samstag und am Sonntag.
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6: 17:33 Radio Bielefeld, Blitzer und Verkehr. Weiterhin Stau auf der A2 Richtung Hannover zwischen Herford, Bad Salzuflen und Herford Ost. Da gibt's nur zwei Fahrstreifen. Eines ist gesperrt, hat es einen Ölspur gegeben, plus die Brückenbauarbeiten dort. Braucht ihr etwa eine Viertelstunde plus. Im Stadtgebiet läuft's entspannt. Keine so großen Staus, normaler Feierabendverkehr. Abnehmende Tendenz. Und Blitzer gibt's auf der Friedrich-Hagemann-Straße, auf der Dornberger Straße eine Maschine und weiterhin die im Johannistal unterm Ostwestfalendamm, die in Richtung Adenauerplatz blitzt. Ich hoffe, das war's. Wenn nicht und ihr noch was entdeckt, sagt gerne Bescheid. 08.800.300. Und gerade kommt noch hier rein, dass am Bach Kreuzung Niederwall gesperrt ist, also wo die Straße am Bach ist, da wegen eines Unfalls aktuell gesperrt. Danke fürs Bescheid sagen. Gute und sichere Fahrt vor allen Dingen. Kommt entspannt in den Feierabend.
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6: Mit Dirk Schlüter und der Fußball-WM heute Nacht. Ja, wieder so Spiele. Wie willst du das tippen, ne? Panama, Kroatien oder Kolumbien gegen Kongo? Bin mir echt nicht sicher, was ich da... Aber gut, bei unserem redaktionsinternen Tippspiel gibt es jetzt nicht so viel, die noch schlechter tippen als ich. Aber es gibt andere WM-Themen. Gleich hier bei mir.

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1: Lionel Messi, natürlich, Harry Kane, Erling Haaland treffen alle. Ja, Dennis Undorf muss man auch dazu nennen, bei den großen Stars bei dieser Fußball-WM. Während der ersten Spiele sind aber auch andere, so ein bisschen wie aus dem Nichts, zu echten Stars geworden, vor allem in den sozialen Medien. Zum Beispiel der Torwart von Kap Verde. Thomas Bremser ist ja bei der Nationalmannschaft, die heute mit der Vorbereitung auf ihr Spiel am Donnerstagabend begonnen hat, für uns in Winston-Salem. Aber dass wir mal zu diesen Kap-Verde-Spielern kommen, da spricht ja jeder vom Torwart nach den beiden Unentschieden gegen Spanien und den zweimaligen Weltmeister Uruguay auch. Wie gehen denn die Kap-Verde-Spieler mit diesem Ruhm um?
2: Ja, ich glaube, die sind schon teilweise überfordert. Die erste WM-Teilnahme für den kleinen Inselstaat und dann noch ohne Niederlage nach zwei Spielen. Der größte Held, vor allem nach dem 0:0 gegen Spanien, Torwart Vosinha. 50.000 Follower hatte der vor dem Turnier bei Instagram. Jetzt sind es über 15 Millionen.
3: And we are very, very happy, very proud of all of the players, all the people from Cap Verde.
2: Alle Menschen auf Cap Verde sind glücklich und stolz auf das Team, sagt er. Besonders rührend, die Mutter des 40-Jährigen hat erstmals für die WM ihr Land verlassen, ohne Reisepass. Möglich gemacht hat das die US-Regierung.
1: Na guck mal, die kann ja, wenn sie will. Wer ist denn aus dem deutschen Team der mit den meisten Followern? Wer ist da der absolute Topstar sozusagen?
2: Das ist Manuel Neuer mit rund 14,6 Millionen Instagram-Followern. Und das ist ja seine fünfte WM. Dementsprechend bekannt ist der Bayern-Keeper natürlich auch in der Welt. Das habe ich auch hier gemerkt im Teamquartier. Als Neuer zur Pressekonferenz kam letztens, sind viele amerikanische Kids und Teenies hier gewesen, wollten Selfies machen, die waren völlig aus dem Häuschen. Und ein Reporter aus Südamerika überreichte Neuer ein selbstgemaltes T-Shirt. Er sei ein Held in seiner Heimat Guatemala.
1: Mal gucken, wer heute vielleicht noch zum Überraschungsheld wird. Vielleicht ein Usbeke? Die Usbeken spielen um 19 Uhr unserer Zeit gegen Portugal. Wer England gucken möchte, muss ein bisschen länger wach bleiben. Um 22 Uhr das Spiel der Engländer mit Harry Kane gegen Ghana. Und in der Nacht dann noch um 1 Uhr Panama gegen Kroatien und Kolumbien gegen Kongo.
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Eminem und sein Houdini. Um 6:11. Radio Bielefeld, Blitze und Verkehr nochmal. Nicht weggezaubert, aber aufgelöst hat sich größtenteils zumindest der Stau auf der A2. Zwischen Herford-Bazalsofen und Herford-Ost jetzt nur noch 3 Kilometer Stock und 6 Minuten seid ihr da durch. Wird immer weniger. Verkehrsbehinderung kann es wohl noch geben am Bach. Ecke Niederwall in der Bielefelder City nach dem Unfall dort. Sonst keine größeren Staus. Blitzer gibt's auf der Dornberger Straße in Johannisthal und auf der Friedrich-Hagemann-Straße. Das wär's vom Nachmittag bei Radio Bielefeld mit Dirk Stutter. Gleich übernimmt die Spätschicht. Euch einen schönen Abend. Bis morgen.

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1: Mit Ralf Bossel. Portugal steht heute Abend besonders im Fokus. Die Mannschaft und Superstar Cristiano Ronaldo will mit einem Sieg gegen Usbekistan einen großen Schritt Richtung Sechzehntelfinale machen. Auch die weiteren Spiele versprechen Spannung. England trifft auf Ghana. Der Gewinner hätte beste Chancen auf das Weiterkommen. Ähnliches gilt für das Duell Kolumbien gegen die Demokratische Republik Kongo. Und bei Panama gegen Kroatien kämpfen beide Teams um ihren ersten Sieg bei dieser Weltmeisterschaft.
0: 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Es ist 18 Uhr. 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
2: Mit Malte Albrecht. Schönen guten Abend. Fast jedes dritte Kind, das in NRW eingeschult wird, hat zu wenig Sprachkenntnisse, um dem Unterricht vernünftig zu folgen. Das macht den Schulstart für diese Kinder natürlich deutlich schwieriger. Die NRW-Landesregierung will dagegen jetzt etwas tun. Ab dem Schuljahr 2028/29 soll es die ersten ABC-Klassen geben. Das hat Schulministerin Feller angekündigt. Danny Hopper aus dem News-Team. Damit sollen alle Kinder auf ein ähnliches Sprachniveau gebracht werden.
3: Genau, ABC-Klassen sind verpflichtende schulische Vorkurse in NRW. Die Kinder ein Jahr vor der Einschulung besuchen. Die können räumlich entweder an öffentlichen Schulen, Kitas oder an anderen geeigneten Orten angedockt werden, hängt davon ab, wo Platz und auch Bedarf ist. Feller geht davon aus, dass in einigen sozialen Brennpunkten fast 90% der Kinder in ABC-Klassen auf die Schule vorbereitet werden müssen. In anderen Regionen werde es vielleicht auch gar keine oder nur sehr kleine solcher Klassen geben, sagt sie. Geplant sind erstmal 2x2 Stunden pro Woche. Da geht es dann zum Beispiel um die Sprachbildung, aber auch um Mathe oder darum, wie man einen Stift richtig hält. Ziel ist es, die Kinder dort frühzeitig zu fördern, damit sie sich dann in der Schule direkt entfalten können.
2: Im Gespräch war ja eine Kita-Pflicht, die wird aber nicht kommen.
3: Nein, dagegen gibt es zu große verfassungsrechtliche Bedenken, das hat Feller ganz klar gesagt und sich auf rechtliche Gutachten des Bundestags bezogen. Die seien zu dem Schluss gekommen, dass eine Kita-Pflicht gegen das Erziehungsrecht der Eltern verstoßen würde. Deshalb also jetzt die ABC-Klassen. Im Frühjahr 2028 sollen zum ersten Mal alle Kinder landesweit nach einem einheitlichen Standardverfahren getestet werden, wie gut sie die Sprache verstehen. Kinder, die dort Probleme haben, sollen dann, wie schon gesagt, ab dem Schuljahr 2028/29 eine ABC-Klasse besuchen. Feller hat auch nochmal betont, dass das kein reines Migrationsproblem sei, sondern vor allem ein soziales.
2: Danny, vielen Dank. Und jetzt weitere Themen kurz und kompakt. Der Oman und der Iran prüfen, ob künftig Gebühren für die Durchfahrt durch die Straße von Hormus erhoben werden sollen. Dazu wollen beide Länder eine gemeinsame Arbeitsgruppe einsetzen. Bislang hatte der Oman die Schifffahrt durch die wichtige Meerenge kostenlos verwaltet und unter anderem mit Radar- und Funksystemen überwacht. In Deutschland erkranken immer mehr junge Erwachsene an Darmkrebs. Das zeigen Daten eines Forschungsteams in einem internationalen Fachjournal. Besonders betroffen sind demnach 20- bis 39-Jährige. Die Forschenden betonen aber, dass viele der Erkrankungen vergleichsweise gute Heilungschancen haben. Als mögliche Ursachen für den Anstieg werden Übergewicht, Bewegungsmangel und eine ungesunde Ernährung genannt. In Deutschland sollen einige Verkehrsprojekte bald schneller gebaut werden. Die Bundesregierung hat sich auf das Infrastruktur-Zukunftsgesetz geeinigt. Damit sollen Straßen, Brücken oder Schienen schneller geplant und gebaut werden können. Denn wichtige Verkehrsprojekte sollen künftig als überragendes öffentliches Interesse eingestuft werden. Im Vorfeld hatten sich vor allem das Umweltministerium und das Verkehrsministerium über das Gesetz gestritten. Umweltminister Schneider möchte, dass die Umwelt bei dem Gesetz nicht zu kurz kommt. Über den Entwurf soll der Bundestag schon am Freitag abstimmen. Und das waren die Nachrichten mit Malte Albrecht.
4: Das Wetter. Heute hat es noch knapp nicht für die 30 Grad gereicht. Morgen am Mittwoch ist es dann aber soweit. Dann bis 31, 32 Grad wieder. Donnerstag legen wir nochmal nach mit 33, 34 Grad. Und zum Start ins Wochenende peilt das Thermometer dann sogar 35 Grad an. Ja, der Sommer kriegt einfach gerade nicht genug, ne? Kurz nach 6 haben wir es, Radio Bielefeld, Blitzer und Verkehr mit einem Unfall, der passiert ist am Bach. Kreuzung Niederwall, die ist aktuell gerade gesperrt, da müsst ihr den Bogen drumherum machen. Und da wird geblitzt, Johannisthal in Richtung Adenauerplatz, unterm Ostwestfalendamm, an der Dornberger Straße und an der Friedrich-Hagemann-Straße. Kommt gut an!
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4: Wunderschönen Dienstagabend euch. Ich freue mich sehr, dass wir den zusammen verbringen. Forever Young hier für euch. Alpha Will in der Neuauflage von David Guetta und Ava Max.

0: schönen Dienstagabend, gleich 17:45, gerade gespielt Alex Warren mit Fever Dream.
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0: Ja, es ist auch ein richtiger Fever-Dream, ein Fiebertraum, dass ich als jemand, der eigentlich gar keinen Plan von Fußball hat, wieder bei einem Tippspiel mitmache. Ja, aber macht Bock, auch wenn ich keine Ahnung habe tatsächlich und jedes Mal gefühlt würfel. Falls ihr auch noch tippen müsst, weil ihr bei einer Tipprunde dabei seid, hier der Reminder, heute 19 Uhr das nächste Spiel, Portugal gegen Usbekistan. Ja, das wird ihr wohl Portugal machen, oder? Ich tippe auf Portugal. Wahrscheinlich wie 90% aller anderen Menschen, die tippen auch. Dann heute um 22 Uhr England gegen Ghana. Auch spannend. England ja auch Favorit auf den Titel. Dann um 1 Uhr nachts Panama gegen Kroatien. Und um 4 Uhr für alle Nachteulen unter euch Kolumbien gegen Kongo. Ja, und während ich mir jetzt überlege, was ich da alles mir zurecht tippe, spiele ich euch hier im besten Mix Anastasia mit I'm Out of Love. Hoffe, ihr habt einen ganz entspannten Dienstagabend. Schön, dass ihr mit dabei seid. Hello zusammen. Now, baby,

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1: Neben der Fußball-WM und der Hitze haben wir uns heute Morgen auch um einen tierischen Polizeieinsatz auf der A2 in OWL gekümmert. Tim Lindenbrücker ist hier nochmal. Guten Abend. Eine Schildkröte war auf einem Beschleunigungsstreifen unterwegs am Parkplatz Löwenburg. Die Polizei kam nach einem Anruf zur Rettung und hat das Tier erstmal in den Streifenwagen gepackt und dann in den Tierpark Herford gebracht. Da wird das Tier aufgepäppelt. Trauriger Hintergrund. Die Schildkröte war vermutlich auf dem A2-Parkplatz ausgesetzt worden. Das ist nicht nur schäbig, sondern das ist auch gesetzlich verboten und kann als Straftat wegen Tierquälerei geahndet werden.
2: Und das ist aus meiner Sicht auch gut und richtig so. Ich bin Timo Fratz und hatte heute Mittag die Nachrichten für euch. Bei mir ging es um einen Spieler von Arminia, der 101 Mal das Trikot der Blauen anhatte. Es wird auch erstmal kein 102. Mal dazukommen. Der Kapitän verlässt den DSC. Für Mael Corbos geht es nach Frankreich in die zweite Liga zu Grenoble. Dieser Wechsel hat auch familiäre Gründe. So hat Mael zuletzt in Frankreich geheiratet. Auf Instagram hat er sich von den Arminia-Fans verabschiedet. Die 2,5 Jahre hier bei uns haben ihn geprägt, schreibt er. Bielefeld sei auch wegen der Menschen hier für ihn weit mehr geworden als nur der Ort, an dem er Fußball gespielt hat. Mael, wir sagen dank dir für all die geilen Momente, natürlich auch für das Pokalfinale im vergangenen Jahr. Mach's gut, viel Glück und viel Erfolg in Frankreich.
3: Und da kann ich mich nur anschließen. Als vorbildlicher Kapitän hat Mael Corbos immer alles für Arminia gegeben und ist immer vorneweg marschiert, wenn's eng wurde. Au revoir, Mael. Ich bin Uri Zwetz und hatte heute Nachmittag die Nachrichten in Bielefeld im Blick. Und dabei auch mehrere hundert Baustellen, die uns in den Sommerferien das Leben auf den Straßen schwer machen werden. Unter anderem wird die Gütersloher Straße zwischen der Umlohstraße und der Steinhagener Straße für 4 Wochen voll gesperrt und auch die Schildischer Straße ist zeitweise dicht. Auf der Herforder Straße und auf der Detmolder Straße wird ebenfalls gebuddelt. Der Verkehr soll dort aber weiter in beide Richtungen rollen. Im Stadtbahntunnel werden außerdem die Gleise erneuert. Deshalb werden dann in dem Bereich Busse eingesetzt. Zur gesamten Liste der Sommerbaustellen in Bielefeld kommt ihr über einen Link auf radiobielefeld.de.
4: Morgen knacken wir wohl wieder die 30-Grad-Marke. 31, 32 Grad stehen am Mittwoch auf dem Plan. Donnerstag werden daraus schon 33, 34 Grad in der Spitze. Und am Freitag könnte es sogar mit 35 Grad nochmal heißer werden. Der Sommer dreht weiter auf.
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4: Radio Bielefeld, Blitzer und Verkehr. Heute Abend wird noch geblitzt. Johannisthal, da in Richtung Adenauerplatz, unterm Ostwestfalendamm, Dornberger Straße und Friedrich-Hagemann Straße. Kommt gut an.
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4: Einen wunderschönen. Ich habe heute ein pinkes Tanktop an und zufälligerweise gerade eben gelesen, dass heute auch noch Tag der Farbe Pink ist. Guck mal, das passt doch. Ich höre so doch rufen, die ganzen Männer. Was, Pink? Das ziehst du an? Ja klar, Entschuldigung, 2026 und so. Und, ganz ehrlich, Pink, ich kenne wirklich keine Farbe, die einen so sonnengebräunt aussehen lässt wie Pink. Bin am Wochenende auf dem Festival gewesen, also sehr viel Zeit in der Sonne verbracht und jetzt diese vorgebräunte Haut noch mit Pink kombiniert, ich sag euch, das is it. Ja, kann ich nur empfehlen, ne? Solarium war gestern, heute ist die Farbe Pink. Hier jetzt für euch Musik von Michael Jackson, Billie Jean. Schön, dass ihr dabei seid.

0: Läufe euch gespielt am Dienstagabend mit Red Eyes.
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0: Vor ein paar Monaten haben wir noch überlegt, wo wir in Urlaub hinfliegen. Und dann stand Athen im Raum und meinte mein bester Kumpel, nee Jonas, das kannst du nicht bringen. Ey. 34, 35 Grad sind es da, das hältst du doch nicht aus. Ja, haben wir uns tatsächlich dann auch dagegen entschieden, weil es zu heiß. Das habe ich hier gerade eben zufällig auf dem Fernseher im Sender gesehen. Athen immer noch 34, 35 Grad. Und da fiel mir ein, hier ja auch die nächsten Tage wieder. Wahnsinn, ey. Einfach hier genauso heiß wie in Athen. Unfassbar. Ja, aber jetzt kühlt sich ja zumindest erstmal ein bisschen ab, ne? Entspannt jetzt Arm aus dem Fenster halten und die Spätschicht oder euren Feierabend genießen. Medusa und James Carter habe ich hier für euch mitgebracht. Bad Memories. Ich wünsche euch einen ganz entspannten Dienstagabend. Happy Schwitzen.

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2: Mit Malte Albrecht, schönen guten Abend. Deutschland ächzt und schwitzt gerade gewaltig. Und die nächsten Tage wird es noch heißer bei uns. Am Freitag könnte der bisherige Hitzerekord für den Juni geknackt werden. Es werden möglicherweise bis zu 41 Grad erwartet. Danny Hopper aus den Nachrichten. Die Hitzewelle hat aber nicht nur Deutschland fest im Griff, sondern auch viele andere Länder Westeuropas. In Paris wurde deshalb am Nachmittag der Eiffelturm vorzeitig geschlossen.
3: Genau, eigentlich hat er ja immer bis 0.45 Uhr auf. Heute war wegen der großen Hitze aber schon um 16 Uhr Schluss. Man müsse Mitarbeiter und Besucher schützen, hieß es von der Betriebsgesellschaft. Momentan wird in Frankreich fast jeden Tag ein neuer Hitzerekord gebrochen. Im Südwesten des Landes waren für heute bis zu 44 Grad erwartet worden. In mehr als der Hälfte des Landes gilt die höchste Hitzewarnstufe. Dazu war die letzte Nacht die heißeste Nacht seit Beginn der Wetteraufzeichnungen in Frankreich. Sorgen machen auch die vielen Badetoten. Allein in den vergangenen Tagen sind in Frankreich 40 Menschen ertrunken. Auch in Spanien gilt in einigen Regionen die höchste Alarmstufe rot. Selbst in der Nacht ist es oft mehr als 30 Grad heiß. Die Behörden raten deshalb, viel zu trinken und sich in kühlen Räumen aufzuhalten. Ähnlich sieht's in Italien aus. Auch dort gilt inzwischen die höchste Warnstufe für 15 Städte, darunter Rom und Mailand. Und auch für Belgien und Großbritannien wurden weitere Hitzerekorde vorhergesagt. Es ist schon die zweite Hitzewelle in Westeuropa in nur knapp einem Monat.
2: Danny Hoppe, vielen Dank für die Infos. Und jetzt weitere Meldungen kurz zusammengefasst. Die EU hat in Brüssel Vertreter der islamistischen Taliban empfangen. Es ist das erste Treffen seit ihrer Machtübernahme in Afghanistan. Bei den Gesprächen ging es um mögliche Abschiebungen von afghanischen Straftätern in ihr Heimatland, teilte die EU-Kommission mit. Auch die Bundesregierung fordert bei dem Thema mehr Tempo. Für die Sanierung kommunaler Schwimmbäder reicht das vorhandene Geld bei weitem nicht aus. Nach Angaben des Bundesbauministeriums haben Städte und Gemeinden Förderanträge in Höhe von insgesamt 3,2 Milliarden Euro gestellt. Zur Verfügung stehen aber nur 250 Millionen. Die eingereichten Projekte würden nun geprüft und bewertet, heißt es. In NRW fallen immer mehr Zulassungsbeschränkungen für Studiengänge weg. Zum kommenden Wintersemester wird es für 25,5% der Studiengänge einen Numerus Clausus oder einen Eignungstest geben. Vor 6 Jahren galten diese Hürden noch für rund 40% der Studiengänge. Den Trend gibt es auch bundesweit. Die geplante Einführung eines digitalen Euros kommt voran. Der zuständige Ausschuss des EU-Parlaments hat sich für die neue Bezahlmethode ausgesprochen. Der digitale Euro soll Bargeld nicht ersetzen, sondern ergänzen. Er soll sowohl online genutzt als auch heruntergeladen werden können, etwa auf das Smartphone. Die EU möchte damit eine eigene europäische Alternative zu privaten Bezahldiensten wie den US-Unternehmen Visa, Apple Pay und PayPal schaffen. Als nächstes stehen Verhandlungen zwischen dem EU-Parlament und den Mitgliedstaaten an. Bis wir mit dem digitalen Euro bezahlen können, dauert es aber noch. Geplant ist die Einführung erst für das Jahr 2029. Und das waren die Nachrichten mit Malte Albrecht.
4: Falls euch das heute schon zu warm war, morgen wird's noch heißer. Am Mittwoch gibt's 31, 32 Grad in der Spitze. Donnerstag geht's sogar noch weiter rauf, dann maximal 33, 34 Grad. Und am Freitag, Wahnsinn, sind sogar 35 Grad drin, wie es gerade aussieht. Ja, ich hoffe, Eis bei euch liegt in der Truhe bereit, ne?
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4: Radio Bielefeld, Blitzer und Verkehr. Heute Abend wird noch geblitzt. Johannisthal, da in Richtung Adenauerplatz, unterm Ostwestfalendamm, Dornberger Straße und Friedrich-Hagemann Straße. Komm gut an.
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4: Euch eine schöne und im besten Fall stressfreie Spätschicht oder eben einen entspannten Feierabend. Ganz egal, wie ihr diesen Dienstagabend verbringt. Schön, dass wir das zusammentun. Avicii habe ich uns hier mitgebracht. Heaven spiele ich uns.

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1: Neben der Fußball-WM und der Hitze haben wir uns heute Morgen auch um einen tierischen Polizeieinsatz auf der A2 in OWL gekümmert. Tim Lindenbrücker ist hier nochmal. Guten Abend. Eine Schildkröte war auf einem Beschleunigungsstreifen unterwegs am Parkplatz Löwenburg. Die Polizei kam nach einem Anruf zur Rettung und hat das Tier erstmal in den Streifenwagen gepackt und dann in den Tierpark Herford gebracht. Da wird das Tier aufgepäppelt. Trauriger Hintergrund. Die Schildkröte war vermutlich auf dem A2-Parkplatz ausgesetzt worden. Das ist nicht nur schäbig, sondern das ist auch gesetzlich verboten und kann als Straftat wegen Tierquälerei geahndet werden.
2: Und das ist aus meiner Sicht auch gut und richtig so. Ich bin Timo Fratz und hatte heute Mittag die Nachrichten für euch. Bei mir ging es um einen Spieler von Arminia, der 101 Mal das Trikot der Blauen anhatte. Es wird auch erstmal kein 102. Mal dazukommen. Der Kapitän verlässt den DSC. Für Mael Corbos geht es nach Frankreich in die zweite Liga zu Grenoble. Dieser Wechsel hat auch familiäre Gründe. So hat Mael zuletzt in Frankreich geheiratet. Auf Instagram hat er sich von den Arminia-Fans verabschiedet. Die 2,5 Jahre hier bei uns haben ihn geprägt, schreibt er. Bielefeld sei auch wegen der Menschen hier für ihn weit mehr geworden als nur der Ort, an dem er Fußball gespielt hat. Mael, wir sagen dank dir für all die geilen Momente, natürlich auch für das Pokalfinale im vergangenen Jahr. Mach's gut, viel Glück und viel Erfolg in Frankreich.
3: Und da kann ich mich nur anschließen. Als vorbildlicher Kapitän hat Mael Corbos immer alles für Arminia gegeben und ist immer vorneweg marschiert, wenn's eng wurde. Au revoir, Mael. Ich bin Uri Zwetz und hatte heute Nachmittag die Nachrichten in Bielefeld im Blick. Und dabei auch mehrere hundert Baustellen, die uns in den Sommerferien das Leben auf den Straßen schwer machen werden. Unter anderem wird die Gütersloher Straße zwischen der Umlohstraße und der Steinhagener Straße für 4 Wochen vollgesperrt und auch die Schildischer Straße ist zeitweise dicht. Auf der Herforder Straße und auf der Detmolder Straße wird ebenfalls gebuddelt, der Verkehr soll dort aber weiter in beide Richtungen rollen. Im Stadtbahntunnel werden außerdem die Gleise erneuert, deshalb werden dann in dem Bereich Busse eingesetzt. Zur gesamten Liste der Sommerbaustellen in Bielefeld kommt ihr über einen Link auf radiobielefeld.de.
4: Das Wetter. Heute hat es noch knapp nicht für die 30 Grad gereicht. Morgen am Mittwoch ist es dann aber soweit, dann bis 31, 32 Grad wieder. Donnerstag legen wir nochmal nach mit 33, 34 Grad und zum Start ins Wochenende peilt das Thermometer dann sogar 35 Grad an. Ja, der Sommer kriegt einfach gerade nicht genug, ne? Radio Bielefeld, Blitzer und Verkehr. Heute Abend wird noch geblitzt. Johannisthal, da in Richtung Adenauerplatz, unterm Ostwestfalendamm, Dornberger Straße und Friedrich-Hagemann Straße. Kommt gut an!
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4: Über einen aktuellen und ganz verrückten Modetrend sprechen wir gleich nach 3 Hits. Geht los mit Taylor Swift, Opelite für euch.

0: Nola Young mit Messi hier für euch gespielt am Dienstagabend in der Spätschicht eurer Show am Abend. Gleich aktuelle Musik von den Toten Hosen, Nur nach vorn, spiele ich uns direkt, nachdem wir über den Modetrend 2026 gesprochen haben. Vielleicht habt ihr schon mitbekommen, Pyjamas. Ja, ist kein Witz, wirklich. Nee, und ich meine nicht im Bett, sondern halt so Alltagslook. Wie findet ihr das? Ist das lässig oder ist es eher komisch?
1: Also ich glaube, für mich ist das nichts, aber ich kann mir vorstellen, dass das bei manchen Leuten ganz gut aussehen kann.
2: Da kann der Schweiß innen runterlaufen. Ja, das ist schön schlabberig, also warum nicht?
3: Das wird mich ein bisschen zu sehr an Hugh Hefner erinnern.
0: Na, nee, Hugh Hefner hatte kein Pyjama an, das war ein Bademantel. Was ich ehrlich gesagt aber auch für einen ganz coolen Modetrend halten würde. Ganz bequem. Wer von euch macht mit? Wer ist dabei?
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1: Ich bin Jan-Henner Reitze. Die 33 Reformvorschläge der Rentenkommission betreffen alle, die arbeiten, junge Menschen, Arbeitgeber und auch alle, die schon Rente bekommen. Bundeskanzler Friedrich Merz und Arbeitsministerin Bärbel Baas haben die Vorschläge heute entgegengenommen und wollen sie komplett umsetzen. Kritik kommt von Arbeitgebern, Gewerkschaften und Sozialverbänden.
2: Altersarmut könnte sich verschärfen. Besonders langjährige Arbeitnehmer durch den Wegfall der Frührente benachteiligt werden, lautet die Sorge von Sozialverbänden und Gewerkschaften. Die Arbeitgeberseite stört dagegen, dass sie die neue Kapitalrente zusätzlich mitbezahlen soll. 2040 stehen einer Person im Rentenalter laut Kommission nur noch zwei Beschäftigte gegenüber. Deshalb müssten alle einen Beitrag leisten, heißt es. Die Renten sollen nicht mehr so stark steigen wie die Löhne, Jüngere erst später in Rente gehen können. Auch sollen künftig selbstständige Politiker und Minijobber mit einzahlen. Tanja Wagner, Nachrichtenredaktion.
1: Die Sicherheitslage in der Straße von Hormus hat sich durch die Annäherung im Konflikt zwischen den USA und dem Iran etwas entspannt, auch wenn die Gespräche über einen dauerhaften Frieden weiter schwer vorankommen. Die Weltschifffahrtsorganisation will jetzt versuchen, 11.000 festsitzende Seeleute aus der Region zu evakuieren. Seit Beginn des Irankrieges Ende Februar ist der Schiffsverkehr in der Straße von Hormus stark eingeschränkt. Wer ein Paket empfängt oder aufgeben möchte, kann in Deutschland immer häufiger auf einen Automaten zurückgreifen. Marktführer DHL bietet etwa schon 18.000 solcher Stationen an und damit etwa 3.000 mehr als vor anderthalb Jahren.
3: Ein paar Klicks und die Ware ist bestellt. Online-Käufe sind in Deutschland weiter auf dem Vormarsch. Und entsprechend steigt auch die Zahl der Pakete. Rund 3,8 Milliarden wurden im vergangenen Jahr verschickt. Die meisten davon gingen noch immer direkt zum Kunden an die Haustür. Da gibt es aber oft Probleme, etwa wenn der Paketbote klingelt und warten muss, bis jemand öffnet oder sogar niemand da ist. Das alles kostet viel Zeit und damit Geld. Deshalb wird verstärkt auf Paketautomaten gesetzt. Die stehen vor allem in Städten, aber auch auf dem Land geht es voran. Thomas Bocht, Redaktion.
1: Durch die aktuelle Hitzewelle ist in Frankreich ein weiterer Rekord gebrochen worden. Heute wurde mit 29,8 Grad landesweit die höchste Durchschnittstemperatur seit Beginn der Aufzeichnungen gemessen. Wie schon vorher in der Nacht mit 21,6 Grad. In den nächsten Tagen könnten auch in Deutschland noch Temperaturrekorde fallen. Und das waren die Nachrichten mit Jan-Henner Reitze.
4: Morgen knacken wir wohl wieder die 30-Grad-Marke. 31, 32 Grad stehen am Mittwoch auf dem Plan. Donnerstag werden daraus schon 33, 34 Grad in der Spitze. Und am Freitag könnte es sogar mit 35 Grad nochmal heißer werden. Der Sommer dreht weiter auf.
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4: Radio Bielefeld, Blitzer und Verkehr. Heute Abend wird noch geblitzt. Johannisthal, da in Richtung Adenauerplatz, unterm Ostwestfalendamm, Dornberger Straße und Friedrich-Hagemann-Straße. Komm gut an.
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4: So sieht's aus. Schön, dass ihr da seid. Und das ist Michael Schulte hier für euch. 5 a.m.

0: Never Give Up von Sia hier für euch gespielt am Dienstagabend um gleich 7:45. Falls ihr dachtet, McDonald's, das ist einfach nur ein Fastfood-Restaurant, dann pass mal auf. Ja, taugt nämlich auch ganz gut als Kreissaal scheinbar. Mehr oder weniger absichtlich. In Wien ist tatsächlich jetzt ein Kind in eine Meckes zur Welt gekommen. Ja, die Mutter auf dem Weg ins Krankenhaus hat gemerkt, so, oh, das Kind hat es eilig, sehr, sehr eilig. Das werden wir wohl nicht schaffen. Dann von der Autobahn abgefahren. Ja, dann war da halt ein Meckes, ne? Und da ist das Kind dann gesund und munter, zum Glück, auf dem Meckes-Klo zur Welt gekommen. Witzig, oder? Ich hoffe, dass das Kind zumindest ein lebenslanges Big Mac-Abo oder so geschenkt bekommen hat.
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2: Neben der Fußball-WM und der Hitze haben wir uns heute Morgen auch um einen tierischen Polizeieinsatz auf der A2 in OWL gekümmert. Tim Lindenbrügger ist hier nochmal. Guten Abend. Eine Schildkröte war auf einem Beschleunigungsstreifen unterwegs am Parkplatz Löwenburg. Die Polizei kam nach einem Anruf zur Rettung und hat das Tier erstmal in den Streifenwagen gepackt und dann in den Tierpark Herford gebracht. Da wird das Tier aufgepäppelt. Trauriger Hintergrund. Die Schildkröte war vermutlich auf dem A2-Parkplatz ausgesetzt worden. Das ist nicht nur schäbig, sondern das ist auch gesetzlich verboten und kann als Straftat wegen Tierquälerei geahndet werden.
3: Und das ist aus meiner Sicht auch gut und richtig so. Ich bin Timo Fratz und hatte heute Mittag die Nachrichten für euch. Bei mir ging es um einen Spieler von Arminia, der 101 Mal das Trikot der Blauen anhatte. Es wird auch erstmal kein 102. Mal dazukommen. Der Kapitän verlässt den DSC. Für Mael Corbos geht es nach Frankreich in die zweite Liga zu Grenoble. Dieser Wechsel hat auch familiäre Gründe. So hat Mael zuletzt in Frankreich geheiratet. Auf Instagram hat er sich von den Arminia-Fans verabschiedet. Die 2,5 Jahre hier bei uns haben ihn geprägt, schreibt er. Bielefeld sei auch wegen der Menschen hier für ihn weit mehr geworden als nur der Ort, an dem er Fußball gespielt hat. Mael, wir sagen dank dir für all die geilen Momente, natürlich auch für das Pokalfinale im vergangenen Jahr. Mach's gut, viel Glück und viel Erfolg in Frankreich.
4: Und da kann ich mich nur anschließen. Als vorbildlicher Kapitän hat Mael Corbos immer alles für Arminia gegeben und ist immer vorneweg marschiert, wenn's eng wurde. Au revoir, Mael. Ich bin Uri Zwetz und hatte heute Nachmittag die Nachrichten in Bielefeld im Blick. Und dabei auch mehrere hundert Baustellen, die uns in den Sommerferien das Leben auf den Straßen schwer machen werden. Unter anderem wird die Gütersloher Straße zwischen der Umlohstraße und der Steinhagener Straße für 4 Wochen vollgesperrt und auch die Schildischer Straße ist zeitweise dicht. Auf der Herforder Straße und auf der Detmolder Straße wird ebenfalls gebuddelt. Der Verkehr soll dort aber weiter in beide Richtungen rollen. Im Stadtbahntunnel werden außerdem die Gleise erneuert. Deshalb werden dann in dem Bereich Busse eingesetzt. Zur gesamten Liste der Sommerbaustellen in Bielefeld kommt ihr über einen Link auf radiobielefeld.de.
5: Falls euch das heute schon zu warm war, morgen wird's noch heißer. Am Mittwoch gibt's 31, 32 Grad in der Spitze. Donnerstag geht's sogar noch weiter rauf, dann maximal 33, 34 Grad. Und am Freitag, Wahnsinn, sind sogar 35 Grad drin, wie es gerade aussieht. Ja, ich hoffe, Eis bei euch liegt in der Truhe bereit, ne? Radio Bielefeld, Blitzer und Verkehr. Heute Abend wird noch geblitzt. Johannisthal, da in Richtung Adenauerplatz, unterm Ostwestfalendamm, Dornberger Straße und Friedrich-Hagemann-Straße. Kommt gut an!
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5: Wie geht es der Schildkröte, die Samstag auf der A2 gefunden worden ist? Sprechen wir gleich drüber mit dem Tierparkleiter, wo die Schildkröte gerade untergekommen ist. Vorher 3 Hits, geht los mit Justin Bieber und Blood Pop Friends.

0: Wie entspannt ist diese neue Nummer bitte? Gentleman und Michael Patrick Kelly hier für euch gespielt in der Spätschicht eurer Show am Abend mit Wildfire. Vielleicht habt ihr das mitbekommen, am Samstag ist auf der A2 an einem Parkplatz eine Schildkröte von der Polizei gerettet worden. Sie hat inzwischen im Tierpark ein neues Zuhause gefunden. Thorsten, du bist Tierparkleiter. Wie geht's der Schildkröte?
1: Der Schildkröte geht es wirklich sehr gut. Sie ist gut genährt, sie hat keine Verletzungen. Also das Tier ist jetzt erstmal einige Zeit noch in Quarantäne. Wir beobachten das alles und in erster Linie versuchen wir es zu vermitteln. Da sind wir schon aktiv auch, ne? Und versuchen, das in gute Hände zu kriegen.
0: Da drücken wir auf jeden Fall die Daumen, dass sich da schnell eine neue Eigentümerin oder Eigentümer findet, wo die Schildkröte dann dauerhaft ein Zuhause findet. Denn so ein Autobahnparkplatz ist kein schönes Zuhause für die Schildkröte. Wir können natürlich nur raten, wie sie da hingekommen ist. Möglicherweise ist er auch einfach ausgebüxt, hat sich verlaufen. Vielleicht ist er aber auch da ausgesetzt worden. Und das muss nun wirklich nicht sein. Wenn man sich nicht mehr um eine Schildkröte kümmern kann, Thorsten, gibt es Anlaufstellen, richtig?
1: Ich fange mal an beim Kreisveterinär, bei der unteren Naturschutzbehörde, bei Fachorganisationen. Es gibt Schildkrötenvereine und. Also es gibt schon Möglichkeiten, wo man sich Hilfe holen kann, wenn es zu viel wird, um Lösungen zu finden.
0: So nämlich, weil irgendeine Lösung gibt es ja schließlich immer. Nur Schildkröte aussetzen, das ist keine gute Lösung. Jetzt hier Queen für euch in der Spätschicht eurer Show am Abend. 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

0: Gleich ab 9 macht Markus Steinacker hier für euch weiter. Ich bin Jonas Rieck und wenn ihr mögt, hören wir uns morgen wieder. Ich freue mich sehr. Schönen Abend euch.
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1: Ich bin Jan-Henna Reitze. Die Bundesregierung will alle 33 Reformempfehlungen der Rentenkommission umsetzen, trotz Kritik von verschiedenen Seiten. Vorgesehen ist zum Beispiel, dass Arbeitgeber und Arbeitnehmer in Zukunft neben den Rentenbeiträgen auch in eine Kapitalrente einzahlen. Das Rentenalter soll langsam über 67 Jahre hinaus steigen. Wirtschaftsexperten bezweifeln, dass die Änderungen ausreichen, um das Rentensystem langfristig zu stabilisieren. Gewerkschaften gehen die Einschnitte zu weit. Vertreter der islamistischen Taliban sind erstmals seit ihrer Machtübernahme in Afghanistan von der EU-Kommission zu Gesprächen in Brüssel empfangen worden. Es ging um das Thema Abschiebungen.
2: Die EU-Staaten wollen mehr afghanische Kriminelle, die ein Sicherheitsrisiko sind, in deren Heimat abschieben. Schon im Januar hatten 20 Staaten die EU-Kommission um Hilfe bei den Abschiebungen gebeten. Das Ganze ist aber heikel. Erstens, weil die EU die Taliban nicht als legitime Regierung anerkennt. Daher ist auch die Rede von technischer Ebene. Zweitens aber auch, weil den Taliban schwere Menschenrechtsverletzungen angelastet werden. Deutschland hofft dennoch in der Zukunft auf 3 Abschiebeflüge pro Monat. Dieter Ebeling, Brüssel.
1: Der Anteil von Studiengängen mit Zugangsbeschränkungen geht in Deutschland weiter zurück. Wer sich zum kommenden Wintersemester an einer Universität einschreiben möchte, muss nur noch für etwa ein Drittel der Angebote einen bestimmten Abischnitt erfüllen oder einen Eignungstest machen, heißt es vom Zentrum für Hochschulentwicklung.
3: Nächtelanges Büffeln für einen Top-Abi-Durchschnitt ist nicht mehr unbedingt nötig. Die allermeisten Studierenden, die können nämlich nun das Fach und auch die Hochschule wählen, sagen die Forschenden. Und selbst in NC-Studienfächern wie Medizin oder Pharmazie, da ist die Chance nun größer, einen Platz zu ergattern, weil das Angebot zunimmt. Aber es gibt regionale Unterschiede. In Berlin zum Beispiel gibt es häufiger Zugangsbeschränkungen als in Rheinland-Pfalz. Claudia Wächter, Nachrichtenredaktion.
1: Wegen Terrorverdacht sind heute in Baden-Württemberg, Brandenburg und Hessen die Wohnungen von 5 Verdächtigen durchsucht worden. Vorgeworfen wird ihnen Mitgliedschaft in der Terrororganisation Islamischer Staat. Sie sollen Geld beschafft haben, für den IS nach Deutschland gekommen sein und Kontakte für die Organisation geknüpft haben. Das waren die Nachrichten mit Jan-Henna Reitze.
4: Das Wetter. Da tut sich nicht viel. Es geht so weiter wie in den letzten Tagen. Also meistens klarer Himmel, stellenweise so diesig. Auf jeden Fall warm bis heiß. Die Nacht kühlt es nochmal runter auf 21 bis 14 Grad. Morgen wird es unter der Sonne wieder richtig heiß mit 34 bis 39 Grad. Auch der Donnerstag sieht noch so aus. Zum Wochenende steigt dann das Gewitterrisiko.
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4: Da haben wir die A1 Osnabrück Richtung Münster. Zwischen Lattbergen und Greven noch 3 Kilometer Stau, eine Viertelstunde plus. Die A3 Arnheim Richtung Oberhausen. Zwischen dem Grenzübergang Elten und Elten dichter Verkehr, 4 Minuten plus. Die A3 Oberhausen Richtung Köln. Zwischen Kreuz Breitscheid und Kreuz Ratingen Ost dichter Verkehr, 5 Minuten extra. Und die A52 Düsseldorf Richtung Essen. Zwischen Dreieck Breitscheid und Breitscheid nach einem Unfall noch dichter Verkehr und 10 Minuten plus. Kommt gut durch.
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4: Beim Fußball hört der Spaß anscheinend für einige auf, vor allem für einige Sendeanstalten. Diese WM sorgt dafür, dass viele Reporterkolleginnen und Kollegen ihren Job verlieren. Und das aus mehr als nur fragwürdigen Gründen. Sprechen wir gleich mal ausführlich drüber. Ich bin Markus Steinecker. Schönen Abend euch. Ja.

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0: Wer muss im Fußball immer um seinen Job bangen? Richtig, der Trainer.
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0: Der Coach von Tunesien musste zum Beispiel schon seine Koffer packen. Aber so richtig gefährlich ist es offensichtlich auch für Reporter. Kollege Robert Jans, da gibt's einen enormen Verschleiß.
2: Ja, und natürlich ist es blöd, wenn jemand seinen Job verliert. Aber die Story hier ist echt ein Highlight. Also man muss einfach irgendwie ein bisschen schmunzeln. Ein türkischer TV-Kommentator hat unfassbare 4 Minuten lang beide Teams auf dem Rasen verwechselt. Also die in weiß gekleideten Iraner mit den schwarz tragenden Neuseeländern.
0: Okay, aber hat er trotzdem Namen gesagt?
2: Ja, und zwar ganz oft, also nur leider die falschen. Der hat kommentiert und kommentiert, mal anhand der Rückennummer oder durch die jeweilige Position auf dem Feld. Ja. Erst als ein iranischer Spieler ganz fett im Zoom war, hat der Kollege gecheckt, was er da gerade labert. Zur Verteidigung, 48 Teams sind bei der WM am Start, darunter viele unbekannte Außenseiter und WM-Debütanten. Ja. Und dann wurde das Spiel auch noch um 4 Uhr nachts türkischer Zeit angepfiffen, also man kann da auch schon mal durcheinander kommen.
0: Ja, interessiert den TV-Sender aber nicht. Die haben den Reporter rausgeworfen. Und Robert, es gibt noch 2 Personalien, über die wir auch sprechen müssen.
2: Ja, ein belgischer Nationalspieler wollte bei der Geburt seines Kindes dabei sein. Soweit so normal. Er ist darum kurzfristig abgereist. Eine Journalistin hatte da in einer französischen TV-Sendung kein Verständnis für. Zitat: Hunderte Fußballer würden alles dafür geben, an deiner Stelle zu sein, und dann verlässt du das alles, um bei der Geburt deines Kindes dabei zu sein. 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

Mit Markus Steinacker. Einen entspannten Abend wünsche ich euch. Neue Musik habe ich gleich für euch von Milo und DJ-licious. Vorher erstmal ein bisschen entspannten Alex Warren auflegen hier mit Ordinary. Macht's euch gemütlich.

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0: der Dienstagabend mit Markus Steinacker.
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0: Wie klingt eigentlich moderne Hausmusik gepaart mit einer bekannten Stimme? Vielleicht sogar der bekanntesten Stimme der letzten 20 Jahre. DJ-Licious und Milo haben für uns die Antwort. Die beiden haben nämlich zusammen ein neues Lied veröffentlicht, Forever Young. Beide kommen ja aus Belgien. Das war jetzt aber nicht die einzige Verbindung für den Song.
2: One day I got an email with the idea for a song. It really connected with me right away.
3: Yeah, I remember that. And the reason I called you, I heard you, your story about your dad that passed away. That really connected me to my story with my mom. So I thought, this is the guy to work with.
0: Ja, der Papa von Milo ist ja gestorben und das hat DJ-Licious dazu bewegt, eine Mail an ihn zu schreiben, weil seiner Mom ging es auch nicht gut und ja, das hat die beiden so ein bisschen verbunden. Der Mama von DJ-Licious geht's zum Glück wieder besser, aber gerade die schwere Zeit während ihrer Krankheit hat ihn seine perfekte Kindheit umso mehr schätzen lassen und darum geht's im Song. Kindheit, Nostalgie und eben das titelgebende Motto, Forever Young.
2: The great thing about Forever Young is that it means something different for everyone. And what it means to us is that it's just kind of a call to people to keep embracing your inner child and not take everything too seriously. And to us, that just was a really nice image for a summer song.
0: Ja, Forever Young kann also für jeden was anderes bedeuten. Vielleicht auch das innere Kind nochmal aufleben zu lassen. Und für die beiden war das auch ein schönes Bild, gerade für einen Sommersong. Ja, deswegen spielen wir doch jetzt.
2: Hey, this is Milo.
3: And I'm DJ-Licious.
2: And you're listening to our new single,
3: Forever Young.

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1: Ich bin Dirk Zeitler. In Deutschland rücken ein steigendes Rentenalter und eine weitreichende Umgestaltung der Alterssicherung näher. Union und SPD wollen die Empfehlungen der Rentenkommission schnell 1:1 umsetzen. Das kündigten Bundeskanzler Merz und Sozialministerin Baas an.
2: Kern der Empfehlungen ist eine neue Kapitalrente. Sie soll das Rentenniveau stabilisieren. Dafür sollen Arbeitgeber und Arbeitnehmer 2% des Bruttoeinkommens zahlen, zusätzlich zum normalen Rentenbeitrag. Außerdem geplant ein schrittweise ansteigendes Renteneintrittsalter und keine Frührente ohne Abschläge mehr ab 63. Frühestens ab 64 soll man künftig in Rente gehen können, aber dann mit Abschlägen. Aus Berlin, Thomas Thonfeld.
1: Vertreter der islamistischen Taliban sind erstmals seit ihrer Machtübernahme in Afghanistan von der EU-Kommission zu Gesprächen in Brüssel empfangen worden. Bei dem Austausch auf technischer Ebene ging es um die Abschiebungen von Afghanen in ihre Heimat. Das bestätigte die Europäische Kommission. Ziel der Gespräche ist es demnach, mehr Rückführungen aus der EU von afghanischen Staatsangehörigen zu ermöglichen, die Straftaten begangen haben und ein Sicherheitsrisiko darstellen. Frankreich hat den heißesten Tag seit Beginn der Messungen 1947 erlebt. In der Spitze wurden teilweise Werte deutlich über 40 Grad gemessen.
3: Nach der heißesten Nacht folgt in Frankreich der heißeste Tag seit Jahrzehnten. Riesige Teile des Landes ächzen unter Hitze. Noch nie gab es in so vielen Gegenden Hitzewarnung rot und ein Ende ist noch immer nicht in Sicht. Auch für Touristinnen und Touristen haben die hohen Temperaturen mittlerweile Folgen. So schließen Eiffelturm und Louvre schon um 16 Uhr und selbst bei Mont-Saint-Michel in der sonst eher kühleren Normandie rieten die Betreiber Besuchern dazu, lieber wann anders zu kommen. Rache Sommer, Paris.
1: Zum Sport. Ein wieder starker Cristiano Ronaldo hat Portugal zum Comeback im Favoritenkreis dieser Fußball-WM geführt. Der Superstar traf beim 5:0 gegen Außenseiter Usbekistan zweimal. Als erster Spieler überhaupt hat der 41-Jährige jetzt bei 6 Weltmeisterschaften getroffen. Und das waren die Nachrichten mit Dirk Zeitler.
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4: Mit Markus Steinacker und gleich mit neuer Musik von Malik Harris. Hier ist mal entspannten Klassiker von Robin Beck, First Time. Einen schönen Dienstagabend euch.

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1: Ich möchte ergänzen, komm, wir gucken uns Comedy an. Atze Schröder ist auf Tour, aber eben nicht nur bei uns in Deutschland, sondern ganz aktuell in Südtirol. 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Glaubt mir erst, wenn er selbst erzählt.
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4: Ja, nee, ist klar. Ich bin endlich auch mal im Urlaub. Und zwar wohlverdient, ist klar. In Südtirol, in der Nähe von Meran, mit Blick auf die Texelgruppe. Da ist da, wo der Ötzi gefunden wurde. Similaun-Gletscher und so. Und auf der anderen Seite hier Blick auf die Dolomiten. So, viele hier in Südtirol meinen ja, der Ötzi muss ein Vorfahre von mir gewesen sein. Klar, ein Typ, der zu Fuß im Winter über den Gletscher läuft. Der kann ja nur meine Gene haben. Andererseits, der Kollege liegt ja hier in Bozen im Museum. Hier kann man sich auch angucken. Ja, hab ich gestern doch auch gemacht. Der hatte damals einen Kupferbeil bei sich, muss man sich mal vorstellen. Und Kupfer war zu der Zeit unfassbar teuer. Also das war schon was, wenn du so einen Kupferbeil hattest. Ja, das war ein Statussymbol damals, zu vergleichen mit einer fetten Rolex. Also von daher könnte das auch hinkommen mit meiner Verwandtschaft zu Ötzi. Auch die Namensähnlichkeit, ne? Ötzi, Atzi, das ist ein kurzer Weg. Und das Ötztal wird dann in Atztal umbenannt. Hm, gute Idee, oder? Atze Valley wird mir noch besser gefallen. Ja.
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0: Ich weiß, dass ich nichts weiß. Wer hat's nochmal gesagt? Ja, weiß ich jetzt nicht so genau. Ich weiß aber, dass wir ziemlich viel falsch machen können im Alltag. Aber das Gute ist, wir haben eine Kollegin hier. Laura Potting, die guckt sich die Dinge an, die wir im Alltag fast immer falsch machen. Also, damit ihr das in Zukunft richtig macht. Gleich hier.
1: Die

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0: Zauberbrokkus. Die Spülmaschine einräumen, einkaufen, kochen. Wir haben alle irgendwie ein bestimmtes System bei Dingen, die wir machen. Wie wir durch den Supermarkt laufen, wie wir bestimmte Gerichte zubereiten, was wir wo auf dem Balkon pflanzen. Wir erledigen in unserem Alltag zig Sachen und manchmal machen wir die ein Leben lang falsch. Und genau darauf gucken wir. Kollegin Laura Potting hat nämlich ein paar alltägliche Sachen entdeckt, die sie irgendwie nicht auf dem Schirm hatte.
1: Reis musst du waschen, bevor du ihn kochst. Das wusste ich nicht. Und für alle, die jetzt entnervt ihren Kopf auf eine Tischplatte hauen, ja, sorry, dafür kann ich ganz hervorragend pfeifen. So, naja, zurück zum Thema. Reis und auch Reisprodukte wie Reiswaffeln können mit Schadstoffen belastet sein und deswegen sollte man den Reis vorher gründlich waschen und am besten auch nicht mit wenig Wasser quellen lassen, sondern mit viel Wasser kochen und die überschüssige Flüssigkeit am Ende abgießen. Guck an, habe ich wirklich alles falsch gemacht. Übrigens, wenn ihr den Reis dann gewaschen und gekocht habt und dann feststellt, ach guck, ein Kilo für eine Person war doch was viel, Hashtag niemals hungrig kochen oder einkaufen, übrig gebliebenen Reis einfach so nochmal aufwärmen, ist auch nicht ganz so easy. Da sind nämlich Bakterien drin, die sich schnell vermehren. Besonders, wenn ihr den Reis bei Zimmertemperatur abkühlt. Das ist nicht gut. Die Verbraucherzentrale sagt, wichtig ist, dass der Reis im Kühlschrank zügig abgekühlt wird. Und auch dann sollte gekochter Reis innerhalb eines Tages verputzt werden. So, und jetzt ist mir das mit dem Reis auch eigentlich viel zu anstrengend alles. Ich mache mir jetzt Nudeln. Und dann schön in der Pfanne mit Soße und dann, ja, wohin mit dem doofen Kochlöffel? Ich lege den ja immer neben den Herd und sau mir damit alles ein. Das ist aber Quatsch. Schaut mal bei eurer Pfanne am Stiel, da ist manchmal so ein Loch drin. Habe ich mich schon mal gefragt, warum? Eventuell habe ich es erst jetzt rausgefunden. Vielleicht. Das Loch ist nämlich dafür da, um da den Kochlöffel reinzustecken. Ich raste aus, das kann doch jetzt unmöglich euer Ernst sein. Ich gucke mir jetzt meine Pfanne an. Loch, Loch, Loch. So, ich probiere das jetzt aus. Alter, das geht wirklich. Warum wusste ich das vorher nicht?
0: Tja, Laura, das weiß ich jetzt auch nicht. Habt ihr auch so Beispiele, Dinge, die ihr immer falsch gemacht habt oder Tipps, die euch das Leben einfacher gemacht haben, dann meldet euch gerne über unsere Homepage.
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1: Ich bin Dirk Zeitler. Gewerkschaften und Arbeitgeber können den Vorschlägen der Rentenkommission Positives abgewinnen, sehen wesentliche Punkte aber auch kritisch. DGB-Chefin Fahimi lobte in einem ZDF-Spezial das Bekenntnis der Kommission, dass es eine lebensstandardsichernde Rente für alle geben müsse. Das Paket enthalte aber auch Ungerechtigkeiten. Ähnlich äußerte sich auch BDEA-Hauptgeschäftsführer Kampeter. Er sprach von politischem Mut der Bundesregierung. Das bedeutet aber nicht, dass die Wirtschaft alles super daran finde. Wer ein Paket empfängt oder aufgeben möchte, kann in Deutschland immer häufiger auf einen Automaten zurückgreifen. Marktführer DHL etwa bietet rund 18.000 solcher Stationen an.
2: Ein paar Klicks und die Ware ist bestellt. Online-Käufe sind in Deutschland weiter auf dem Vormarsch. Und entsprechend steigt auch die Zahl der Pakete. Rund 3,8 Milliarden wurden im vergangenen Jahr verschickt. Die meisten davon gingen noch immer direkt zum Kunden an die Haustür. Da gibt es aber oft Probleme, etwa wenn der Paketbote klingelt und warten muss, bis jemand öffnet oder sogar niemand da ist. Das alles kostet viel Zeit und damit Geld. Deshalb wird verstärkt auf Paketautomaten gesetzt. Die stehen vor allem in Städten, aber auch auf dem Land geht es voran. Thomas Brock, Nachrichtenredaktion.
1: Frankreich hat den heißesten Tag seit Beginn der Messungen 1947 erlebt. In der Spitze wurden teilweise Werte deutlich über 40 Grad gemessen.
3: Nach der heißesten Nacht folgt in Frankreich der heißeste Tag seit Jahrzehnten. Riesige Teile des Landes ächzen unter Hitze. Noch nie gab es in so vielen Gegenden Hitzewarnung rot und ein Ende ist noch immer nicht in Sicht. Auch für Touristinnen und Touristen haben die hohen Temperaturen mittlerweile Folgen. So schließen Eiffelturm und Louvre schon um 16 Uhr und selbst bei Mont-Saint-Michel in der sonst eher kühleren Normandie rieten die Betreiber Besuchern dazu, lieber wann anders zu kommen. Rache Sommer, Paris.
1: Ein wieder erstarkter Cristiano Ronaldo hat Portugal zum Comeback im Favoritenkreis dieser Fußball-WM geführt. Der Superstar traf beim 5:0 gegen Außenseiter Usbekistan zweimal. Als erster Spieler überhaupt hat der 41-Jährige jetzt bei 6 Weltmeisterschaften getroffen.
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4: Bei dieser Fußball-WM gucken wir einmal rund um die Welt, was es alles Schönes, Schräges, Verrücktes in der Welt gibt. Und da gucken wir uns gleich mal die craziest Fanclubs an. Jetzt hören wir erstmal die wunderbare Holly Humberstone, To Love Somebody. Markus Steinacker hier, schöne Nacht euch.

0: Es ist bei uns richtig ausgebrochen. Na klar, das WM-Fieber.
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0: Ja, und auch in anderen Ländern drücken Fans unseren Jungs die Daumen. Es gibt offizielle Fanclubs in der Schweiz, in Vietnam und in Chile. Kollege Robert Jans, einen ganz großen Fan gibt's aber auch in Bangladesch.
2: Das Land Bangladesch, das hat sich noch nie für eine Fußball-WM qualifiziert. Dabei haben die echt krasse Fans, krasse Deutschland-Fans. Ganz vorne mit dabei ist Amjad Hussein, ein 77-jähriger Bauer. Der hat aus Liebe zum deutschen Fußball einfach mal eine über 7 Kilometer lange Deutschland-Fahne zur WM ausgerollt. Hat er selbst gemacht, das Teil. Auf Videos ist zu sehen, wie der Mann mit vielen Helfern die ewig lange Fahne ausrollt, befestigt an so Bambuspfählen. Die Fahne nimmt einfach kein Ende. Crazy ist auch, dass das Meisterwerk eigentlich schon 2022 fertig war, aber da lief die WM ja nur so semi-gut. Deutschland ist in der Gruppenphase ausgeschieden und die Fahne, ja, die blieb dann unter Verschluss. Die Liebe zu Deutschland, die hat bei unserem Edelfan übrigens einen persönlichen Charakter. 2004 war der Landwirt schwer krank und er sagt, deutsche Medikamente haben ihn wieder gesund gemacht. Jetzt träumt er von einem Foto mit der Mannschaft und natürlich vom Titel.
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mit Markus Steinacker. Und nachts sind alle Katzen grau? Stimmt nicht, nachts läuft alle Farben. Zusammen mit Elira im besten Mix und Fading. Eine angenehme Nacht euch.

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0: Die Nacht mit Markus Steinacker. Habt ihr schon ein neues Trikot? Oder noch das alte? Habt ihr gar kein Trikot? Gebt ihr euer ganzes Geld statt dem Fußball lieber anderen Nobelmarken? Und ist das nur bei uns so, dass Luxusmarken gerade durch die Decke gehen? Lasst uns das mal vergleichen mit dem Paralleluniversum. Ich schalte nochmal schnell rüber zu Kollege Andreas Grunwald.
1: Heute im Paralleluniversum.
2: Hallo Andreas, im Paralleluniversum. Kannst du mich hören? Was ist los bei dir gerade?
3: Hoho, Steini, es ist total irre. Hier im Paralleluniversum, da laufen Krokodile und Pferde rum, die Polohemden tragen. Also mit so kleinen Menschenlogos drauf. Warte mal ganz kurz. Wie teuer sollen die denn sein? Was denn? Nee, das bezahle ich nicht dafür. Aua, sag mal.
2: Boah, irre. Andreas Grunwald im Paralleluniversum. Wir bleiben dran.
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1: Ich bin Dirk Zeitler. Der Verkehr der Deutschen Bahn ist wegen einer Funkstörung bundesweit eingestellt. Das bestätigte ein Sprecher der Deutschen Bahn am Abend. Vorläufig werden demnach alle Züge an Bahnhöfen zurückgehalten. Den Angaben des Sprechers zufolge ist der digitale Bahnfunk gestört. Die Bahntechniker seien mit Hochdruck daran, die Störung zu beheben, sagte der Sprecher weiter. Noch ist unklar, wie lange die Störung anhält. In Deutschland rücken ein steigendes Rentenalter und eine weitreichende Umgestaltung der Alterssicherung näher. Union und SPD wollen die Empfehlungen der Rentenkommission schnell 1:1 umsetzen. Das kündigten Bundeskanzler Merz und Sozialministerin Baas an.
2: Kern der Empfehlungen ist eine neue Kapitalrente. Sie soll das Rentenniveau stabilisieren. Dafür sollen Arbeitgeber und Arbeitnehmer 2% des Bruttoeinkommens zahlen, zusätzlich zum normalen Rentenbeitrag. Außerdem geplant ein schrittweise ansteigendes Renteneintrittsalter und keine Frührente ohne Abschläge mehr ab 63. Frühestens ab 64 soll man künftig in Rente gehen können, aber dann mit Abschlägen. Aus Berlin, Thomas Thonfeld.
1: Wer ein Paket empfängt oder aufgeben möchte, kann in Deutschland immer häufiger auf einen Automaten zurückgreifen. Marktführer DHL etwa bietet bereits rund 18.000 solcher Stationen an.
3: Ein paar Klicks und die Ware ist bestellt. Online-Käufe sind in Deutschland weiter auf dem Vormarsch. Und entsprechend steigt auch die Zahl der Pakete. Rund 3,8 Milliarden wurden im vergangenen Jahr verschickt. Die meisten davon gingen noch immer direkt zum Kunden an die Haustür. Da gibt es aber oft Probleme, etwa wenn der Paketbote klingelt und warten muss, bis jemand öffnet oder sogar niemand da ist. Das alles kostet viel Zeit und damit Geld. Deshalb wird verstärkt auf Paketautomaten gesetzt. Die stehen vor allem in Städten, aber auch auf dem Land geht es voran. Thomas Brock, Nachrichtenredaktion.
1: Zum Sport: ein wiedererstarkter Cristiano Ronaldo hat Portugal zum Comeback im Favoritenkreis dieser WM geführt. Der Superstar traf beim 5:0 gegen Außenseiter Usbekistan zweimal. Als erster Spieler überhaupt hat der 41-Jährige jetzt bei 6 Weltmeisterschaften getroffen.
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4: Hallo, Temperaturen nachher bis 39 Grad. Also dieser Mittwoch, der gerade erst angefangen hat, der wird nachher richtig heiß. Wer hat da nicht Lust, eine Genie in a Bottle zu sein? In der Hoffnung, dass in der Bottle was Kaltes ist.
5: Hier ist Christina Aguilera. Euch eine schöne Nacht.

0: Habt ihr von eurer Schule schon eine Nachricht bekommen, ob es in dieser Woche für die lieben Kleinen hitzefrei geben wird? Man kann das ja so ein bisschen planen, ja? Unsere Grundschule hat schon gesagt, ja, bei uns gibt es keinen hitzefrei. So, die müssen da durch. Das ist wirklich, wirklich hart, aber es liegt halt auch ein bisschen an der Nachmittagsbetreuung, ja? Viele müssen halt arbeiten. Hossein Asyandi aus dem Landtagsstudio in Düsseldorf, der hat für uns nochmal ganz genau nachgefragt, wie denn da so die Regelung in NRW ist. José, ist hitzefrei in NRW eigentlich irgendwo fest geregelt, zum Beispiel ab so einer bestimmten Temperatur?
1: Naja, leider gibt es keinen festen Hitzeparagraphen mit klarer Temperaturgrenze im Schulgesetz in NRW. Die Regelung steht in der sogenannten BAS, das ist eine Verwaltungsvorschrift für Schulen. Dort ist festgelegt, die Schulleitung entscheidet im Einzelfall. Als Orientierung gelten etwa 27 Grad Raumtemperatur, dann kann hitzefrei in Betracht kommen. Unter 25 Grad soll es in der Regel nicht geben. Aber das sind keine festen Grenzwerte, sondern eher Richtwerte.
0: Das heißt, die Schulen entscheiden frei oder gibt es da trotzdem Vorgaben?
1: Es gibt schon ein paar Leitplanken. Die Schulleitung muss immer die konkrete Situation bewerten, also Temperatur in den Klassenräumen, Gebäudebedingungen, auch die Frage, wie die Kinder betreut werden können. Besonders wichtig ist die Organisation. Es gibt Kinder, die dürfen nicht einfach unversorgt nach Hause geschickt werden. Deshalb spielt auch eine Rolle, ob Busse fahren, ob es Ganztagsangebote gibt und wie die Eltern darüber informiert werden.
0: Das heißt, es gibt Unterschiede je nach Altersstufe oder Schülerinnen und Schüler, ne?
1: Ja, die gibt es. In der Oberstufe zum Beispiel ist hitzefrei grundsätzlich nicht vorgesehen. Dort findet Unterricht in der Regel ganz normal statt. Dann gibt es Altersstufen, zum Beispiel in der Grundschule und in den Klassen 5 und 6. Da darf hitzefrei nur gegeben werden, wenn die Betreuung gesichert ist und die Eltern informiert werden. Außerdem gilt, bei großer Hitze soll auch auf die Belastung Rücksicht genommen werden. Das bedeutet, Klassenarbeiten sollten möglichst vermieden werden.
0: Und bitte keine Hausaufgaben, ja? Das ist schön, das entspannt uns Eltern auch zu Hause, muss ich jetzt so dazu sagen. Ja, also hitzefrei, es gibt keine einheitliche Regelung bei uns in NRW. Eure Schulen informieren euch. Bei uns war das schon so. Wir wissen also, wie es bei uns abläuft und ich hoffe, ihr wurdet auch schon rechtzeitig informiert. 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

Also ihr habt zum Wetter gehört, eine tropische Nacht liegt da vor uns. Falls ihr nicht schlafen könnt, ist kein Problem, ich bin bei euch. Und ich habe viel Musik in der Playlist für euch extra mitgebracht.

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1: Ich bin Dirk Zeitler. Der Verkehr der Deutschen Bahn ist wegen einer Funkstörung zeitweise bundesweit eingestellt gewesen. Erste Züge der Deutschen Bahn sind inzwischen aber wieder losgefahren. Das bestätigten mehrere Reporter aus den Zügen. Nach Angaben der Chefin der Deutschen Bahn, Evelyn Paller, kennt der bundeseigene Konzern die genaue Ursache für die Störung bisher nicht. In Deutschland rücken ein steigendes Rentenalter und eine weitreichende Umgestaltung der Alterssicherung näher. Union und SPD wollen die Empfehlungen der Rentenkommission schnell 1:1 umsetzen. Das kündigten Bundeskanzler Merz und Sozialministerin Baas an.
2: Kern der Empfehlungen ist eine neue Kapitalrente. Sie soll das Rentenniveau stabilisieren. Dafür sollen Arbeitgeber und Arbeitnehmer 2% des Bruttoeinkommens zahlen, zusätzlich zum normalen Rentenbeitrag. Außerdem geplant ein schrittweise ansteigendes Renteneintrittsalter und keine Frührente ohne Abschläge mehr ab 63. Frühestens ab 64 soll man künftig in Rente gehen können, aber dann mit Abschlägen. Aus Berlin, Thomas Thonfeld.
1: Vertreter der islamistischen Taliban sind erstmals seit ihrer Machtübernahme in Afghanistan von der EU-Kommission zu Gesprächen in Brüssel empfangen worden. Das bestätigte ein Kommissionssprecher. Demnach ging es bei dem Austausch um die Abschiebungen von Afghanen in ihre Heimat.
3: Die EU-Staaten wollen mehr afghanische Kriminelle, die ein Sicherheitsrisiko sind, in deren Heimat abschieben. Schon im Januar hatten 20 Staaten die EU-Kommission um Hilfe bei den Abschiebungen gebeten. Das Ganze ist aber heikel. Erstens, weil die EU die Taliban nicht als legitime Regierung anerkennt. Daher ist auch die Rede von technischer Ebene. Zweitens aber auch, weil den Taliban schwere Menschenrechtsverletzungen angelastet werden. Deutschland hofft dennoch in der Zukunft auf 3 Abschiebeflüge pro Monat. Aus Brüssel, Editha Ebeling.
1: Zum Sport. Englands Star-Offensive um Superstürmer Harry Kane ist an Ghanas Abwehrbollwerk verzweifelt und hat auf seiner Titelmission bei der Fußball-WM einen herben Dämpfer kassiert. Die Mannschaft von Trainer Thomas Tuchel kam gegen die Afrikaner nicht über ein 0:0 hinaus. Ein widerstarkter Cristiano Ronaldo hat Portugal dagegen zum Comeback im Favoritenkreis dieser Fußball-WM geführt. Der Superstar traf beim 5:0 gegen Außenseiter Usbekistan 2-mal.
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4: Am Samstag ist es soweit, also gar nicht mehr lange. Ich meine, wir haben ja jetzt gerade ein bisschen vom Mittwoch haben wir ja schon angeknabbert sozusagen. Und dann am Samstag ist es soweit. Bestes Wetter, Fühlinger See, Urlaubsstimmung, das große Rainbow Festival. Viele Stars werden auf der Bühne stehen. Vielleicht seid ihr auch dabei. Er ist auf jeden Fall da. Kamrad, jetzt mit Hug Yourself.

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0: Wie sieht's bei euch mit so Dingen aus, die man immer so gemacht hat und dann bekommt man plötzlich raus, das war falsch. Man hat immer gedacht, man wird richtig handeln, aber eigentlich war es falsch, ja. Laura Potting hat so ein paar alltägliche Sachen entdeckt, die sie immer falsch gemacht hat.
1: Reis musst du waschen, bevor du ihn kochst. Das wusste ich nicht. Und für alle, die jetzt entnervt ihren Kopf auf eine Tischplatte hauen, ja, sorry, dafür kann ich ganz hervorragend pfeifen. So, naja, zurück zum Thema. Reis und auch Reisprodukte wie Reiswaffeln können mit Schadstoffen belastet sein. Und deswegen sollte man den Reis vorher gründlich waschen. Und am besten auch nicht mit wenig Wasser quellen lassen, sondern mit viel Wasser kochen und die überschüssige Flüssigkeit am Ende abgießen. Guck an, habe ich wirklich alles falsch gemacht. Übrigens, wenn ihr den Reis dann gewaschen und gekocht habt und dann feststellt, ach guck, ein Kilo für eine Person war doch was viel, Hashtag niemals hungrig kochen oder einkaufen, übrig gebliebenen Reis einfach so nochmal aufwärmen, ist auch nicht ganz so easy. Da sind nämlich Bakterien drin, die sich schnell vermehren. Besonders, wenn ihr den Reis bei Zimmertemperatur abkühlt. Das ist nicht gut. Die Verbraucherzentrale sagt, wichtig ist, dass der Reis im Kühlschrank zügig abgekühlt wird. Und auch dann sollte gekochter Reis innerhalb eines Tages verputzt werden. So, und jetzt ist mir das mit dem Reis auch eigentlich viel zu anstrengend alles. Ich mache mir jetzt Nudeln. Und dann schön in der Pfanne mit Soße und dann, ja, wohin mit dem doofen Kochlöffel? Ich leg den ja immer neben den Herd und sau mir damit alles ein. Das ist aber Quatsch. Schaut mal bei eurer Pfanne am Stiel, da ist manchmal so ein Loch drin. Habe ich mich schon mal gefragt, warum? Eventuell habe ich es erst jetzt rausgefunden. Vielleicht. Das Loch ist nämlich dafür da, um da den Kochlöffel reinzustecken. Ich raste aus, das kann doch jetzt unmöglich euer Ernst sein. Ich gucke mir jetzt meine Pfanne an. Loch, Loch, Loch. So, ich probiere das jetzt aus. Alter, das geht wirklich. Warum wusste ich das vorher nicht?
0: Ja, aber man saut sich damit die Pfanne voll. Ich sag's, wie es ist. Diesen Griff saut man sich da voll. Also du rührst um und dann, was weiß ich, machst du das da dran, zack. Griff total dreckig, handdreckig.
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0: Nicht alle Erfindungen sind toll.

Bei den Temperaturen, auch gerade jetzt noch in der Nacht, kann man ja gar nicht groß tanzen, ja? Kommt man ja nur in Schwitzen, aber wie so Rocker tanzen, das kommt mir sehr entgegen. Einfach so ein bisschen den Nacken locker hin und her, den Kopf nach vorne und nach hinten wippen. Das können wir jetzt zu diesem Song sehr, sehr gut machen. Hier sind Nickelback und If Today Was Your Last Day. Schönen Abend.

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2: Hallo, ich bin Kevin Zimmer. Das ist Majestätsbeleidigung, was da gerade in den Charts passiert. Ja? Muss man ja sagen. Grenzt ja daran. Ich meine, Helene Fischer in den Charts überholen. Das darf man das in Deutschland? Klaus und Klaus, auch noch die, ja? Kennt ihr die noch? Hier an der Nordseeküste. Hatten 86, damals zur WM in Mexiko, einen Hit, der hieß Viva la Mexico. Und jetzt ist er wieder in den Charts, dieser Hit. Denn die WM ist ja wieder in Mexiko. So klingt er jetzt. Bisschen Ballermann-Style drunter, ja. Viva la Mexico, Platz 5 im Streaming, ja. Alles wie 86, nur dass Klaus und Klaus, sag ich mal, so ein bisschen

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1: Ich bin Dirk Zeitler. Die Deutsche Bahn hat laut ihrer Chefin Evelyn Paller nach der bundesweiten Störung ein Notfallsystem in Betrieb genommen. Dadurch habe man die Lage stabilisieren können. Die Ursache müsse jetzt geklärt werden, sagte Paller der Bild. Der Bahnverkehr war am späten Abend wegen einer Funkstörung für rund 2 Stunden eingestellt worden. Der Bahn zufolge konnte die Störung inzwischen behoben werden. In Deutschland rücken ein steigendes Rentenalter und eine weitreichende Umgestaltung der Alterssicherung näher. Union und SPD wollen die Empfehlungen der Rentenkommission schnell 1:1 umsetzen. Das kündigten Bundeskanzler Merz und Sozialministerin Baas an.
2: Kern der Empfehlungen ist eine neue Kapitalrente. Sie soll das Rentenniveau stabilisieren. Dafür sollen Arbeitgeber und Arbeitnehmer 2% des Bruttoeinkommens zahlen, zusätzlich zum normalen Rentenbeitrag. Außerdem geplant ein schrittweise ansteigendes Renteneintrittsalter und keine Frührente ohne Abschläge mehr ab 63. Frühestens ab 64 soll man künftig in Rente gehen können, aber dann mit Abschlägen. Aus Berlin, Thomas Thonfeld.
1: Vertreter der islamistischen Taliban sind erstmals seit ihrer Machtübernahme in Afghanistan von der EU-Kommission zu Gesprächen in Brüssel empfangen worden. Das bestätigte ein Kommissionssprecher. Demnach ging es bei dem Austausch um die Abschiebungen von Afghanen in ihre Heimat.
3: Die EU-Staaten wollen mehr afghanische Kriminelle, die ein Sicherheitsrisiko sind, in deren Heimat abschieben. Schon im Januar hatten 20 Staaten die EU-Kommission um Hilfe bei den Abschiebungen gebeten. Das Ganze ist aber heikel. Erstens, weil die EU die Taliban nicht als legitime Regierung anerkennt. Daher ist auch die Rede von technischer Ebene. Zweitens aber auch, weil den Taliban schwere Menschenrechtsverletzungen angelastet werden. Deutschland hofft dennoch in der Zukunft auf 3 Abschiebeflüge pro Monat. Aus Brüssel, Editha Ebeling.
1: Zum Sport. Englands Star-Offensive um Superstürmer Harry Kane ist an Ghanas Abwehrbollwerk verzweifelt und hat auf seiner Titelmission bei der Fußball-WM einen herben Dämpfer kassiert. Die Mannschaft von Trainer Thomas Tuchel kam gegen die Afrikaner nicht über ein 0:0 hinaus. Ein wieder starker Cristiano Ronaldo hat Portugal dagegen zum Comeback im Favoritenkreis dieser Fußball-WM geführt. Der Superstar traf beim 5:0 gegen Außenseiter Usbekistan 2-mal.
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4: Schönen ganz frühen Mittwoch. Leute, wann heiratet Taylor Swift endlich? Wir bekommen so viele Informationen über ihre Hochzeit, die ja noch gar nicht stattgefunden hat. Ist ja auch streng geheim, wann sie stattfinden wird. Und diese Informationen braucht kein Mensch. Welche Sahne, welche laktosefreie Sahne sie auf der Torte hat, welches Kleid sie trägt, das ist... Ich habe alle Infos gegen meinen Willen erfahren. Taylor Swift jetzt mit Opalite.